Jetzt werden wir mal den ganzen Tower in zwei schneiden. Wobei, die linke Seite, bis daher, ist jetzt alle meine Seite. Ganze rechte Hälfte, ab da, ihr gehört alle zu mir. Auf mein Signal.

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0: Hey Typ, wach mal bitte auf und lass mich vorbei. Danke. Entschuldigung, ist dieser Platz hier noch frei, junge Dame?
1: Klar.
0: Ich würde mich gerne hinhocken und der stinkt so.

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1: Kulturton. Herzlich willkommen im Kulturton, dem Kultur- und Bildungskanal auf Freirad. Heute holen wir metaphorisch den Staubsauger hervor und schauen mal, wie verstaubte Strukturen aus den Museen entfernt werden können. Am Mikrofon für euch, Hanna Rosenhammer. Viel Spaß beim Zuhören. Die Tiroler Landesmuseen nutzen die Umbauphase des Ferdinandeums, um in Dialog mit Expertinnen außerhalb des Museums zu treten. Bei der Veranstaltung am 6. Februar im Museumssatelliten von Ali Paloma ging es konkret um die Frage, wie werdet ihr den Staub los? Rosanna De Matte, Kuratorin in den Tiroler Landesmuseen, und David Briet, Geschäftsführer der BMK und Aktivist in der freien Kulturszene, kamen dafür in Dialog. Gemeinsam diskutierten sie über Verbindungen, Unterschiede, Grenzen und Türöffner. Im Auftrag verbunden. Freie Kulturszene und öffentliche Institutionen. Zwei Welten, die kaum unterschiedlicher sein könnten. Oder doch nicht? Vielleicht verbinden sie mehr Gemeinsamkeiten, als auf den ersten Blick sichtbar sind.
2: Der Auftrag der freien Szene. Genau, ich war ja auch länger in Interessensvertretungen, in Vorständen, mittlerweile bei den TKI und E-Kultur nicht mehr, aber immer noch sehr freundschaftlich nah verbunden. Und so der Auftrag der freien Szene ist für mich auf jeden Fall auch ein erweitertes Angebot, manchmal auch ein Gegenangebot zu bieten zu dem, was institutionalisiert bereits angeboten wird, weil wir geben ja den Künstlerinnen, die wir präsentieren oder diesen Kulturinitiativen, die wir einzuladen, mit uns zu arbeiten, auch die Möglichkeit, eine Art von Öffentlichkeit herzustellen, die ein größeres Publikum erreicht, im Idealfall manchmal auch ein kleineres, aber auf jeden Fall eine andere Öffentlichkeit, wie es jetzt vielleicht in einem Museum passiert. Und wir geben ja dann auch diesen KünstlerInnen eine Art von Kanonisierung, Legitimation, sei es auch vielleicht in unserer Lesart oder die freie Szene ist ja auch da, mal die Trends von morgen erst einmal zu prägen und zu entdecken und einfach einmal auch in dem Experimente zu wagen, die vielleicht einmal auch lustvoll scheitern dürfen, sagen wir mal so. Das heißt, ich glaube einfach in der freien Szene passiert einfach ganz, ganz viel wichtige Aufarbeitung. Was passiert momentan jetzt gerade? Wie reagiert künstlerisches und kulturelles Arbeiten auf die Probleme, Herausforderungen von heute und auch morgen? Also das ist für mich eigentlich immer so der Antrieb und vor allem momentan auch sehr eine Art von Rahmen, also ich sehe es als extrem wichtige demokratiepolitische Arbeit einfach. Also gerade in der PMK zum Beispiel, da sind wir 35 Kulturvereine, die gemeinsam ein Programm erarbeiten. Da gibt es eben nicht eine Person oder zwei, drei Personen, die etwas kuratieren, sondern wir sind im Prinzip 200 Personen, die gemeinsam die PMK gestalten. 35 Vereine, die selbst kuratieren, denen wir das Vertrauen schenken, ihre Entscheidungen zu treffen und die Inhalte bei uns zu präsentieren, weil wir uns davor auf gemeinsame Werte verständigen. Und schon allein dieses Vertrauen zu schenken, wir gemeinsam widmen uns dieser Sache, wenn wir es wichtig finden. Eure Ideen, eure Anliegen sind wichtig, verdienen ein größeres Umfeld und vor allem wir gemeinsam schaffen etwas, das mehr ist als wir selber und wo wir gemeinsam konstruktiv an was arbeiten wollen und weil wir einfach einen positiven Impuls auch im demokratiepolitisch setzen wollen. Also das ist mal das, ja, es wird sehr weit gehen, aber es ist mal so der Anfang.
3: Ich versuche, danke für deine Einleitung, die ich gar nicht verdient habe, aber Ich versuche zu reagieren im Vergleich zu das, was du gerade gesagt hast. Ich erkenne, wie viel auch die Museumsarbeiten von der freien Szene erlernt. Der Auftrag, für die Menschen da zu sein, sich öffnen, auf die Gegenwart zu reagieren. Das sind sicher Praktiken, die von der freien Szene wir auch übernehmen und daraus lernen. Ich glaube, der Auftrag, den wir als Museum haben, im Unterschied ist, dass wir natürlich Geschichte machen, Geschichten erzählen. Und wir bewahren und wir bestimmen, was für die Zukunft dann relevant sein kann. Also es ist natürlich eine große Verantwortung. Der Auftrag ist ähnlich, wie du beschrieben hast, in Kooperation sich zu denken. Wir sind nicht alleine da, wir sind in einem Geflecht, in einer Kooperation, in einer Beziehung mit der Gesellschaft. Und Menschen ans Licht zu bringen, also Menschen zu beleuchten, die was zu sagen haben. Also das ist absolut der gleiche Auftrag. Und es ist, also oft denke ich an den Begriff Briefträgerin zu sein. Also ich kann ja nur beleuchten, weitergeben, was andere Künstlerinnen entwickeln und versuchen, eine Situation, einen Moment des Staunens, der Erzählung, dass es auch eine Wertschätzung empfängt, eine Bedeutung entsteht, weil Bedeutung entsteht ja nur in einem gewissen Rahmen. Ohne Rahmenbedingungen, ohne Rahmen gibt es dann auch die Bedeutung nicht. Und das ist, glaube ich, verbindet uns jedenfalls.
1: Unterschiedlich, gemeinsam. Bei vielen Gemeinsamkeiten gibt es auch Unterschiede zwischen den Szenen. Welche das sind, hören wir gleich von David und Rosana.
2: Ich glaube, es ist interessant, mal zu sagen, wenn wir immer von so sogenannter Hochkultur oder Subkultur, Clubkultur sprechen und so weiter. Es ist ja nicht so, dass alles jetzt in der freien Kulturszene und Subkultur passiert, unglaublich innovativ, toll und neu ist und alles, was jetzt in einem, sage ich mal, stärker geförderten oder höher geförderten Haus passiert, verstaubt und altbacken ist, so ist es ja gar nicht. Also es gibt in den verschiedensten Räumen und Zugängen einfach unglaublich tolle, relevante Dinge und es gibt Sachen, die sind vielleicht indifferent oder, keine Ahnung, gut gemeint, manchmal mehr, manchmal weniger. Ich denke mir, eben, also gerade, was ich immer wichtig finde zu sagen, eine subkulturelle Szene, eine clubkulturelle Szene hat für mich auch die Aufgabe, Geschichten zu erzählen und zu zeigen, was ist relevant, aber hat eben zum Beispiel noch nicht den Weg in ein Museum gefunden. Ganz viele Dinge, die wir heute als gegeben wahrnehmen, seien es verschiedene, gerade musikalische Kunstrichtungen sind in diesen Spelunken entstanden, sind irgendwo in irgendwelchen dunklen Ecken entstanden. Deswegen ist es einfach wichtig, dass es das gibt, wo Leute Wahnsinnigkeiten ausprobieren können und dann sowas wie, keine Ahnung, sei es Jazz oder Techno oder Hip-Hop oder Disco oder irgendwas erfinden, was dann irgendwann einmal in den breiten Mainstream überschwappt. Gerade eben noch vielleicht als Anschluss und Feuer. Ganz ehrlich gesagt, habe ich gesagt, in den letzten Jahren mehr. In den Jahren davor habe ich aufs Museum ein bisschen weniger geschaut, also weil für mich auch erst in den letzten Jahren wieder vielleicht Impulse gesetzt worden sind, wo ich mir gedacht habe, okay, das ist ja auch für uns alle da. Und das ist, habe ich vielleicht auch dadurch lernen müssen, ich war ja eben ein paar Jahre lang Aufsichtsrat im Tiroler Landestheater, habe dadurch dann auch mehr Anschluss gefunden, vielleicht mit Menschen in Dialog zu treten, die davor vielleicht auch gemeint haben, okay, wir machen irgendeine Art von Kulturarbeit in Viaduktbögen, keine Ahnung, was das sein soll und dann unterhaltet man sich und eigentlich hat man ähnliche Anliegen, ähnliche Probleme, ähnliche Visionen, kommt dann drauf, dass man an ähnlichen Dingen arbeitet. Wir versuchen, also ich versuche zum Beispiel meine Kulturarbeit, die ich mit den Menschen betreibt, mit denen ich arbeite, sei es eben auch bei einem Bogenfest oder beim Alles-Gute-Festival, viele kluge Köpfe zusammenzutragen, um gemeinsam was zu schaffen. Da geht es jetzt weniger darum, was ich jetzt will, sondern zum Beispiel, was viele als einen positiven Impuls sehen würden. Also die BMK wäre unglaublich langweilig, wenn der Christ und ich da drin sitzen würden und sollen 150 Konzerte im Jahr programmieren. Und ich bin davon überzeugt, dass das alle schlecht machen und nur schlecht machen können oder sich irgendwann redundant wiederholen können, weil es ist einfach so unglaubliche Vielfalt in diesem ganzen Schaffen. Man muss dann halt immer sich auf Dinge spezialisieren und was ja auch voll okay ist, aber dann eben unter Auswahl treffen. Und wir versuchen halt dem ein bisschen entgegenzuwirken, indem wir halt viele zusammentragen. Oder eben so wie ein Bogenfest, das ja eben auf dem BMK Straßenfest basiert, wo ja auch ja eben die Stadt Innsbruck hat oft einmal ihre liebe Not mit uns, weil mit uns alles ultra aufwendig ist, weil wir halt dann zuerst einmal 10 Leute befragen und die fragen wieder ihre 10 Leute und dann irgendwann einigen wir uns nachher irgendwann drauf, ja, es ist, wir buchen jetzt eben nicht Band XYZ, sondern nach ganz, ganz vielen Jahren, wir machen das jetzt, weil, das jetzt, weil, das jetzt, weil. Und das ist natürlich für Leute, die vielleicht jetzt nur auf Effizienz, das ist ja die Stadt Innsbruck nicht vorhalten, aber man könnte es vielleicht effizienter machen, aber so können wir uns dann gemeinsam dann hinstellen und sagen, das können wir alle mittragen. Und das ist wahrscheinlich eine andere Arbeitsweise, weil für das hat ja kein Mensch Zeit, normal.
3: Das klingt fast wie eine soziokratische Struktur. Und wir hatten tatsächlich mal einen Workshop, wo wir versucht haben, was heißt das, ja. Mhm. Das ist natürlich innerhalb einer Institution, wir sind über 150 Mitarbeiter, oder, Herr Direktor? Und wir haben schon einiges ausprobiert. Wir haben ein Festival organisiert, wo wir genau in der Richtung, es ging ja mal Anfragen an alle, wer meldet sich zurück? Austauschmoment wieder, also in dieser Form. Es ist unglaublich aufwendig, also die absolute Wertschätzung für diese Arbeitsweise. Und wo die, wenn du gesprochen hast, habe ich gedacht, es sind bei uns schon auch viele Stimmen, mittlerweile mehr. Also am Bauzahn haben wir dank Ali Paloma jetzt wirklich ganz viele verschiedene Muttersprachen auch im Team herausgefunden, tatsächlich befragt, auch die Unterschiede in den Sprachensystemen herausgefunden. Aber trotzdem sind natürlich, ich sag mal, das Wissen über was wir machen können, ausgehend von den Sammlungen unter einer begrenzten Anzahl von Menschen, die die Sammlungen kennen, die natürlich auch einen gewissen Zugang auch zu einem Fach, zu einer Universität, zu einer Bildung. Also es ist natürlich etwas, was uns sehr beschäftigt. Und wo wir jetzt Strategien versuchen zu entwickeln, wie können wir im Sinne der Diversität mehr Leute zulassen, auch zu einer Programmgestaltung. Das ist auf jeden Fall schwieriger, sage ich mal, in dem System.
1: Das war der erste Teil aus der Veranstaltung Museum im Werden. Wie werdet ihr den Staub los? Bevor es gleich weitergeht, gibt es eine kurze Musikpause zum Sinnieren, Nachdenken oder auch um schnell selbst Staub zu saugen. Zu hören gibt es Disorder von Minimal Schlager.

0: Willkommen zurück im Kulturton. Wir hören in der heutigen Sendung Ausschnitte aus einer Veranstaltung der Tiroler Landesmuseen mit dem Titel Museum im Werden – Wie werdet ihr den Staub los? Rosanna De Matteo, Kuratorin der Tiroler Landesmuseen, und David Briet, Aktivist der freien Kulturszene, gehen dieser Frage nach. Wir haben bereits von Gemeinsamkeiten und Unterschieden gehört. Im zweiten Teil der Sendung gehen wir nun tiefer ins Thema hinein und schauen genauer hin. Wo bleibt dieser Staub eigentlich haften? Und wo kann er entfernt werden, um Raum für Neues zu schaffen? Staub oder Lebendigkeit? Landesmuseen haben den Auftrag, Kunst zu sammeln und zu archivieren. Doch birgt sich in dieser Archivierung vielleicht auch die Gefahr, etwas Wichtiges zu übersehen? Wir hören die Einschätzung von Rosanna und David.
1: Und da frage ich mich eben, wenn ich jetzt Archive Subkultur im Ferdinandeum dokumentiere und ausstelle, was passiert damit? Also ist ganz spannend. Wir haben einfach vor ein paar Jahren diese Arbeit im öffentlichen Raum von Grüß Götting thematisiert, in Tirol Panorama. Und es wurde in einer Form historisiert. Also es wird aus der Gegenwart gezogen, in eine Vergangenheit und für die Zukunft bewahrt. Also das ist, was das irgendwo Museum leider auch gut, aber leider macht. Empfindest du das auch so, dass Museum diese eben Archivierung auch mit dieser Semantik konnotiert ist, oder können wir was anders machen?
2: Ja, das passt ja. Also ich finde, das ist ja auch eine Mitaufgabe eines Museums. Das finde ich super. Und ich glaube, das ist unglaublich toll, wenn dann gewisse Sachen auch in so einen Rahmen gehoben werden, dass ich glaube, es wäre vielleicht zu viel gesagt, dass man das ja nicht wertschätzend anerkennen würde. So quasi cool, also etwas hat es damit eine Beziehung aufbauen kann, hat es ins Museum geschafft. So quasi, das ist offenbar relevant genug, dass es bewahrt wird und dass sich vielleicht dann auch in 10 oder 50 Jahren oder 100 Jahren Leute damit auseinandersetzen. Das ist super schön. Weil eben, es hat halt auch was mit Deutungshoheit zu tun. So quasi, wir sagen jetzt alle gemeinsam, das ist wichtig und das ist natürlich cool. Ob es lebendig ist, nur weil es ein Museum ist, ist es das. Ob es dann nicht tot ist?
1: Genau.
2: Wenn ich nicht.
1: Das Moment des Historisierens quasi.
2: Ja. Es ist nur Zeitaufnahme. Es war halt zu dem Zeitpunkt so und Schnitt. Dann, genau, und dann kann man ja mit der Idee weiterarbeiten. Also ich finde, tot ist es dann, wenn es immer so bleibt. Also das, mir in der Arbeit, dann kommt die BMK, wäre gescheitert, wenn die gleichen 50 Leute 50 Jahre die gleichen Sachen machen. Dann muss man es zusperren.
0: Grenzen und Türen öffnen. Bei all den gemeinsamen Zielen stellt sich auch die Frage, wo stößt Kulturarbeit, egal ob in einer freien Szene oder in Institutionen, an ihre Grenzen? Wo liegen die Herausforderungen in der Annäherung und wie lassen sich diese Hürden vielleicht überwinden?
2: Also wir haben jetzt gerade zum Beispiel jetzt uns aus jüngsten Anlässen wieder mal hingesetzt, nach 20 Jahren erst einmal hingesetzt und intensiv an unserem Selbstverständnis gearbeitet, weil es ist halt so gewachsen über die Jahre und dann ist die BMK 10 geworden, haben wir ein Buch rausgegeben, so über die Geschichte, dann ist sie 20 Jahre geworden, also was hatte ich getan und so. Aber es sind viele Dinge wachsen so implizit mit und das ist so gelebte Realität, aber man kann es nicht ganz begründen oder wenn jemand dann fragt, warum ist das so, dann kann man keine gute Antwort drauf. Oder es ist ein bisschen wischiwaschi. Zum Beispiel, warum kann dieser Verein Mitglied werden in der BMK und der nicht, zum Beispiel? Dann braucht man einfach klare Antworten. Das war irgendwie immer, es war eigentlich allen klar, aber man hat es nie so genau verschriftlicht. Und zum Beispiel haben wir uns auch darauf geeinigt, weil wir immer wieder mal angefragt werden als Kooperationspartnerinnen oder so, gesagt, also wir wollen zum Beispiel keine Zusammenarbeit, wo wir nur als eine Art Feigenblatt herhalten müssen, um irgendwie eine Art von Underground-Washing oder so zeitgenössische Relevanz irgendwie vorzutäuschen, was dann heißt, weil die BMK ist dabei, das ist vielleicht irgendwie super oder so, sondern also wir wollen dann als gleichberechtigter Partner wahrgenommen werden und wenn wir das Gefühl haben, dass wir eigentlich da nur Anhängsel sind oder irgendwie unsere Expertise nicht wertgeschätzt wird und so weiter, dann nehmen wir eigentlich von einer Zusammenarbeit Abstand. Also das wäre so unsere Grenze, weil ich glaube, viele haben die Wahrnehmung, nur weil wir mit weniger Geld arbeiten, arbeiten wir unprofessionell und dilettantisch, und das ist etwas, was einfach überhaupt nicht dem entspricht, was wir seit über 20 Jahren machen. Genau, also das wäre, glaube ich, für mich so eine Grenze, wenn ich merken, oder für unsere Grenze, wenn wir merken würden, wir sind jetzt da nur so vorgeschoben, dass wir da uns irgendwie beteiligen.
1: Die Grenze der Integrität, eine Geschichte, eine Institution der Sammlungen, der Integrität der künstlerischen Arbeit, die absolut zu respektieren ist. Es ist zuletzt eine neue Guideline für Museen der Kunst rausgekommen von der Sonnensparte von ICOM, wo es da ganz doll drinnen steht, wie diese Zusammenarbeit funktionieren kann. Und da ist zum Beispiel das Wort Integrität drinnen. Das ist, also das, wenn man zum Beispiel, also in meinem Bereich habe ich oft eben in dem kuratierenden Begleiten von der Entwicklung einer künstlerischen Arbeit mit dem Museum, und da ist eine große Grenze, ein respektvolles Miteinander. Das ist gar nicht immer so einfach, eine große Arbeit in dem Aufbau von Vertrauen und Beziehung, die ganz notwendig ist. Und ja, und das ist sicher eine Grenze. Und wir haben natürlich eine Region, in der wir leben, die auch mitzunehmen ist. Also nur etwas zu machen, um, viele Besucherinnen zu gewinnen, ist, glaube ich, nicht unbedingt der Auftrag. Natürlich ist auch wichtig, dass Museum sichtbar wird, dass viele Leute kommen, aber die sollen auch kommen, weil da etwas, eine Inspiration, Wissenstransferiert wird oder Wissensaustausch. Wir haben auch die Grenze der Steuerzahler, sozusagen die Verantwortung der Menschen, die zahlen mit ihren Steuern unsere Arbeit, und eben den Künstlerinnen, den Kunstschaffenden, auch den anderen, die auch Teil davon. Und das alles ist zu evaluieren. Wir müssen unbedingt dieses Bewusstsein und sensibilisiert sein für all diese Faktoren, die unsere Arbeit ausmachen.
0: Grenzen zeigen sich nicht nur auf Seiten der Kulturschaffenden, sondern auch bei den Kulturgenießerinnen. Wo fühle ich mich willkommen? Wie darf ich Kunst wahrnehmen und auf welche Weise? Dazu hören wir zunächst eine Wortmeldung von Katharina Walter, Kulturvermittlerin der Tiroler Landesmuseen. David antwortet darauf und schildert seine Wahrnehmung aus der freien Szene. Wie werden Grenzen in beiden Bereichen erlebt? Und was können freie Kulturszene und öffentliche Institutionen voneinander lernen?
3: Also ich glaube, es gibt durchaus Berührungsängste, also in beide Richtungen. Und wir haben das ja auch beim Forum Migration gemerkt. Wir haben ja mit ganz vielen Vereinen, Integrationsvereinen, wir haben auch mit Kulturvereinen zusammengearbeitet, die auch gesagt haben, sie waren noch nie im Fernandeum und sie wären da nie eingegangen, wenn das jetzt nicht so anders gewesen wäre, sozusagen mit dem Forum. Ich glaube ja, dass die einzige Möglichkeit auch von sinnvoller Zusammenarbeit und wo man wirklich auch Synergien nutzen kann, ist eben Partizipation. Also ich sage, ohne Partizipation, wir brauchen nicht eine Ausstellung für die Subkultur machen und die Subkultur muss nicht etwas für uns machen, sondern wir machen es gemeinsam. Ich glaube, das ist die einzige Möglichkeit. Und dann glaube ich auch noch, dass die Orte und die Architektur eine große Rolle spielen, auch in der Form der Distanz, wie man die Orte wahrnimmt. Und ich würde jetzt einmal auch mir erlauben zu behaupten, dass auch die Subkultur natürlich nicht so offen ist für alle, wie sie vielleicht auch meint. Gell? Also ich sage jetzt einmal so, ich war viel in der Subkultur unterwegs, wie ich jünger war und so. Und da hat es auch Orte gegeben, wo ich nicht hingegangen bin, weil ich mir gedacht habe, da kenne ich niemanden. Oder was weiß ich. Dann war ich halt an den Orten, wo, also sozusagen auch aus der eigenen Perspektive. Und ich finde ja im Museum, wir haben so einen wahnsinnigen Spagat, weil wir ja auch von den Kleinkindern bis zu den Senioren und mit allen Hintergründen, die es gibt, sozial und bildungsmäßig, versuchen, ein offener Ort zu sein. Und das finde ich auch manchmal eigentlich extrem idealistisch, ja. Und ich finde auch, dass das sind die Grenzen, weil deswegen habe ich vorher gesagt, Grenzen, mir fallen viele Grenzen ein. Das finde ich zum Beispiel auch eine Grenze für unser Tun manchmal, ja. Dieses, ja, doch auch so viel zu wollen. Und wahrscheinlich schaut es in der Realität doch anders aus.
2: Ja. Kann ich hundertprozentig unterschreiben, das stimmt natürlich. Also eben, zum Beispiel gerade ein Ort wie die PMK, der streckt seine Hände aus, aber natürlich kommen da auch vielleicht Leute nicht hin, weil sie das Gefühl haben, dort nicht hinzupassen. Sei es, sie haben nicht das richtige Auftreten oder nicht das richtige Wissen, was da halt so besprochen wird. Keine Ahnung, man hat ja seine szeneinternen Codes und so weiter. Das ist ja auch so, es ist ja schon innerhalb der PMK oft einmal so, braucht es mal Übersetzungsarbeit, wenn dann die Hip-Hopper mit den Mettler anfangen, zu friedlich zu koexistieren. Also das ist am Anfang oft einmal, kommen halt irgendwie Vereine und sagen, sie wollen sich nur auf ihre eigene Spielart beschränken, kommen dann im Laufe der Zusammenarbeit drauf, mal eigentlich sind die ja voll in Ordnung und vielleicht könnte man ja gemeinsam mal irgendwie zum Beispiel ein Projekt umsetzen, aber sogar da dauert es ja intern. Also das ist schon etwas, was wir als BMK versuchen halt immer ein bisschen zusammenhalten und natürlich, wie es ausschaut, wie also die vollgetaggten Wände mit 100.000 Sticker drauf, das ist vielleicht für manche so etwas, okay, da habe ich es verloren oder da fühle ich mich unwohl oder vielleicht bin ich zu uncool oder zu unordentlich oder whatever. Es drückt halt eine gewisse Haltung vielleicht auch aus oder irgendwie ist ein Statement halt, oder wo man sich dann denkt, okay, das ist eher was für mich, spricht mir eher an vielleicht intuitiv oder nicht, und man braucht manchmal vielleicht so einen Türöffner, dass man mal reinkommt. Eben muss auch tatsächlich sagen, eben dass das Forum Migration war bei mir auch so ein Türöffner, dass ich dann wieder öfter drin war, und dann kommt man ja auch mal auf Ideen. Eben gerade in der Subkultur ist halt oft so, vielleicht diese unfertigen Orte, die vielleicht auch nicht so so sag ich, perfekt gemacht sind, da kommen halt zum Beispiel gerade mir halt zum Beispiel leicht Ideen und denke mal, da kann man die Wand wegreißen und dann kann man irgendwie was machen oder so. Und in einem Museum ist halt oft so meistens.
4: Wir bauen gerade.
2: Nein. Nein, aber eben da lädt halt sehr zum irgendwie, ja, zum Zweifeln ein.
0: Wände einzureißen, um Raum für Neues zu schaffen. Ein schönes Schlusswort für die heutige Sendung. Wir hörten Ausschnitte aus der Veranstaltung Museum im Werden, der Tiroler Landesmuseen. Im Dialog Rosana De Matte, Kuratorin der Tiroler Landesmuseen, und David Briet, Geschäftsführer der BMK und Aktivist der freien Kulturszene. Das nächste Museum im Werden findet am 13. März statt. Nähere Infos dazu auf www.tiroler-landesmuseen.at. Das war der heutige Kulturton. Den Kulturton gibt's immer Montag bis Freitag von 18.30 Uhr bis 19 Uhr. Falls ihr eine Sendung verpasst habt, könnt ihr sie in der Radiothek der Freien Radios Österreich unter freie-radios.online nachhören. Mein Name ist Hanna Rosenhammer. Danke fürs Zuhören und gute Unterhaltung mit dem weiteren Programm hier auf Freirad. 1940.

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Willkommen, liebe Hörerinnen und Hörer. Bei Divertimento im Freirad Innsbruck begrüßt Sie Gottfried Zimbrigger und die Vienna Brass mit Alois Edelrausch von Werner Birchner. Wieder einmal hat sich ein Termin nicht einrichten lassen und ich muss improvisieren. Daher gibt es wieder etwas aus meiner Sammlung, in diesem Fall Erinnerungen vor allem an die späten 1960er und frühen 1970er Jahre. In dieser Zeit gab es ein paar Folksinger, heute würde man sagen Liedermacher, die in erster Linie singende Poeten mit auch zum Teil gesellschaftskritischen Texten waren. Besonders gut gefallen haben mir unter anderem Donovan und Don McLean, den Anfängen dieser beiden sei die heutige Sendung gewidmet. Fangen wir gleich einmal mit Donovans erstem Hit von 1965 an, der Folkballade Catch the Wind, hier in einer Aufnahme aus dem Jahr 1969.

Damals war Donovan noch keine 20. Donovan, mit vollem Namen Donovan Phillips Leach, wurde am 10. Mai 1946 in Glasgow geboren, konnte also vor kurzem seinen 80. Geburtstag feiern. Weitere Erfolge aus dem Jahr 1965 brachte neben anderen Titeln der Song Universal Soldier, eine Coverversion des Originals der kanadischen Volkssängerin Buffy St. Marie und damals wie heute von beunruhigender Aktualität.

Ab 1966 flossen dann Rockelemente in Donovans Musik ein. Daraus entstanden Titel wie Sunshine Superman, Mellow Yellow und Hurdy Gurdy Man. Aus dieser Zeit jetzt Sunshine Superman, Season of the Witch, Mellow Yellow und Hurdy Gurdy Man.

Diese Stücke wurden alle 1995, 96 auf dem Album Donovan Definitive Collection veröffentlicht und zeigen einen Querschnitt durch Donovans erfolgreichste Werke. Hurdy-Gurdy Man war 1968 erschienen und kurz davor die Single Jennifer Juniper, eine sanfte Ballade.

Falls Sie nicht von Anfang an dabei waren, Sie hören die Sendung Divertimento im Freirad Innsbruck von und mit Gottfried Zimbrigger. Heute eine Sendung mit Musik des schottischen Folksingers Donovan Leitch und später noch Beispiele des amerikanischen Liedermachers Don McLean, dessen Anfänge etwa in die gleiche Zeit fallen und der im letzten Oktober 80 geworden ist. Jetzt aber noch einmal zurück zu Donovan und seinem großen internationalen Erfolg Atlantis.

Auf der Rückseite dieser Single von 1969 war ein Protestsong gegen den Vietnamkrieg, To Susan on the West Coast Waiting.

Im selben Jahr entstand mit der Jeff Beck Group als Begleitband die Aufnahme Baraba Jagal, die zum Titelsong des nächsten Albums wurde, mit den Background Vocals von Leslie Duncan, Susie Quattro und Madeleine Bell.

Jetzt wollen wir uns endlich Don McLean zuwenden. Er ist Amerikaner, geboren im Oktober 1945 in New Rochelle, New York. Seine väterliche Linie stammte aus Schottland, seine Mutter aus Italien. Folk und Jazz lernte er von bekannten Blues- und Jazzmusikern, aber sein Idol war allein Buddy Holly. Er hatte zunächst Schwierigkeiten, seine Musik zu vermarkten. Erst sein zweites Album American Pie brachte den Durchbruch und wurde zum großen internationalen Erfolg. Von diesem Album jetzt der Titel Crossroads.

Crossroads von Don McLean. Ein Titel von seinem Album American Pie, in dem auch sein poetischer Song Vincent über Vincent van Gogh enthalten ist. Den hören wir jetzt im Anschluss.

Damit sind wir auch schon fast am Ende. Sie hörten Divertimento im Freirad Innsbruck. Am Mikrofon und an den Reglern war Gottfried Zimbrigger. Heute mit Musik von Donovan und Don McLean. Ich hoffe, die Sendung hat Ihnen gefallen und vielleicht alte Erinnerungen aufgefrischt. Ich freue mich, wenn ich Sie im Freirad Innsbruck wieder begrüßen kann, sei es bei All That Jazz am ersten Montag im Monat um 21 Uhr oder bei Divertimento am dritten Montag im Monat um 21 Uhr. Wiederholt werden beide Sendungen jeweils am folgenden Montag um 9 Uhr Vormittag. Zum Abschluss hören wir jetzt noch Don McLeans größten Erfolg American Pie, eine Hommage an Buddy Holly, der 1959 bei einem Flugzeugabsturz ums Leben kam.

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0: Willkommen zu unserer Brisant-Sendung im Mai 2026. Wegen der Klimakrise und der allgemeinen Aktualität zur Ausbeutung und zum Zustand des Wassers und seiner Flüsse und der laufenden Brisanz in Tirol zum Platzertal-Pumpspeicherkraftwerk Kaunertal bringen wir in unserer Brisant-Sendung eine Wiederholung einer weiteren Sendung von der WWF-Konferenz 2023. Wir schauen uns die Flussverläufe am Inn und an der Ötztaler Ache an und machen unsere Eindrücke hörbar. Und damit auch die weiteren Flussverläufe und ihre durch Unwetter und Schwallkraftwerken bedrohten Tiere, vor allem das der kleinen Fische. Auch beim diesjährigen 5. Journalismusfest vom 8. bis 10. Mai wurde darüber wieder heftig diskutiert und in einer Performance durch Anhörung der Flüsse Loisach, Isel, Rio Ulla zu den Rechten der Natur gemeinsam mit dem Publikum ein Plädoyer zusammengefasst.

0: Sondersendetage in Radio Freirad zum Thema Natur statt Profit. BürgerInnen und Vereine wehren sich. Exkursion zur Lebensader Fluss mit Stationen im Sonderschutzgebiet Silzer Innau und an der Ötztaler Ache bei der Wellerbrücke. Durch die Silzer Innauen führt uns Toni Vorauer, WWF-Schutzgebietsbeauftragter, und Bettina Urbanek, Gewässerschutzexpertin bei WWF. Ein Erklärvideo zu den Schwallkraftwerken und zur Schwallproblematik kann auf der Homepage von WWF Österreich angeschaut werden. Die Linkhinweise sind auf unserer Sendeseite. Begehung mit Bernie Steidl, Obmann des Vereins Wett und der Kajakschule an der Ötztaler Ache bei Habichen und an der Wellerbrücke. Begleiter und Begleiterinnen, Aktivistinnen und Aktivisten wie Anita Hofmann von Lebenswertes Kaunertal und Erika von Unser Wasser aus dem Ötztal melden sich neben vielen anderen Interessierten zu Wort. Es war eine sehr interessante Begehung und ganz praktisch vor Ort etwas zu sehen und aufmerksam gemacht zu werden. Vielen Dank. Im zweiten Teil hören wir die Filmdiskussion nach der Filmpremiere im Leo-Kino am 14. März 2023 bis zum letzten Tropfen.
1: Also willkommen in der Silzer Au. Vielleicht kurz zu meiner Person. Ich bin beim WWF angestellt und einer meiner Aufgaben ist die Schutzgebietsbetreuung im Auftrag der Landesregierung. Also da wird der WWF führt, also es ist so, die Landesregierung, da gibt es das Schutzgebietsbetreuungskonzept und das sieht vor, dass für jedes Schutzgebiet ein Betreuer verfügbar ist. Es gibt sehr viele Schutzgebiete, es gibt die Naturparks, die haben eigene Vereine mit auch Angestellten. Es gibt ganz kleine Schutzgebiete, das ist ein Werkvertrag, ein sehr übersichtlicher Werkvertrag. Und wir vom WWF haben die Betreuung der Innauen übernommen, das sind 6 Stück, verteilt von Mils bei Imst bis Langkampfen bei Kufstein. Und da sind wir für 6 Schutzgebiete zuständig. Und die kleinste, aber die schönste, für mich die schönste, ist die Silzer Au mit 8,3 Hektar. Und ist eigentlich, kann man sagen, die ursprünglichste dieser Auen. Ja, da ist einmal am unbeeinflusstesten dieser 6 Auen. Wir befinden uns jetzt hier, also diese 8 Hektar erstrecken sich da von West bis Ost. Wir werden jetzt da ein bisschen reden und dann gehen wir da das Stückchen raus zum Ostrand. Vielleicht ganz kurz zur Situation der Auen, wenn man es jetzt im geschichtlichen Bereich, also da im historischen Bereich ein bisschen anschaut, wir befinden uns ja im 6. Artensterben, gell? Also in der Erdgeschichte. Und wenn man jetzt nur 200 Jahre zurückschaut, hat es nach diesen franziskanischen Katastern, hat es damals 1800 Hektar Au gegeben. Jetzt haben wir recht wenig schon, gell? Also wenn man jetzt diese Tafel zum Beispiel hernimmt für Sinnbild für diese 1800 Hektar, dann ist ungefähr dieses Eck jetzt noch übrig. Gell? Das ist übrig. Ja, der Rest ist weg. Ja. Das sind also diese Auen sind, das kann man sagen, Reliktstandorte, die allerletzten Reste. Und die sind Gott sei Dank unter Schutz. Wir haben in Tirol verschiedene Schutzkategorien von leicht bis sehr schwer bis sehr schwer. Im oberen Bereich sind es oft Ruhegebiete, geschützte Landschaftsteile, Landschaftsschutzgebiete, das ist eher schwächerer Schutz. Hier diese Auen sind nicht ohne Grund Sonderschutzgebiete, das ist der höchste Schutzstatus, den es in Tirol gibt, das ist mehr als ein Nationalpark, also da darf man nicht einmal reinhusten da drinnen, gell? Also es ist wirklich sehr unter Schutz, da darf nichts verändert werden, nichts gebaut werden, nichts ausgetragen werden, nichts eingetragen werden. Also es ist wirklich allerhöchster Schutzstatus. Wir haben 3 Sonderschutzgebiete in Tirol und alle 3 sind Innauen. Ja? Kranewitten, die Wirzer Innau und die Silzer Innau. Ja? Das Arteninventar ist wirklich bemerkenswert. Wir haben über 170 verschiedene Käferarten, 40 verschiedene Vogelarten. Da drüben, da gehen wir jetzt eh vorbei, da ist ein Loch in der Erde, da kommt der Biber aus und ein. Mhm. Ja. Bei den Fledermäusen kenne ich mich auch ein bisschen aus. Wir haben da auch ein schönes Arteninventar über Fledermäuse. Großes Mausohr, Zwergfledermaus, braunes Langohr. Also da tut sich wirklich einiges. Ich habe da mal Fledermäuse gefangen. Also es ist echt spannend, aber ja, da dort Krimi, gell? Da raschelt es und da gibt es Geräusche in der Nacht. Das ist wirklich sehr, sehr spannend, gell? Wenn man sich auf das einlassen mag. Gell? Bitte?
2: Was hast du mit den Gefangenen?
1: Ja, das dient der Datenerhebung. Die fange ich, vermesse ich, stelle den Reproduktionsstatus, also trächtig, also säugend oder Männchen, Weibchen. Und dann lasse ich es wieder frei.
3: Gibt es für dieses Gebiet irgendwie so eine Art Erhaltungs- oder Zielzustand? Oder also wird das aktiv bewirtschaftet, um bestimmte...
1: Also bewirtschaftet wird da gar nichts. Also da wird nur, also meine Aufgabe ist es, das erklärt dann draußen, diese Regeln auch einzuhalten, bewirtschaftet wird nichts. Es ist Nutzungsdruck da, den muss man halt überwachen oder beziehungsweise reglementieren. Aber Erhaltungszustand ist es, diesen Status quo zu stabilisieren, zu erhalten, aber es gibt da keine Bewirtschaftung.
3: Auch keine Pflege oder so.
1: Ja, also Neophytenpfleger gibt es, es ist da recht wenig, weil es ja wirklich ein stabiles Ökosystem da ist. Je gestörter eine Fläche ist, desto leichter tun sich diese Neophyten, aber da ist eigentlich nichts los. Gell? Da, ja. Also die Silzer Au, wie gesagt, also eine sehr kleine Au, aber ich würde es schon als Primärwald beurteilen, weil da, wie gesagt, also da war eigentlich nie irgendeine landwirtschaftliche oder forstwirtschaftliche Tätigkeit nachgewiesen. Gell? Ja, vielleicht Bettina, magst du? Wir haben jetzt nur den Part der Beeinflussung. Wenn man da jetzt schaut, sieht man eh schon ein bisschen die Spuren der Verwüstung, der nassen Verwüstung.
4: Ja, also der Inn ist ja bis auf diese Reste, die Schutzgebiete sind, sehr stark reguliert. Das ist die eine Belastung. Ab Kufstein oder nein, ab vorher schon ist es eine Staukette, dann de facto bis zur Donau runter. Aber was hier sehr besonders ist, ist, dass es bis eben zum ersten Staukraftwerk die längste freifließende Strecke in Österreich ist, die kein Querbauwerk hat, wo kein Laufkraftwerk dazwischen reingebaut worden ist. Aber, und das ist ökologisch auch wirklich sehr, sehr problematisch, die großen Speicherkraftwerke in den Alpen bauen ihr Wasser über die Kraftwerke in den Inn ab. Das heißt, oben sammelt man das Wasser, oben werden alle Bäche, ein Großteil davon eingezogen. Diese großen Speicher wie im Kaunertal, aber eben im Zillertal gibt es sie auch, oder in Sellrhein-Sils, stammen aus den 60er Jahren. In den 60er Jahren hat es noch gar kein Naturschutzgesetz in Tirol gegeben. Das wurde auch gesetzlich abgesichert, dass da nichts nachgeholt werden muss, was jetzt Naturschutzstandard ist. Auch nicht bei einem möglichen Ausbau muss der alte Bestand nichts machen. Und diese Bäche werden gesammelt in den Tälern hinter diesen großen Staudämmen. Und energiewirtschaftlich ist halt der Vorteil, so einschalten zu können und so ausschalten zu können, wenn der Strompreis hoch ist und wenn die Netzstabilität diesen Strom braucht. Das ist energiewirtschaftlich und das ist auch das Lukrativste, was man an Wasserkraft sozusagen vermarkten kann und verkaufen kann. Die ökologische Seite schaut so aus, dass wenn man die Turbinen anspringen und dann wieder ausschaltet, dass sehr schnell der Wasserstand steigt und wenn sie ausgeschalten werden, sehr schnell zurückgeht. Das sind bis zu 1,5 Meter am Inn, bis zu dreimal am Tag. Also es gibt keine ökologische Gemeinschaft an Tieren und Pflanzen, die sich an so eine Belastung anpassen kann. Also wir haben am Ziller, glaube ich, 2% nur mehr der Fisch, Bestandes, den er eigentlich haben sollte und könnte, und im Inn sind es 10%. Und Toni, bitte ergänz mich, von den 36 Fischarten, die im Inn mal vorgekommen sind, haben wir noch
1: ja, es sind
4: drei.
1: Übrig.
4: Bitte?
1: 3% sind
4: also drei Arten,
1: 97% genau. Sind verschwunden, 3% sind übrig und das in namhaften Beständen muss man dazu sagen. Also ab und zu verliert sich einmal eine Nacht oder irgendwas anderes, aber Forelle, Koppe und Esche, Huchen ist jetzt einmal hingelaufen, aber es ist dramatisch. Also 97%, also ja, also wir schreien da immer, wenn der Amazonas Regenwald. Aber bei uns tun wir nur schlimmer eigentlich.
4: Und man muss dazu sagen, sogar die Leitfischarte, also die Escher, die für diesen Fluss charakteristisch wäre, ist in einem sehr schlechten Zustand. Also sogar die, die am meisten da sein sollten und am meisten verbreitet sein sollten, haben keinen guten Altersaufbau und Struktur. Und das hat mit dieser Schwallbelastung sehr stark zu tun, also auch mit den Regulierungen, aber stark mit der Schwallbelastung.
1: Wenn ja. Da drüben auf die Schotterbank, auf der Innenkurve schaut, gell, da seht ihr ganz eine klare Zonierung, ein bisschen ein dunklerer Bereich, dunkelgrau und hellgrau. Und das ist genau die Grenze, da wo der Schwall, also die dunkelgrauen Steine sind nass vom Schwall und die hellgrauen sind trocken. Und da ist in der Fuhr der Schwall gekommen. Gell? Das geht dann so auf. Und problematisch ist bei solchen flachen Ufern, gell, dass das dann irre in die Fläche geht, wenn es ein bisschen steigt. Gell? Ja. Das geht dann sehr flach und da schwemmt es dann im Laichstadium, da schwemmt es dann die Jungfische rein und wenn das Wasser zurückgeht, bleiben die aber da schwimmen sie nicht mehr raus und vertrocknen und verenden dann. Also da sieht man das kurz.
4: Das ist halt die Kombination, aus dass das so schnell geht, haben diese, vor allem die kleinen und die jungen Fische, die Zeit nicht wieder zurückzugehen, weil die flüchten halt, wenn das Wasser so hoch und so schnell ist, flüchten sie ans Ufer, weil da ist weniger los und da ist die Geschwindigkeit geringer und dann geht es so schnell zurück. Und auch immer wieder entstehen Gumpen, wo auch Fischfallen eigentlich sind, weil das Wasser weiter sinkt, bis einfach nichts mehr da ist. Und es ist schon so, also das ist ja für die Fischereivereine auch ein großes Anliegen und für die Fischer und der Zacharias vom Fischereiverband hat eher mal gesagt, also sie kriegen, ihnen wird die Fischkarte entzogen, die Fischereiberechtigung, wenn sie einen Fisch so elendiglich zugrunde gehen lassen, wie hier Millionen Fische, also pro Jahr von diesen Jungfischen einfach sterben und dann halt ersticken. Und wir haben das hochgerechnet, die BOKU hat das an der Drau recht gut untersucht, diese Schwallmechanismen und wie viele Jungtiere und Juvenile und vor allem Larven das betrifft. Und wir haben das hochgerechnet auf die Schwallstrecken in Österreich und wir kommen auf ca. 200 Millionen Jungfische und Fischlarven, die nur pro Jahr nur durch diesen Schwallbetrieb sterben. Da schauen wir uns noch nichts anderes an. Und das haut natürlich die ganze Altersstruktur von der Fischpopulation zusammen und ist auch etwas, was über Kilometer andauert. Und der Schwall kommt schon von der Schweiz rüber, also schon von Kraftwerken in der Schweiz. Dann kommt das Kaunertal, dann kommt Sellrhein-Silz, dann kommt das Zillertal. Also es ist eine sehr besondere Strecke, weil es kein Querbauwerk gibt, kein Kraftwerk, das einen Damm reingebaut hat. Aber diese Schwallbelastung muss auch bis 2027 nach EU-Recht saniert werden. Und da rennen jetzt die großen Diskussionen und Streitereien, wie man das macht. Es gibt gute Studien, aber ab dem Moment, wo es ums Zahlen und ums Umsetzen geht, ist das. Also man müsste eigentlich den Betrieb ein bisschen anpassen. Also es redet überhaupt niemand von kein Schwallbetrieb für die Energiebesorgung. Also wir reden nur davon, ein bisschen langsamer die Schwallwelle anzufahren und ein bisschen langsamer die Schwallwelle runterzufahren. Und das ist wirtschaftlich für die Energieunternehmer nicht diskutierbar. Weil die so viel, also sie sagen, sie verlieren so viel Geld dadurch, aber ich kenne diese Studien, diese Surema-Studien, da haben sie zwar also in alter Tradition nicht sehr transparent die Sachen offengelegt, aber man kann rauslesen, dass es nicht um Verluste geht, sondern wir reden hier von weniger Gewinn. Und es ist wirklich eine sehr paradoxe Situation, aber diese Art, diese Schwallkraftwerke zu bewirtschaften, da kommen wir nicht durch. Also wir streiten jetzt bei Imst-Heiming. Also Imst-Heiming ist ja diese letzte Stufe, wenn ihr euch erinnert an diese Karte. Das wird aber extra verhandelt, der Ausbau jetzt gerade, und würde dann nochmal ausgebaut werden, wenn das Kaunertal käme. Und da sind wir jetzt in der Beschwerdestufe beim Verwaltungsgerichtshof, also beim obersten Gericht für die Sachen, weil sie zu wenig Schwallausgleichs machen. Also sie haben dort ein großes Becken geplant in Heiming. Und dieses Becken könnte man 300.000 Kubikmeter groß machen, um den Schwall ein bisschen abzulindern. Und er wird aber nur 200.000 geplant, weil die 100.000 sind schon Reserve für alles, was dann vom Kaunertal kommt. Also es ist, also um solche Sachen streiten wir halt im Verfahren dann.
5: Ja.
4: Also das GKI fährt auch Schwall.
5: Fährt auch Schwall.
4: Also,
5: obwohl das neu.
4: Ja, also das sind einfach Speicherkraftwerke, aber es wird auch argumentiert, und teilweise stimmt es und teilweise bringt es wieder neue Probleme. Die nehmen halt den Schwall, der aus der Schweiz kommt, und leiten ihn aus, um noch einmal Strom zu gewinnen. Und überbleibt ein Restwasser am Inn. Aber es ist nicht garantiert, also das wird jetzt beobachtet und gemonitort, und ist auch, die Fischereivereine sind da auch sehr alarmiert und sehr stark dran. Es ist nicht garantiert, dass nicht Schwallwellen trotzdem drüber kommen. Und dann habe ich ein Restwassersituation mit sehr wenig Wasser, und dann kommt der Schwall drüber. Dann ist es schön, wenn jetzt 7, 8 Monate die Belastung geringer ist, aber wenn das dreimal drüber geht, ist trotzdem alles hin. Also es sind sehr schwierige Aufgaben, sicher, wie und wo man das saniert, aber es ist auch sehr wenig Bereitschaft da. Und das wollte ich noch sagen, das ist ein gutes Stichwort, Dankeschön. Noch kurz zu diesen 1960er Jahren. Dadurch, dass es da keine Naturschutzauflagen gibt, also keine einzige, fahren alle Schwallkraftwerke, die wir hier haben, rein nach dem Strompreis auf der Strombörse. Und sonst gar nichts. Also wir haben im Verbund im Ziller diskutiert, weil da gibt es mehrere größere Speicher, und der Ziller ist ja ganz künstlich, der ist ja unter den Speichern, da gibt es ja überhaupt keinen natürlichen Abfluss mehr. Der wird komplett bestimmt durch den Betrieb der Wasserkraftwerke. Und dann haben wir gesagt, na bitte, das eine kommt so an da oben und das andere kommt ein bisschen unten rein. Könnte man die zwei Kraftwerke so aufeinander abstimmen, dass sie nicht sich doppeln? Also, dass sie nicht gleichzeitig die höchste Belastung reingeben, und die haben mich ausgelacht. Also ich war offensichtlich wirklich naiv, weil die rennen nach bestimmten Programmen zum Optimieren des Ablaufes. Die könnten dort vor Ort, würden die das gar nicht mehr machen. Das wird ganz woanders getimt nach den Preisen und nach den Bedarfen und nach dem Stockmarket. Also wo sie, da gibt es verschiedene Trading-Systeme, wie auch das Stromsystem ausgeglichen wird, ist auch was Wichtiges. Ja? Aber da gibt es überhaupt keine Lücke, nicht einmal zwei Kraftwerke am gleichen Fluss aufeinander abzustimmen. Also das ist wirklich etwas, wo wir dann auch rein diskutiert haben, dass es eigentlich gegen das Tierschutzgesetz verstößt. Das ist überhaupt noch nie so angeschaut worden. Das ist beim GKI schon kurz diskutiert worden. Aber ist ein langer Weg, das halt auch juristisch Verbesserungen zu bekommen.
5: Also die größte Frechheit ist ja, dass wir dann den Strom zum dreifachen Preis eben kaufen müssen, oder? Das ist ja dann noch, das wird dann noch das Tüpfel am I sein.
4: Ja, also das wird sehr spannend. Da hat die Arbeiterkammer Tirol ja jetzt die zweite Klage gegen die TIWAG eingereicht. Und es scheint so, also sie wollen es gerichtlich klären lassen, die TIWAG legt es halt natürlich nicht wirklich offen und so, weil bei jedem Ausbau hört man, wie viele tausende Haushalte mit dem Strom versorgt werden würden. Aber Sellrhein-Sils hat zum Beispiel eine Standleitung nach Bayern. Also das ist überhaupt nicht Teil vom österreichischen jetzt Ausgleich- oder Stromsystem. Und es steht im Raum, aber wie gesagt, die AK versucht gerade, ob es über gerichtlichen Weg wenigstens mal transparent gemacht werden muss. Es steht im Raum, dass die TIWAG die Wasserkraft ins Ausland verkauft oder am Strommarkt verkauft und die Haushalte auch vom Strommarkt anderen Strom bekommen. Aber da muss man dann halt das zahlen, was man am Strommarkt kauft. Und das ist halt sehr, sehr teuer gerade. Und nicht im Sinne von zuerst die günstige produzierte, weil die Wasserkraft Produktion wird ja nicht teurer, nur weil der Gaspreis raufgeht. Aber es gibt auch Streitereien mit dem Verbund, der macht das auch.
6: Ja. Österreich hat aber sehr gut verdient mit dem Austausch, nämlich der verdient noch sehr gut, weil wenn wir in Bayern draußen dementsprechend Mangel haben an Strom, dann verkaufen wir den teuren Strom nach Bayern. Wenn der Überschuss da ist, dann verkaufen wir den billigen Strom in Bayern und pumpen rauf. Und das ist, was sich also das System nicht zusammenlassen wollen.
7: Das System, ja.
4: Das ist, wenn es ganz offen und transparent ist, ja vielleicht auch legitim, aber dann muss man auch über diskutieren, was ist die Aufgabe von einem 100% Energieversorger in Tirol, ja, wenn nicht einmal in seiner Satzung drinnen steht, dass die Aufgabe ist, mit halbwegs naturverträglichen und leistbaren Strom die Bevölkerung in Tirol zu versorgen. Das ist halt dann eine Diskussion. Ja, genau.
7: Das ist es doch.
4: Genau. Aber das muss man durchstreiten. Das ist offensichtlich, also in dadurch, dass wir eine Aktiengesellschaft sind, ihr hört das wahrscheinlich auch ständig, wir hören das auch ständig, sind sie verpflichtet, maximalen Gewinn zu machen?
7: Nicht nur, auch so allgemein. Da steht im Aktiengesetz drinnen. Okay. Nicht nur dem Gewinnmaximierung verpflichtet, sondern auch der Allgemeinheit. Das steht im Aktiengesetz drin.
2: Aber vielleicht genau das schlechte Image, wo die Firma derzeit hat, das ist vielleicht zu hinterher. Weil jetzt viele Leute, wo oft so, schon unter DIVOG so zugeredet haben und zugearbeitet haben, dass die das jetzt das System schon auch hinterfragen.
4: Also ich glaube schon, dass jetzt langsam die Stimmung klar ist, dass wenn man sagt, die TIVAG arbeitet profitorientiert, sie hätte andere Möglichkeiten, das in Tirol naturverträglicher zu machen, aber mit dem Kaunertal-Ausbau hoffen sie halt mehr Geld, also dass sie profitorientiert arbeiten. Ich glaube, das versteht inzwischen jeder, der eine TIVAG-Rechnung zu Hause am Tisch bekommt, dass das nicht nur für die Natur gilt, sondern dass das halt für die Energieversorgung in Tirol möglicherweise auch gilt.
6: Aber nicht nur die TIVAG-Rechnung. Ich komme aus dem Innviertel, Oberösterreich. Das hat sich in der Phase nun mehr ausgewirkt wie bei der TIVAG. Vorarlberg ist da nur besser aufgestellt in der Richtung. Aber wie gesagt, die Schwallbelastung, wenn man das anschaut, ich bin da aus der Gegend Schering. Mhm. Das kennen wir gar nicht mehr. Das kennen wir nur bei Hochwasser, wenn vorher abgelassen werden muss. Mhm. Sonst ist es immer eine Ebene, weil die Speicher voll sein sollen und dementsprechend, was man daraus produzieren kann.
2: Ja.
6: Aber wie gesagt, das sieht da das erste Mal, dass das so ein großes Problem ist da. Mhm. Und ich werde das mitnehmen auch.
4: Ich kann auch gerne, wir schicken ja eine kurze Zusammenfassung.
6: Ich bin bei der BV Austria dabei, wo gestern die Vera da war.
4: Wir schicken eine kurze Zusammenfassung von der Veranstaltung und ich kann gerne den Link zur Schwallbelastung, wir haben da einiges dazu gemacht. Und der Christoph Walder, unser Bereichsleiter, hat auch einen Film gemacht über den Inn, wo er das erste Mal das filmisch festgehalten ist. Und wir haben da Sequenzen daraus auf der Homepage und erklärt, wie das mit dem Schwall funktioniert. Und das ist wirklich etwas, das man filmisch sehen muss, weil man kann das nicht fotografieren, weil man sieht halt so kleine Wuzi-Fische, die irgendwo im Sand liegen. Aber weil das alles so schnell geht, ist das in einer Sequenz, die dann in Zeitraffer kommt, tatsächlich notwendig.
1: Ich war bei dem Film dabei, eine kleine Anekdote, wir sind da eben bei der Revitalisierung Serfass gestanden und haben wir überlegt, was stellen wir jetzt ein, da bei der Kamera alle 5 Sekunden oder alle 10 Sekunden so ein Serienbild, dass man es schön sieht. Gell? Mhm. Na, ist der dahergekommen, wir haben da, das war Echtzeit, wupp, gell, einen Meter höher. Mir jetzt das Stativ war nur dann im Wasser drin, weil es so hoch plötzlich war, wie wenn man einen Kübel ausschüttet. Zack, also innerhalb von wenigen Minuten einen Meter, guten Meter höher. Ja. Und dass das nicht gesund sein kann, das ist, ich meine, da brauche ich jetzt...
6: Ja, das sind eine Menge, was der Kubikmeter momentan durchgeht.
8: Hausverstand.
1: Vielleicht nur ganz kurz.
7: Das ist das Tiefniveau, oder?
1: Das ist jetzt... Ja, Niederwasser ist nicht, Mittelwasser ist es auch nicht mehr. Es ist jetzt schon ein bisschen ab Richtung zwischen Mittel- und Niederwasser. Vom Jahresverlauf her jetzt. Mhm.
7: Wie weit geht es dann außer, also ohne Unwetter, also wie weit geht es dann auch?
1: Beim Schwall?
6: wenn es höher...
1: Ja, ich schätze, die schaut jetzt auch sehr feucht aus, da die Schotterfläche. Mhm. Ich glaube, dass die auch unter Wasser war. Gell?
6: Aber da kann ich Kinder da nicht spielen lassen. Nee. Oder?
1: Das ist ja, ist eher schwierig, gell? Riskant. Ja, ich meine, es... Da würde ich meine Kinder jetzt auch aus, weil die kriegen nasse Füße, dann ist ja schon...
6: Andere Frage noch. Bei Hochwasser ist das alles überschwemmt. Da. Ja. Wie geht sich das mit dem Niveau da drin mit den Häusern aus?
1: Also die Ufer, also nach dem Gesetz her, müssen die ein 100-jähriges Hochwasser aushalten. Mhm. Und das dürfte da gerade... Also ich war leider nicht da bei dem letzten Hochwasser.
6: Wenn man die Sandbänke sieht, das... Ist ja fast höher, wie der dementsprechend
2: ist.
6: Ja,
2: ich glaube, das macht
1: das sieht sich schon aus. Also, also 300-jährige Hochwasser, das wäre unfinanziert. Mhm. Oder dann besser.
6: Ja, weil da dahinter die Häuser, die
1: sind
6: alle niedriger.
1: Also die haben sicher keine guten Also, und interessant ist ja, es war jetzt 2005, 2019 und 2023 waren fast 100-jährige Hochwasser. Ja. Mhm. Also entweder hat sich der Statistiker verrechnet oder es stimmt irgendwas mit
2: dem
1: Ding.
2: Gell? Mit den 100 Jahren. Also,
1: wenn man da jetzt noch schaut, vielleicht wird euch einmal die Frage gestellt haben, warum es da von Hangkante zu Hangkante relativ eben ist. Gell? Das geht ja das ganze Inntal bis oben nach Kufstein. Ist ja alles Schotter gefüllt und aus der Geschichte außer war das ganze Tal einmal vom Fluss eingenommen. Mhm. Ja? Muss man sagen. Also der Hauptfluss war, das war sicher irgendwie einmal irgendwo ein Hauptfluss und Nebenarme und so weiter. Mhm. Und wenn sie oben irgendwo einmal ein Stamm quergelegt hat, dann hat sich das alles ein bisschen verändert. Aber das waren Prozesse, die in Jahrzehnten gegangen sind. Gell? Mhm. Und im Zuge der Besiedelung hat man halt Grund eingenommen. Der letzte große Schwung war sicher 1816, das war das Jahr ohne Sommer. Da ist nämlich im Pazifik ein Vulkan explodiert und die Staubwolke hat das Nord- und West- und Mitteleuropa verdunkelt und hat jedes Monat geschnieben. Und da waren natürlich große Hungersnöte und da hat man gesagt, jetzt brauchen wir jeden Quadratmeter und dann hat man da schon angefangen, Fläche zu gewinnen in Form, weil Fluss war nichts wert, war gefährlich, den muss man zähmen, wie es immer so schön heißt, beherrschen. Ja, jede Universum-Sendung, ja, da ist immer das Beherrschen, da muss irgendwas beherrschen. Ja, auf alle Fälle hat es da schon angefangen mit den großen Revitalisierungen, 1911 war Iris Hochwasser, da war auch wieder großer Schwung. Ja, und seitdem hat man halt da den Fluss eingeengt, begradigt, Querschnitt. Ja, und jetzt ist halt das übrig und der letzte Rest. Ja. Aber im Grunde hat einmal der Fluss den ganzen Talraum eingenommen. Ein bisschen was kann, wenn man ins Lechtal fährt, in gewissen Bereichen kann man sich dann ein bisschen kriegt man ein bisschen eine Vorstellung. Da bei der Johannesbrücke zwischen Forchach und Weißenbach, da ist er also fast über die ganze Talbreite. Also da kann man sich ungefähr vorstellen, wie das ausgeschaut haben könnte. Okay.
0: Kraftwerke, PKI ist das Brutzkraftwerk in. PKI, die Abkürzung?
4: Gemeinschaftskraftwerk in. GKI, Gemeinschaftskraftwerk in. Das ist an der Grenze, kurz nach der Grenze zwischen Schweiz und Österreich.
0: Das ist das erste oder ist in der Schweiz auch nochmal eins vom Inn?
4: In der Schweiz sind auch Kraftwerke, Schwallkraftwerke. Das ist das erste in Österreich. Mhm. Noch eins drüber. Weil man darf ja nicht vergessen, die Speicherkraftwerke sind ja in den Alpen. Yeah. Und die lassen ja nur das, also in den Alpen wird das Wasser oben gesammelt in dem Speicher und das Kraftwerk sitzt ja unten am Inn. Mhm. Das heißt, ich brauche nicht viel Wasser im Inn, weil ich hole das ja aus den Alpen. Mhm. Und dadurch diese große Differenz schicke ich das Wasser auf die Turbinen und durch die Höhendifferenz generiere ich so viel Energie dann. Aber das Wasser kommt in den Inn, aber ist aus den Alpen.
0: Und in der Schweiz sind die arbeiten auch mit Schwall.
4: Ja,
0: sag noch mal, ist das erste in
4: ein zweites
0: in Österreich, ist das erste in Brutz oder?
8: Das ist ein Schwall, der bei uns im Inn zu sehen ist. Der kommt in den Inn bei Martina. Das ist direkt beim Grenzübergang zwischen der Schweiz und Österreich. Da kommt dieser Schwall hauptsächlich her, den wir da sehen. Und ich glaube, dass es eben dieses EU, diese...
4: wieder rein, oder?
8: In Martina.
4: Aber das GKI leitet das genau, den Schwall das aus?
8: Sie hat ja gefragt nach dem Schweizer Kraftwerk, yeah, oder? Und das geht bei Martina rein und den Schwall, den wir hier sehen, der kommt von dieser Wiedereinleitung bei Martina.
0: Bei Martina.
8: Beim Grenzübergang.
0: Und das ist der Schweiz zugehörig?
8: Das ist der Schweiz zugehörig.
0: Und wie ist das genau mit den EU-Rechten?
8: Genau, das ist, glaube ich, der Punkt, den ich vorher bei dir noch fragen wollte oder nochmal darauf eine Anmerkung machen wollte, dass die sich ja nicht an dieses EU-Recht halten müssen, also an diese Regelung mit 2027, und dass die DIWAG jetzt diesen Schwall auch als Vorwand nimmt, die Kraftwerksprojekte hier durchzusetzen, weil sie halt sagen, wir wirken schwallreduzierend mit unseren Kraftwerken, weil wir diesen Schweizer Schwall am Inn vorbeileiten und dann unten gebuffert oder nicht gebuffert wieder einleiten. Ja? Und das ist natürlich voll problematisch. Und deshalb kommt dieses Projekt auch, wenn man es nicht genau betrachtet, ganz gut durch, weil sie sagen, gut, zumindest die Häufigkeit dieser Schwallereignisse nimmt ab. Und etwas, was ich vorher noch sagen wollte oder anmerken wollte zum GKI, also ich sehe es jetzt beim Kraftwerk Dumpen, wie oft dieses Wehr gereinigt werden muss. Das heißt, wir haben ja nicht nur diese Situation, dass Schwelle durchs Kraftwerk entstehen, die oberhalb sind und dieses GKI schneidet irgendwelche Schwelle ab, sondern dieses GKI, da rinnt das Wasser rinnt her, ganz viel Geschiebe ist mit dem Fluss, der Inn hat sehr viel Geschiebe und sehr viel Sediment. Und beim Kraftwerk Dumpen kriege ich selber mit, weil ich immer angerufen werde von der DIWAG, wenn sie das machen. Das passiert 70 bis 80 Mal im Jahr mindestens, dass die das Kraftwerk vom Netz nehmen. Dann werden die Wehrklappen gesenkt, das Kraftwerk entnimmt dann kein Wasser mehr und das ganze Speichervolumen von dem Becken oberhalb, und das ist beim GKI immerhin 1 Million Kubikmeter, hat dieses Becken oberhalb, die werden noch einmal dazu, zu diesem Schwall, zu dem natürlichen Durchfluss quasi kommt das nochmal dazu, und das ist ja nachher Wasser, das nicht klar und rein ist, sondern die machen ja auf, um den ganzen Dreck, der sich angesammelt hat, meinetwegen sogar über das komplette Winterhalbjahr, loszuwerden. Und das machen sie dann, wenn eh schon Wasser von oben kommt, damit die Schleppspannung groß genug ist, dass das mitgenommen wird. Und dann, das ist für mich jetzt eine Forderung, wo ich mir denke, dass wir wirklich was tun sollten. Meiner Meinung nach gehört unter jedes Kraftwerk eine Pegelmessstelle, die im Endeffekt für uns nachvollziehbar macht, wie oft solche Ereignisse stattfinden. Weil die finden nachts statt. Das heißt, dieser Anruf von der DIWAG, das ist ein automatischer Anruf, da kommt dann Tiroler Wasserkraft AG, bla bla bla, gleich kommt es zu so einer Spülung. Das kommt meistens um 11 Uhr am Abend, um 12 Uhr, damit es die Leute halt nicht sehen und damit auch wenig passieren kann. Das ist im Interesse, glaube ich, auch der Freizeitnutzer. Aber mir hat das schon schockiert, wie oft das stattfindet. Und unter Tag sieht man es halt nur zufällig mal, wie Gott sei Dank da an der Sil, wo der Zacharias und der Luis Töchterle gerade am Besetzen waren von Jungfischen. Das war ja genauso eine Grundreinigung, eine Wehrgrundreinigung. Genau. Und das ist etwas, wo es überhaupt keine Regelung dazu gibt. Und das passiert sehr häufig und das passiert ständig. Also das ist halt in Tirol bei, sage ich mal, 5% der Kraftwerke sicher schon passiert. Also jetzt vor allem nach diesen Hochwasserereignissen vom August ist es zum Beispiel im Ötztal nahezu täglich vorgekommen. Und das ist schon verrückt. Und darüber reden wir eigentlich gar nicht, weil wir reden von diesen Spülungen der Entsanderkammer hin und wieder. Wir reden davon, dass Schwelle, die aus der Schweiz kommen, wahrscheinlich abgeschnitten werden von irgendwelchen Kraftwerken. Aber wie oft die so einen Schwall erzeugen, weil sie das Wehr absenken, das wäre da in Verfahren überhaupt nicht berücksichtigt. Also das ist bei Dumpen Havichen gar nicht... In keiner Silbe wird es erwähnt.
4: Laufender Betrieb.
8: Genau.
4: Ja. Stauraumspülungen, ja.
9: Also im Mölltal haben sie ja auch die Speicher gereinigt und da hat es dann geheißen, tonnenweise sind die Fische gestorben, weil es die Kimmen versandet. Mhm. Wenn die, dann, die haben ja keine Ausweichmöglichkeit. Das ist dann alles trübes, sandiges Wasser. Also wie eine Katastrophe, auf die sie sich nicht einstellen können.
0: Was haben Sie da oben für Funktion im Wasser oder
8: Wir sind halt eh noch dort. Also ich bin dort einfach zum Kajak fahren. Ich bin da quasi Ansprechperson für die ganze Freizeitnutzung da im Ötztal.
0: Ja. Genau. Und wieso werden Sie angerufen wegen dem Kajakfahren?
8: Genau, oder? Weil ich es dann weiter in den Gruppen weitergib. Genau. Wir arbeiten da gerade dran, dass sie überhaupt ein fixes Warnsystem installieren, das dann eh in diese Richtung geht, dass wir eigentlich eine Pflicht wollen für alle Kraftwerke, wo unterhalb, und das sind ziemlich viele, deswegen wehrt sich die DIWAG, wo unterhalb Freizeitnutzung stattfindet, gehört meiner Meinung nach ein Warnsystem hin, wo im Falle eines Schwalles die Leute dann gewarnt werden. Und das ist zum Beispiel auch an der Sil-Schlucht, wo extrem viele Leute mit Badehosen und Bikini drinnen sind zum Schwimmen und wo wir eine Restwassermenge haben von 300 Litern, das ist gar nichts, und die nehmen aber 32.000 Liter weg. Wenn die es leer aufmachen, dann ist da plötzlich Faktor 1000 bzw. Faktor 100 mehr Durchfluss da und das schwänzt die weg. Gell? Und das kommt dann nicht so mal langsam daher, sondern das ist eine Welle und die Person ist weg. Genau, und dann müssen wir in die Richtung müssen wir arbeiten. Ja. Wir sind da jetzt im Bereich der Wellerbrücke. Das ist im Bereich vom untersten Steilabbruch der Ötztaler Ache. Es ist oberhalb ein Flachstück, ein sehr flaches Talstück. Unterhalb ist die untere Ötztaler Ache, da ist es auch sehr flach. Und da hat es so einen Felssturz gegeben, was mehrere im Ötztal gegeben hat im Laufe der letzten Jahrmillionen. Und das ist eben ein ganz spektakulärer Gewässerabschnitt, den wir uns jetzt anschauen. Ober uns sind noch die Achstürze, die gehören auch zu dieser Wellerbrückenstrecke dazu. Dieses Kraftwerk, von dem ich vorher kurz geredet habe und das gestern aber mal gefallen ist, dieses Kraftwerk Dumpen-Habichen, das befindet sich oberhalb von uns. Also wir sind jetzt gerade in Habichen und die Wiedereinleitung von diesem Kraftwerk, also das Triebwasser vom Kraftwerk, dies ist ungefähr 400 bis 500 Meter oberhalb von uns jetzt. Das heißt, wenn man ein Stück rauf geht, sieht man diese Wiedereinleitung unterhalb des Krafthauses. Das da unten ist die spektakulärste Kajakstrecke Europas. Da finden eben auch die Weltmeisterschaften statt, jeden Herbst. Immer in der dritten Septemberwoche. Und genau, ich organisiere dieses Rennen mit einem ganz großen Team, unter anderem auch die Eli, die für die Einteilung von dem ganzen Helferinnen-Team zuständig ist. Und da sind dann ja extrem viele Leute, die das Event halt möglich machen. Und es gibt um die 200 internationale Starter und Starterinnen, die da mitmachen. Und die gehören halt zu den allerbesten der Welt. Genau. Das heißt, das spielt auch seit jeher einfach eine ganz große Rolle, diese Kajakstrecke, die ist weltweit das Aushängeschild eigentlich für einen Extremsport im Bereich Wildwasserkajak. Der Name von mir, ich bin der Bernie Steidl, bin Leiter von der Kajakschule South to Sea und eben der Veranstalter von diesem Ötztrophy Extreme Kajak Championships Bewerb im Ötztal. Genau. Das Besondere von dieser Ötztaler Ache und speziell von diesem Abschnitt jetzt ist, dass dieser Abschnitt einerseits sich durch das große Gefälle und durch einen großen Durchfluss in Monaten auszeichnet, wo sonst kaum noch Wasser in Flüssen vorzufinden ist. Das heißt, wir haben jetzt europaweit kaum Alternativen zu dieser Strecke da. Deswegen sehen wir heute sicher ein paar Leute paddeln. Ich habe die Maike schon vorbeifahren gesehen. Jetzt der Thomas ist aufgefahren. Der fährt aber eher gerade zur Fenterache. Also das Ötztal ist der Hotspot, wo sich im Herbst alles hinkonzentriert. Und normalerweise endet es mit Mitte Oktober, dass so die Massen da sind. Heuer dadurch, dass es so viel wärmer war und dadurch, dass man die Nachwehen von diesem großen Hochwasserereignis immer noch spürt, hat die Ötztaler Ache mehr Durchfluss als gewöhnlich um diese Jahreszeit. Das heißt, wir werden für die, die vielleicht morgen, übermorgen nochmal da im Tal sind, wird man sehr viel weniger Wasserführung schon sehen als jetzt, einfach weil die Nächte schon wirklich lang sind und weil die Nächte jetzt deutlich spürbar kälter werden in den nächsten Tagen. Und das knickt dann komplett ein. Also die Ötztaler Ache ist der Fluss, glaube ich, wo die Ganglinie im Winter sich am signifikantesten von der Ganglinie im Sommer unterscheidet. Also da haben wir einen Faktor von 1 zu 20 vom Winterdurchfluss zum Sommerdurchfluss circa. Also völlig verrückt, was da für ein Unterschied da ist. Genau. Und für den Kajaksport, wie gesagt, mega wichtige Strecke, sicher die wichtigste überhaupt im höheren Segment. und weltweit voll bekannt. Und dann haben sie uns dieses Kraftwerk Dumpenhavichen drüber hingebaut und haben gesagt, das hat für uns sowieso überhaupt keine Auswirkung, weil da ist ja dieses Triebwasser wieder im Fluss und habt es euch nicht so. Und da hat es ein KUVB-Verfahren gegeben, weil sie das spitzfindigerweise umgangen haben.
9: UVB heißt?
8: Umweltverträglichkeitsprüfung. Also da hat es keine Prüfung gegeben in dem Sinne. Das heißt, man hat es in einem Schnellverfahren da auf Bezirkshauptmannschaftsebene mit einem einfacheren Verfahrensweg durchgeboxt. Anders kann man es nicht sagen. Und hat kritische Stimmen nicht gehört. Und unsere kritische Stimme war im Endeffekt die, die gesagt hat, sehr wohl gibt es unterhalb Wasserstandsschwankungen, die für uns sehr relevant sind. Wir haben da auf Eigeninitiative und Selbstkostenbasis Gutachten in Auftrag gegeben, die das bestätigt haben. Sie sind einfach nur ignoriert worden, weil für die DIWAG bzw. für die Ötztaler Wasserkraft GmbH der Untersuchungsraum für das Projekt dort geendet hat, wo das Wasser, das Triebwasser wieder rückgeführt worden ist in die Ötztaler Ache. Also unterhalb kann sich nichts verändern, weil da haben wir ja nicht mal untersucht. Und da ist ja eh schon wieder das ganze Wasser im Bach. Und das lässt sich am Stammtisch, das ist dort, wo sich der Bürgermeister mit dem Geschäftsführer von der Ötztaler Wasserkraft GmbH und mit dem Herrn Mitteregger der DIWAG trifft, am Stammtisch lässt sich das super argumentieren so. Und das hört nachher der Nachbartisch und schon ist alles klar. Und schon ist man der Spinner, der sagt, da wo eh schon wieder Wasser, alles Wasser drinnen ist, können sich Schwankungen ergeben. Das Kraftwerk ist in Betrieb gegangen. 2 Wochen später hat es den ersten nahezu tödlichen Unfall gegeben, wo eine Gruppe aus Deutschland im Mai die Wellerbrückenstrecke befahren sind, unsere Rennstrecke. Die sind beim ersten Mal runterfahren bei ganz normalen Wasserständen runtergefahren, eher schon bei viel Wasser. Und die haben halt wie so viele, die für dieses Rennen trainieren, Gott sei Dank eine Kamera aufgehabt. Das heißt, es war nachher auch sehr gut zum Reproduzieren und zum Darstellen und zum Belegen, dass es diese Wasserstandsänderungen gegeben hat. Beim ersten Lauf war ein normaler Wasserstand, der für einen sehr guten Fahrer okay ist. Und beim zweiten Run ist, währenddem sie runtergefahren sind, es so schnell gestiegen, dass sich einer gerade noch so retten hat können. Und das kommt am Video nachher sehr emotional rum. Wir haben das dann auch mit einer Presseaussendung rausgespielt. Und das war nachher nicht mehr wegzuleugnen. Gell? Es war bewiesen, diese Wasserstandsänderungen gibt es. Und dann ist man gemeinsam mit der DIWAG, also der wenigstens dieser technische Betreuer, der dieses Kraftwerk geplant hat, hat uns da gehört, weil er einfach gesagt hat, ja, das Problem existiert und sie können das steuerungstechnisch so machen, dass sie das in Zukunft, dass es nicht mehr so signifikant ist. Und es geht im Endeffekt darum, und das ist auch noch ein Punkt, der überhaupt nicht bis jetzt berücksichtigt worden ist und den man da jetzt zum ersten Mal sehr gut sieht und wo ich auch im Jürgen gestern gesagt habe, dass das ein Thema ist, wo wir drauf schauen müssen. Das Triebwasser, also dieses Kraftwerk, hat 3 Turbinen und je nachdem, wie viel Wasser von oben kommt, schalten sie mehr oder weniger Turbinen ein. Das heißt, es ist ein ständiges Ein- und Abschalten von Turbinen. In der Früh läuft es mit 2 Turbinen, den niedrigsten Stand hat die Ötztaler Ache gegen Mittag. Dann läuft meinetwegen 1 Turbine und am Abend, wenn das Schmelzwasser kommt, dann so am Tag wie heute, wenn es jetzt wirklich noch warm wird und sonnig ist, dann kommt 3-mal so viel Wasser als Mittag, zum Beispiel am Abend, und dann schalten sie die 3. Turbine dazu. Und beim Zuschalten einer Turbine passiert Folgendes, dieses Triebwasser, also der Triebwasserweg, dieses Wasser ist sehr viel schneller als das Wasser im Bachbett. Und jetzt habe ich das Wasser, das Triebwasser, das Wasser im Bachbett überholt, und das rinnt dann bei der Rückgabestelle wieder in die Ötztaler Ache, und so schaffe ich es für einen kleinen Zeitraum, das kann ein paar Minuten sein oder eine Viertelstunde, auf jeden Fall relevant für Tiere und vor allem relevant für Menschen, die unter Wasser nicht atmen können und weniger als 5 bis 15 Minuten unter Wasser überleben, für die gibt es dann temporär mehr Wasser im Bach, mehr Durchfluss. Und noch schlimmer, wenn das Gegenteil der Fall ist, dann habe ich genau um diese Fließzeitverzögerung einen Rückfall auf Restwasser außerhalb des Raums, der überhaupt untersucht worden ist. Das heißt, dort, wo sich überhaupt nichts verändern kann, haben wir die Situation, dass wir Schwallwellen haben und dass wir Abfall auf Restwassermenge haben innerhalb eines Schutzgebietes, da, weil das ist ja auch ein Schutzgebiet da bei der Wellerbrocken. Das heißt, das ist etwas, was in einem UVB-Verfahren dargestellt werden hätte können, aber in dem Fall hat es überhaupt keine Möglichkeit dazu gegeben. Und das ist schon ein Wahnsinn.
4: Und da kommt jetzt gerade ein aktueller, also ich bin gespannt, wie es weitergeht, Streit. Die UVB ist, also diese Umweltverträglichkeitsprüfung muss ab einer gewissen Größe von Kraftwerken durchgeführt werden. Das ist 15 Megawatt. Ab dann muss es eine Umweltverträglichkeitsprüfung geben. Und das Kraftwerk Tumpen ist eingereicht worden mit 14,7 Megawatt. Deswegen hat es keine UVB gebraucht. Also andere Gründe auch noch, aber eine der Gründe. Und jetzt, ein Jahr nach Betrieb, haben die Betreiber des Kraftwerks eine Erweiterung des Kraftwerks um eine vierte Turbine eingereicht. Den Platz gibt es schon für diese Turbine. Und das heißt, es ist ganz eindeutig, dass diese Umweltverträglichkeitsprüfung sozusagen nicht nur umgangen, sondern also es ist jetzt sehr spannend, was da jetzt passiert. Sie haben das eingereicht, sie haben es inzwischen wieder zurückgenommen, die Einreichung.
8: Es war damals bei der Inbetriebnahme des Kraftwerks Tumpen-Habichen, letztes Jahr oder vor anderthalb Jahren, war diese Druckrohrleitung für die vierte Turbine schon da. Also dieses Fundament im Krafthaus ist da, die Ankerpunkte sind da und es hat auch schon aus diesem Rohr getropft. Also ich habe nachher nämlich diesen Techniker gefragt, warum es denn da, das ist halt ein Tropfen drauf und ist mit ganz vielen Schrauben zu und ich habe dann gefragt, was da los ist und das scheint sogar schon unter Druck zu stehen. Also es gibt, die können diese Turbine bestellen, hinstellen und es geht los. Also so ist es geplant.
4: Aber jetzt definitiv. Kannst du vielleicht nochmal umreißen. Also das Tumpen war ein eigenes Kraftwerk und das war insofern besonders tragisch und auch der WWF hat das sehr lang sich dagegen engagiert, weil die Ötztaler Ache der längste Gebirgsfluss in Tirol war, der bis jetzt noch kein Wasserkraftwerk und nicht unterbrochen wurde. Das ist mit Tumpen jetzt sozusagen, gibt es ein Kraftwerk, aber kannst du vielleicht nochmal ausführen, weil was jetzt passieren würde für euch an der Strecke, wenn jetzt das Kaunertal noch dazukommt, weil da geht es ja jetzt um den massiven Wasserabzug, der oben ist, also die Diwak und die Ötztaler Wasserkraftbetreiber haben sich das vorher schon ausgedealt, aber was würde das für euch bedeuten, wenn jetzt nochmal so viel Wasser wegkommt?
8: Ja, sollte der Ausbau Kaunertal kommen, wäre die Ötztaler Ache für uns von ihrer Nutzbarkeit her völlig obsolet und nicht mehr für den Kajaksport interessant. Warum? Weil es nur an sehr wenigen Tagen im Jahr überhaupt die Möglichkeit geben würde, dort Kajak zu fahren. Aktuell können wir es an mindestens 250 Tagen pro Jahr machen. Das heißt, es gibt keinen Fluss in Österreich, würde ich sagen, der in dem Schwierigkeitsspektrum Strecken bietet und so viele verschiedene Strecken bietet wie die Ötztaler Ache, Venter Ache und Gurgler Ache. Und über so einen langen Zeitraum. Das heißt, ich kann da zwischen April und November diesen Sport betreiben und das ist für uns halt aus dem Grund der wichtigste Ort. Es gibt da sehr viel kommerzielle Schifffahrt, wie man es nennt, also Kajaksport und Rafting im Ötztal und das wäre dann so, dass an dieses kommerzielle dann schon gar nicht mehr zu denken ist, weil ich muss ja hergehen und sagen, ich schreibe ein Camp oder eine Clubausfahrt aus für den Juni 2024, also für nächstes Jahr im Juni. Und das geht dann gar nicht mehr. Das kann ich jetzt machen, als einen der wenigen Flüsse in Europa, kann ich sagen, die Ötztaler Ache geht immer in Kombination mit der Imsterschlucht sowieso. Gibt es immer Flussabschnitte in allen Schwierigkeitsgraden, mehr oder weniger ganzjährig. Und an das wäre gar nicht mehr zu denken. Das heißt, nur Einheimische, die zufällig dann an dem Tag, wo weder zu viel Wasser da ist, mit Treibgut und irgendwelchen Bachfassungen, die dann spülen, das können wir uns ja auch nicht, das ist für uns mega gefährlich, die dann zufällig an dem Tag da sind, wo es gerade geht. Und da reden wir dann vielleicht mal von einer Stunde oder zwei Stunden. So eine Befahrung dauert mehrere Stunden. Das heißt, in ihrer Nutzbarkeit wäre sie nicht nur eingeschränkt, sondern eigentlich wäre sie für den Kajaksport tot, die Ötztaler Ache. Und deshalb, wenn man es so betrachtet, dass es der wichtigste Fluss für diesen Sport in Europa ist, dann ist es schon wirklich heftig. Ja?
10: Ich bin eine Bayerin und erkenne die biologische und auch wirtschaftliche Kapazität, die auch die Oche für uns alle hat. Und wenn das wegkommt, auf der Seite die Wasserrechte, die kämen ganz hinten drin, wird das Wasser gefossen und es ergibt sich daraus, dass kein anderer kleiner Privater irgendwo entlang der Strecke noch irgendwas tun kann mit Wasser, sei es eine Feldbewässerung bauen und da um Wasserrechte ansuchen, weil alles ins Restwasser eingerechnet wird und das muss ja bleiben. Somit wären alle kleinen wirtschaftlichen, vielleicht für in Zukunft unbedingt notwendig für das Überleben der Rötztaler, Aktivitäten wären unterbunden, weil die Großen hinten drinnen ja schon alles ausgemacht haben und das Maximale genutzt haben. Und zusätzlich möchte ich alle, die hier sind, einmal auf den Gedanken eingeben, da mit dem UVP-Verfahren bezüglich Dumpen. Das ist doch ein weiterer Beweis, dass es Staat, Recht, Gesetz, alle Konstrukte, die man uns so bietet, die werden uns geboten unter der Prämisse, ja, das ist ja für die Allgemeinheit, wir müssen das machen, um den Kleinen zu schützen. Es ist genau andersrum. Alle diese Gesetze und alle Konstrukte, die uns geboten werden, die sind dazu da, die Kleinen zu unterdrücken und die Kleinen zu lenken und den Großen den Gewinn und die Macht zuzusichern. Und das muss in unsere Köpfe. Und deswegen müssen wir auch überlegen, wo gehen wir hin, betteln. Haltet euch doch bitte ans Recht, die haben immer Auswege. Das ist schon konzipiert. Wir müssen uns dran halten. Wenn ein Bauer eine Bewässerung bauen muss, der springt von Pontius bis Pilatus und darf vielleicht und kriegt Vorschriften. Aber die Großen, die richten sich's immer. Und wenn das dann so heißt, ja, die Waag ist allgemein gut, gehört allen. Das ist doch nur, damit es groß ist und die drei Hansel, die im Vorstand sind, die können sie sich kaufen. Das ist so und läuft so.
7: Der Hauptmann sitzt im Aufsichtsrat mit wenigen Monaten, das ist ein Wahnsinn.
10: Ja, auch Landeshauptleute sind käuflich. Ist so, ich will dem jetzt nichts unterstellen, aber man kann es, die Indizien sprechen sehr dafür. Also es geht nie ums Volk, nie. Nirgends. Haben wir die letzten 3 Jahre gesehen und sehen wir jetzt auch. Also ich habe das, seit ich mich mit dieser, vor 18 Jahren, mit dem Kampf gegen dieses Megaprojekt befasst habe, ist diese Erkenntnis in mir immer mehr gereift. Das war zwar entsetzlich und das macht Angst, aber es ist so.
11: Eine Frage.
10: Ja.
11: Punkt der Wasserrecht. Geht das bis auf die kleinsten Feststellungen raus nachher, das Wasserrecht, dass das da der Tiwak zufährt nachher?
10: Ja, wenn die hinten drinnen jetzt dieses Megakraftwerk bauen, ja. Dann wird das Restwasser ja danach berechnet, was dann auch überall dazu fließt. Mhm. Und dann können die hinten drin abzapfen, damit das Restwasser in Ötztern wieder stimmt. Somit kann ich bei keinem Seitenbach mehr irgendwas wegnehmen, weil dann hat ja die Tiwak ihr Restwasser nicht mehr.
11: Ja, weil wir haben das in Oberösterreich auch so. Endlich bin ich draufgekommen, das ist vor 2 Jahren gewesen, da geht es oft um so Wasserrechte, das sind ganz kleine Grabel und dergleichen. Ja. Die haben automatisch, das war vor 15 Jahren, haben die da zugerechnet worden, den Antisenbetreiber, Inbetreiber, ja. Dementsprechend die Verständigung ist nie rausgekommen, ja. Das ist im Gesetzblatt praktisch kundgegeben worden. Wer keinen Einspruch macht, hat es verloren gehabt. Ja. Und da bin ich mehr Strafe gekommen, weil da habe ich

0: Laut würde, würde es diese Wasserrechte auf 90 Jahre bekommen.
1: Ja.
0: Das heißt, 90 Jahre lang wäre garantiert diese bestimmte Menge, die Sie da ableiten können. Und zwar egal, was sich jetzt 90 Jahre lang mit Trockenheit, mit Wasser weniger, mit Grundwasserrückgang macht. Die Rechte sind dann vergeben und man müsste dann komplett neu beginnen zu verhandeln oder zu bezahlen, um Wasser bekommen zu können, also das jetzt zugesprochen wurde, also das Flusswasser, das ausgeleitet wird.
1: Darf ich da noch mal kurz unterbrechen, da fängt es ja schon an. Wir haben für unseren Hof vorsorglich, immer mit dem Gedanken im Hintergrund, haben wir uns eine Bewässerungsanlage gebaut und haben um die Wasserrechte angesucht. Die haben wir auf 13 Jahre zugesprochen bekommen. 13 Jahre. Wir müssen alle 13 Jahre um Verlängerung ansuchen. Die Großen kriegen es für 90 Jahre. Wo ist da bitte die Gleichheit vor dem Gesetz?
2: Sie sind Ötztal?
1: Ötztalerin, Lengenfeld.
2: Lengenfeld,
1: ja.
0: Weil ich glaube, das ist der Unterschied. Alle landwirtschaftlichen Entnahmen haben 13 Jahre und alle Wasserkraftwerke 90. Also das ist, glaube ich, auch ein kleines Wasserkraftwerk bekommt viel länger die Konzession.
1: Kann sein, ja. Ja, das sieht man ja auch schon wieder. Wirtschaftlichkeit geht vor Nahrungsmittelproduktion.
2: Ja. Obwohl das Wasser allen gehört, wie wir gestern gehört haben. Ja, das ist ja das absolut Empörende.
3: Sagen wir ganz kurz nochmal zu
4: Recht und Gerechtigkeit ist nicht gleich.
2: Ja, also,
3: muss vielleicht noch Information.
5: Es hat ja im Ötztal zwei Gebiete gegeben, die ganz extrem von dem Hochwasser betroffen waren. Und ein Bereich ist direkt da, jetzt bei den Achstürzen und bei der Wellerbrücke.
6: Das war die Wiederholung einer Sendung von der WWF-Konferenz 2023, eine Flussbegehung am Inn und an der Ötztaler Ache. Damit haben wir die Diskussion zum Pumpspeicherkraftwerk Platzertal-Kaunertal erweitert und uns die weiteren Flussverläufe und ihre Bedrohungen für das Leben im und am Fluss angeschaut. Wegen der Sendezeit mussten wir für die Ausstrahlung über Freirad kürzen. Die gesamte Sendung könnt ihr im Brisant-Podcast gleich nachhören. Ein aktueller Hinweis von der Gruppe Rettet das Platzertal. Es gibt wieder eine Mahnwache am 21. Mai und am 11. Juni wird in Innsbruck vom Goldenen Dachle bis zur Triumphpforte eine große Kunstaktion stattfinden, zu der jede und jeder aufgerufen wird, zu kommen und teilzunehmen. Ausführliche Informationen dazu bald auf der Homepage von Rettet das Platzertal. Homepage rettetdasplatzertal.at/. Ausführliche Informationen und Linkhinweise auch zur gesamten WWF-Konferenz entnehmt bitte der Sendeseite bzw. Podcastseite Brisant. Es grüßt Macherin Leonie Drechsel.
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3: Hallo, ihr hört Stimmlagen, das Infomagazin der Freien Radios in Österreich. Heute kommt die Sendung aus der Von Unten Redaktion, dem Nachrichtenmagazin auf Radio Helsinki in Graz. Aus dem Studio begrüßt euch Tamara mit folgendem Programm. Migräne betrifft bis zu 1 Million Menschen in Österreich und wird dennoch oft unterschätzt. Wir sprechen mit der Selbsthilfeorganisation Kopf für Österreich darüber, warum Migräne weit mehr ist als nur Kopfweh und welche Herausforderungen Betroffene im Alltag erleben. Außerdem, dem österreichischen Flüchtlingshelfer Daniel Kolnick drohen in der Ukraine bis zu 5 Jahre Haft, warum er angeklagt wurde und welche Rolle ein Obsorgeverfahren spielt und weshalb Kritik an den Ermittlungen laut wird, hört

0: Wir im zweiten Beitrag. Wir kommen zum ersten Beitrag. Migräne zählt zu den häufigsten neurologischen Erkrankungen. Trotzdem stoßen viele Betroffene auf Unverständnis. Die Symptome sind oft unsichtbar, die Auswirkungen auf Alltag und Berufsleben dagegen enorm. Im Gespräch mit Tamara Brandstätter von der Selbsthilfeorganisation Kopfweh Österreich geht es darum, was bei Migräne im Körper passiert, warum die Erkrankung häufig unterschätzt wird und weshalb mehr öffentliche Aufmerksamkeit dringend notwendig wäre. Wir sprechen heute über Kopfschmerzen. Wenn man Kopfweh hört, denken viele an sowas Alltägliches. Warum ist das ein Problem?
1: Das Wort Kopfweh ist oft so, es klingt so nach was Harmlosem. So nach, ja, ich habe schlecht geschlafen, ich habe zu wenig getrunken. Und das glauben auch viele, dass das eben so die typischen Ursachen sind, dass man Kopfschmerzen bekommt. Es ist aber eigentlich so, dass es ganz viele wirklich Kopfschmerzerkrankungen gibt, wie zum Beispiel Migräne, wie den Spannungskopfschmerz, den Clusterkopfschmerz. Und das sind dann wirklich ernstzunehmende neurologische Erkrankungen, die auch so behandelt werden müssen. Und ja, das ist eben für viele Betroffene bedeutet das dann eben auch, dass sie mit Kopfweh oft gar nicht ernst genommen werden. Und deswegen ist es so wichtig, dass man da wirklich differenziert und auch eine Diagnose bekommt, um welche Kopfschmerzerkrankung es sich handelt.
0: Jetzt gerade Migräne, das ist ja wirklich viel mehr als nur Kopfweh. Und was passiert denn da eigentlich im Körper und warum wird das so oft unterschätzt?
1: Ganz oft wird es unterschätzt, weil Betroffene trotzdem den Alltag meistern. Also ich kenne ganz viele Migräne-Betroffene und wir hören es auch immer wieder, die trotz stärkster Migräneattacken arbeiten gehen, die trotzdem sie mit Freunden treffen, weil sie einfach nicht schon wieder ein Treffen absagen wollen oder nicht schon wieder in den Krankenstand gehen wollen. Und Migräne ist aber mehr als nur ein bisschen Kopfweh. Es ist eben eine komplexe neurologische Störung, die mehrere Vorgänge betrifft. Also es sind da Botenstoffe involviert, vor allem, wie man in den letzten Jahren herausgefunden hat, dieses Calcitonin-Gene-Related Peptide, was eine große Rolle spielt und wo auch mittlerweile viele Medikamente ansetzen. Es ist einfach so eine Übererregung auch und so eine Fehlregulation im Gehirn. Und die Migräne ist ja auch nicht nur Kopfweh. Die Migräne ist meistens verläuft in so einer Phase. Es gibt diese Prodromalphase, wo halt die Migräne, wo man schon merkt, so, man ist vielleicht schlecht drauf, man hat vielleicht mehr Heißhunger auf Süßes, man ist einfach irgendwie hibbelig oder kann es gar nicht genau erklären, aber man merkt schon, irgendwas ist nicht so, wie es sein soll. Ist vielleicht auch besonders müde und das kann so eigentlich schon 48 Stunden vor der eigentlichen Migräneattacke auftreten. Viele Betroffene glauben zum Beispiel dann auch, ja, sie essen jetzt eine Tafel Schokolade mit Haselnüssen und die war dann das, was die Migräne ausgelöst hat. Dabei ist es genau umgekehrt. Das Migränegehirn braucht dann mehr Energie und verlangt dann nach dem Süßen. Dann kommt die eigentliche Kopfschmerzphase. Da davor haben viele Patienten eine Aura, also diese neurologischen Ausfälle wie Sehstörungen, also dass man so Flimmern sieht oder so Blitze, so Kribbeln in den Händen und Füßen und das kann sehr vielfältig sein, dauert oft eine halbe Stunde und dann kommt eigentlich die Kopfschmerzphase erst und das davor und danach sehen viele Patienten nicht oder sehen viele Betroffene, im Umfeld wird das nicht so wahrgenommen. Man hat halt dann nur diese Kopfschmerzphase, aber eigentlich hängt viel mehr dran.
0: Diese Krankheit sieht man nicht an den Leuten. Wie wirkt sich das aus im Alltag, dass das eigentlich was ist, das unsichtbar ist?
1: Das ist ein ganz großes Thema. Es ist ja auch so, man kann die Migräne jetzt nicht irgendwie sichtbar machen. Du hast keinen Laborwert, der eindeutig ist für die Migräne. Man hat nicht irgendwie Tests, wie wenn man sagt, man testet einen Kreuzbandriss im Knie, wo man eindeutig sagen kann, ja, wenn der positiv ist, dann hat man eine Migräne. Und auch wirklich so bildgebende Verfahren wie ein MRT zeigen im Normalfall bei Migränepatienten keine Auffälligkeiten. Und deswegen ist es so schwierig, auch für die Betroffenen und für das ganze Umfeld, das dann auch irgendwie zu verstehen, weil man eben, die Migräne ist eine, ja, sagen wir mal, Anamnesediagnose. Also der Neurologe, die Neurologin müssen wirklich über ordentliche Anamnese herausfinden, ist es jetzt eine Migräne oder ist es vielleicht ein Spannungskopfschmerz? Da gibt es eben, ja, wie lange dauert der Kopfschmerz? Ist er einseitig? Gibt es eben so Vorzeichen und so weiter? Und im Alltag ist es halt auch oft das Problem dann, wenn man jetzt zum Beispiel arbeiten ist und man bekommt eine Migräneattacke, es sieht einem ja keiner an. Wenn man sich jetzt einen Fuß bricht, hat man einen Gips und das sieht jeder. Aber bei der Migräne, sie ist einfach unsichtbar. Und deswegen ist es auch so schwierig für Betroffene im Alltag damit umzugehen, weil einfach auch so viel, viele glauben es einem dann vielleicht nicht. Oder ja, es ist oft eben sehr schwierig, weil man das nicht wirklich sichtbar machen kann.
0: In Österreich sind es ja bis zu 1 Million Menschen. Auf der Website von Kopf für Österreich spricht man sogar von, oder sprecht ihr sogar von einer der häufigsten Erkrankungen weltweit. Warum bekommt das Thema trotzdem eigentlich vergleichsweise so wenig Aufmerksamkeit?
1: Ja, das ist eigentlich das sehr Paradoxe an der Migräne. Es ist nach Karies, das ist die häufigste Erkrankung weltweit, ist es eine der häufigsten Erkrankungen. Und trotzdem gibt es da sehr viel Missverständnis, gibt es sehr viel Unwissenheit auch. Es ist sicher ein großes Thema, dass Migräne häufiger Frauen als Männer betrifft. Und man weiß einfach auch aus der Geschichte, dass frauenspezifische Erkrankungen häufig weniger ernst genommen worden sind und auch weniger daran geforscht worden ist. Man hat so, die Migräneforschung ist erst so in den letzten 10, 20 Jahren wirklich hat da sehr viel Fahrt aufgenommen. Und es fehlt halt dann auch oft das Verständnis in der Bevölkerung, weil man es eben nicht sichtbar machen kann und die Betroffenen trotzdem oft weiter funktionieren. Wie ich vorher schon gesagt habe, also viele machen ja trotzdem den Alltag normal weiter, obwohl sie eigentlich im Stillen oder innerlich total leiden. Eigentlich, sie denken, boah, ich kann eigentlich nicht mehr, aber ich muss. Wir sehen halt einfach, unsere Gesellschaft ist ja oft so, dass man sagt, ja, na, aber ich muss ja meine Arbeit noch fertig machen, ich kann jetzt nicht früher gehen oder ja, und das ist eben oft so schade und wie gesagt, viele wissen auch nicht, was eine Migräne eigentlich ist, dass das nicht nur das Kopfweh ist, sondern dass da wirklich im Gehirn ganz viel passiert mit den Botenstoffen, mit diesem Calcitonin Gene Related Peptide etc. Und da bedarf es eben noch sehr viel mehr Aufklärung.
0: Magst du vielleicht kurz sagen, was dieses Calcitonin Gene Related Peptide genau ist?
1: Das ist eben ein wichtiger Botenstoff im Gehirn, der auch für die Entzündungsreaktionen verantwortlich ist, auch ein bisschen in den Gefäßen das was macht. Und da ist man eben draufgekommen, wenn man das blockiert oder den Rezeptor dafür blockiert, dann kann das die Migräne verbessern. Und da setzen auch zum Beispiel diese Antikörperspritzen an.
0: Du hast jetzt schon gesagt, dass es sehr stark Frauen betrifft oder ich glaube, gibt es nochmal anders typische Lebensphasen?
1: Ganz oft beginnt die Migräne als oder wird dann auch als solche erkannt in der Pubertät. Es ist einfach gerade bei Frauen, aber auch bei Burschen, ist es so, dass da einfach wahnsinnig viel im Körper passiert. Diese hormonellen Schwankungen oder diese Umstellungen in der Pubertät, das ist einfach was ganz oft dann diese Migräne als solche auslöst. Oder die Veranlagung haben ja viele schon von klein auf. Ganz oft ist es ja auch so, dass die Migräne in der Familie sich irgendwie wie so ein roter Faden durchzieht. Die Mama hat vielleicht schon einmal Migräne oder oft ist es auch so, dass Betroffene erzählen, ja, meine Mama hat auch immer Kopfweh gehabt, aber Migräne hat sie nicht gehabt und es ist halt dann auch oft so, dass es ja vielleicht doch eine Migräne war, nur was ich oft höre, früher ist es auch nicht so als Migräne untersucht oder behandelt worden und man hört dann nur, ja, meine Mama oder meine Oma, meine Tante haben eigentlich alle immer Kopfweh gehabt. Und da ist einmal so ein Peak, wo man sieht, da steigt die Migräne sehr an. Generell gibt es ja auch die hormonelle Migräne, die dann besonders immer um die Regelblutung und die Menstruation auftritt. Und das sind halt die Klassiker, sage ich einmal.
0: Die Periode nicht, ist so lustig genug.
1: Aber wir haben auch immer wieder, also wir haben jetzt sind gerade am Organisieren von einem Vortrag oder haben jetzt das finalisiert, Migräne und Kopfschmerzen bei Kindern, weil das oft nicht erkannt oder also Migräne bei Kindern äußert sich ganz anders. Die haben nicht diese klassische Kopfschmerzphase, die haben vielleicht Bauchschmerzen, sind ungewöhnlich müde, Übelkeit, können es vielleicht dann auch nicht so aus Kopfweh deuten. Die sind dann oft Kinder, die sich plötzlich aus dem Nix 3 Stunden hinlegen und schlafen und dann sind sie wieder quietschfidel. Das ist dann ganz oft ein Zeichen, dass sie vielleicht auch unter einer kindlichen Migräne leiden.
0: Was macht denn das jetzt so langfristig mit Leuten? Ich meine, wenn man halt das, was dazu kommt, ist ja eben dann die Isolation. Das ist, und der Schmerz in Kombination, das ist halt einfach irgendwann echt sehr zermürbend. Ich habe auch teilweise selber Erfahrungen oder halt einfach auch Freundinnen, die dann teilweise extrem isoliert sind. Und wie geht's den Leuten dann halt einfach körperlich und psychisch irgendwann?
1: Genau, also das ist ein wichtiges Thema, das man immer gerade bei chronischen Schmerzerkrankungen mitbedenken muss, was macht das mit mir langfristig. Es ist ja nicht nur so, dass man dann während der Attacke sehr isoliert ist, sondern eben, wie ich vorher schon einmal erwähnt habe, man will da dann vielleicht sich gar nicht mehr austauschen, man will sich gar nicht mehr treffen, man ist am liebsten daheim, man mag keine Treffen mehr ausmachen, man weiß nicht, wie geht's mit dem Urlaub fahren, kann ich überhaupt in den Urlaub fahren oder ist da dann wieder gleich die nächste Attacke da? Und man sieht auch ganz häufig dann depressive Verstimmungen bei wirklich chronischen Migränepatienten, weil man halt einfach ja so eingeschränkt ist im Leben und auch die Angst vor der Attacke, man weiß ja nie, das ist das Schwierige an der Migräne, diese Unplanbarkeit, weil man weiß nie, wann kommt die nächste Attacke. Und was wir auch ganz häufig sehen, ist dann, dass die Betroffenen die Schuld bei sich selber suchen. Was habe ich jetzt schon wieder falsch gemacht, dass ich jetzt eine Migräneattacke bekomme? Und da ist es uns auch immer ganz wichtig zu erklären, ja, man ist nicht schuld an der Attacke. Man kann vielleicht manches machen, um das ein bisschen vorzubeugen, wie zum Beispiel das Migränegehirn liebt Regelmäßigkeit. Also wenn man von Montag bis Freitag jeden Tag um 6 Uhr aufsteht und am Wochenende dann einmal ausschlaft, das mag das Migränegehirn nicht. Also das ist dann auch ganz klassisch die Wochenendmigräne, wo sich die Leute dann wundern, ja, jetzt am Wochenende bin ich aber entspannt, warum bekomme ich jetzt Migräne? Ja, genau, weil man aus dieser Regelmäßigkeit rausfällt.
2: Spannend.
1: Regelmäßig essen. Also wirklich, dass man sagt, man hält ungefähr die gleichen Essenszeiten ein. Alles, was so das Regelmäßige ist, eigentlich was das Migränegehirn am meisten mag und wo man dann vielleicht ein bisschen selber was machen kann. Aber es immer geht es halt nicht. Und man darf halt, also das ist mir immer ganz wichtig, dass man sagt, man sucht die Schuld nicht oder man soll die Schuld nicht bei sich selber suchen. Weil es ist einfach so, man hat die Veranlagung zur Migräne und nur weil ich jetzt einmal länger schlafe, ja, dann ist es halt so, aber ich bin trotzdem nicht schuld an meiner Migräne.
2: Ja, es ist was Neurologisches.
1: Genau, ja. Es ist
2: ja. Ja. Die Medizin hat jetzt die letzten 10, 20 Jahre, haben Sie vorher schon gesagt, für Fortschritte gemacht. Man schaut sich das jetzt die letzten 10, 20 Jahre erst einmal wirklich an. Gleichzeitig hört man oft, dass für Betroffene nach Hilfe suchen oder lange nach Hilfe suchen. Ich habe jetzt alleine in den letzten 15, 20 Minuten, wo wir reden, extrem viel Neues gelernt, einfach was ich sofort den Leuten auch weitergeben werde. Da sind ja einfach auch Lücken im System tatsächlich, dass das jetzt, sage ich immer, kein Allgemeinwissen ist oder man dann halt einfach schneller zum Punkt kommt, wo zu den Ursachen und was man da machen kann. Wo sind denn da Ihrer Meinung nach die größten Lücken im System?
1: Zum einen ist es einmal schwierig, weil die Migräne so vielfältig ist. Wir sagen oft, die Migräne ist ein Chamäleon. Viele glauben immer noch, auch unter den Ärzten und Ärztinnen ist oft noch immer so dieses Ding, die Migräne muss immer einseitig sein. Es müssen die stärksten Schmerzen sein. Man muss Übelkeit und Erbrechen haben, dass es eine Migräne ist. Und das ist aber oft nicht so. Also da ist es wirklich eben wichtig, mit einem Facharzt oder einer Fachärztin einmal eine genaue Anamnese zu machen. Und da ist halt auch oft das Problem, ja, wir kennen es glaube ich alle, einen Kassenfacharzttermin zu bekommen, ist oft schon einmal die erste große Hürde. Viele Menschen haben einfach auch nicht die finanziellen Möglichkeiten, zu einem Privatarzt zu gehen und da das alles, die ganze Abklärung zu machen, weil meistens wird man ja dann doch irgendwie einmal für eine Bildgebung weitergeschickt, weil man was Schlimmeres ausschließen möchte. Und da ist aber für mich die erste große Hürde. Dann eben auch oft die Unwissenheit, ist es jetzt eine Migräne, ist es ein Spannungskopfschmerz, wie unterscheidet sich das? Ganz viele, auch von der Patientenseite her, gehen ja gar nicht zum Arzt. Die gehen vielleicht in die Apotheken, holen sie ein Schmerzmittel und wenn das nicht wirkt, gehen sie wieder hin und holen sie andere Schmerzmittel und probieren halt so ein bisschen herum. Und eigentlich bräuchte es aber eine spezifische Medizin. Wir haben ja zum Beispiel auch gute Migräne-Medikamente wie die Triptane, die nur spezifisch bei Migräne helfen. Also wenn man jetzt Knieschmerzen hat und ein Triptan nimmt, wird das nichts bringen. Aber bei Migräne sind die sehr gut und da ist es auch wichtig, ein bisschen aufzuklären und auch die Angst vor diesen, weil früher hat man gesagt, Triptane, das sind so starke Medikamente. Nein, es sind nur spezifische Medikamente für die Migräne und viele trauen sich da gar nicht drüber, dann auch das zu nehmen und da ist es auch ganz wichtig, dass viel mehr Aufklärung passiert, auch von der Ärzteseite her.
2: Mhm. Jetzt als letzte Frage vielleicht noch, ihr habt ja jetzt dann ein paar Veranstaltungen in Graz und in der Steiermark, was passiert da so?
1: Genau, wir haben jetzt im Mai wieder unseren Erfahrungsaustausch, wo uns einfach die Kathi, also meine Kollegin und ich, mit den Betroffenen hinsetzen und alle möglichen Fragen geklärt werden, einfach der Austausch gefördert wird, auch unter den Betroffenen. Ja, und im Juni haben wir dann eben noch einen Vortrag auch zum Thema Migräne, wie man das natürlich unterstützen kann, also natürlich behandeln und auch, wenn man schon eine Therapie hat, was man da vielleicht trotzdem noch natürlich machen kann. Dann gehen wir mal in die Sommerpause, weil Juli, August ist meistens die Zeit, wo einfach viele Leute das Wetter genießen wollen und nicht irgendwo in einem Seminarraum sitzen und sich drüber unterhalten oder auch auf Urlaub sind. Deswegen haben wir da immer ein bisschen Sommerpause und im September geht es dann auch wieder mit einem Erfahrungsaustausch weiter. Im Oktober haben wir dann den Online-Vortrag mit dem Professor Kerbel eben über Kopfschmerzen und Migräne bei Kindern und Jugendlichen, was ein großes Thema für uns ist, weil es da einfach auch viel zu wenige Ansprechpartner gibt österreichweit, die sich da wirklich auskennen. Und ja, im November haben wir dann noch einen Vortrag zum Thema auch online, ganzheitliche Migränetherapie und so. Ja, das sind einmal die, die jetzt schon geplant sind, aber ansonsten sind immer alle Veranstaltungen auf unserer Homepage oder Instagram-Seite oder Facebook-Seite. Wir haben auch einen YouTube-Kanal, wo eben auch so Interviews, Podcasts und so, die wir machen und auch die Online-Veranstaltungen werden dann meistens aufgezeichnet und können dort nachgeschaut werden.
0: Das war ein Gespräch mit Tamara Brandstätter von Kopf für Österreich über Migräne, Vorurteile und die Situation von Betroffenen in Österreich.
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2: Der Fall Daniel Kolnick. Einem österreichischen Flüchtlingshelfer drohen bis zu 5 Jahre Haft in der Ukraine wegen des Vorwurfs der Kindesentführung. Der Fall wirft jedoch zahlreiche Fragen auf. Daniel Kolnick hatte eine ukrainische Mutter dabei unterstützt, ihre Tochter zurück nach Österreich zu bringen, nachdem der Vater das Kind entführt hatte. Für das Kind liegt ein rechtskräftiges Absorgeurteil zugunsten der Mutter vor. Dennoch wurde Kolnick Anfang Jänner 2026 verhaftet, nachdem er gemeinsam mit der Mutter das Kind abgeholt hatte. Während gegen den Kindesvater in Österreich und der Ukraine Verfahren wegen Kindesentziehung laufen, wurde das Kind nach der Festnahme erneut dem Vater übergeben. Kritisiert werden unter anderem fehlende entlastende Beweise sowie eine mögliche Vorverurteilung durch Behörden gegenüber Kolnick. Im Beitrag hört ihr Ausschnitte einer Pressekonferenz vom 20. April sowie ein persönliches Statement von Daniel Kolnick.
5: Ich bedanke mich für Ihr Interesse und möchte die Gelegenheit nutzen, Ihnen aktuelle Informationen zu meinem Fall hier in der Ukraine zu schildern. Wie Sie bereits gehört haben, habe ich seit 2022 ehrenamtlich versucht, Menschen, die aufgrund des Krieges in der Ukraine die Ukraine verlassen mussten, zu helfen. Unter anderem auch einer Mutter mit ihrer inzwischen elfjährigen Tochter, die im November 2022 in die Steiermark geflüchtet ist. Der Ex-Mann dieser Frau hat im Sommer 2025 unter Angabe falsche Informationen. Er hat behauptet, er möchte mit dem Kind einen Urlaub in der Türkei machen, das Kind gegen den Willen und ohne Erlaubnis der Mutter in die Ukraine verbracht und hat der Mutter dann auch mitgeteilt, dass er nicht beabsichtigt, das Kind wieder zurückzugeben. Dabei ist vielleicht wichtig zu wissen, dass es ein Urteil von einem Gericht in Kiew gibt, das auch vom Höchstgericht der Ukraine bestätigt wurde, das besagt, dass die Tochter bei der Mutter leben soll. Der Vater hingegen hat lediglich ein Besuchs- und Urlaubsrecht. Nachdem die Mutter das erfahren hat, ist sie natürlich sofort in die Ukraine gereist und hat mit den zuständigen ukrainischen Behörden versucht, dieses Urteil durchzusetzen und die Tochter zurückzubekommen. Parallel dazu habe ich in Österreich gegen den Vater Strafanzeige wegen Kindesentziehung erstattet. Wir haben uns auch einen Anwalt in Österreich genommen und einen HKÜ-Antrag gestellt. Leider haben sowohl die Versuche der Mutter in der Ukraine als auch meine Versuche in Österreich zu keinem Erfolg geführt, woraufhin mich die Mutter im Dezember 2025 darum gebeten hat, in die Ukraine zu fahren und ihr zu helfen, das Kind zurückzubekommen. Sie hatte vorher Rechtshilfe angesucht und hat dabei die Information erhalten, dass sie aufgrund dieses Urteils jederzeit berechtigt ist, das Kind einfach zurückzuholen. Ich bin dann am 3. Jänner 2026 in die Ukraine eingereist und habe hier die Mutter getroffen und wir sind gemeinsam in das Dorf Schidnica in der Westukraine gefahren, weil wir vermutet haben, dass sich der Vater mit der Tochter zu diesem Zeitpunkt dort aufhalten könnte. Wir haben dann nach ein paar Tagen tatsächlich auch das Fahrzeug des Vaters auf einem Hotelparkplatz gefunden und am 6. Jänner dann auch die Tochter auf diesem Parkplatz alleine beim Fahrzeug gesehen. Wir haben dann das Mädchen in das Auto gesetzt und sind zu dritt aus Srebrenica hinausgefahren und wurden aber knapp 40 Minuten später von einer Polizeistreife angehalten. Wir wurden dann sofort festgenommen, obwohl wir vor Ort den Polizisten die Situation erklärt haben und auch Dokumente vorgelegt haben. Wir haben das Gerichtsurteil mitgehabt und vorgelegt. Wir hatten Dokumente, die das Verfahren gegen den Kindesvater in Österreich belegen, mitgehabt und vorgelegt. Wir hatten die Geburtsurkunde des Kindes dabei, aber wurden dennoch festgenommen. Die Fahndung selbst basiert auf falschen Angaben bei der Notruf-Hotline durch einen angeblichen Augenzeugen, der vom Vater offensichtlich instruiert wurde, diesen Notruf abzusetzen, da dieser angebliche Augenzeuge unter anderem den Namen der Mutter genannt hat. Und das kann er nur dadurch, den Namen kann er nur dadurch wissen, dass er vom Vater instruiert wurde. Aber selbst an der Hotline beim Notruf wurde angegeben, dass angeblich die Mutter das Kind entführt hätte, obwohl die Mutter mit diesem Gerichtsurteil natürlich das Kind gar nicht entführen kann. Jedenfalls wurden wir dann auf das Polizeirevier in Prochowice gebracht, wo das Kind, obwohl die handelnden Polizisten das Urteil kannten, der Mutter abgenommen wurde und dem Vater wieder zurückgegeben wurde. Ich wurde dann an diesem Abend im Polizeirevier in Haft genommen, musste die Nacht am Polizeirevier in einer Zelle verbringen und mir wurde am 7. Jänner, einen Tag darauf, dann eine Verdachtsmitteilung vorgelegt, die besagt, dass gegen mich der Verdacht auf Kindesentführung erhoben wird. Vielleicht dazu noch ein Detail. Es wird in dem ERDR, das ist ein Dokument aus dem Register der Untersuchungen für Kriminalfälle, behauptet, dass der Vater darum gebeten hätte, gegen mich wegen angeblicher Kindesentführung Maßnahmen zu ergreifen. In der tatsächlichen Anzeige des Vaters, die in den Ermittlungsakten liegt, wird mein Name aber zu keinem Zeitpunkt erwähnt. Warum die Polizei dennoch entschieden hat, gegen mich Ermittlungen aufzunehmen, erschließt sich uns bis heute nicht. Am 7.1. wurde ich dann in das Untersuchungsgefängnis in Lviv überstellt und am 8.1. von einem Untersuchungsrichter gegen Kaution und unter einigen Auflagen auf freien Fuß gesetzt. So darf ich unter anderem den Bezirk Prochowice nicht verlassen. Ich habe meinen Reisepass abgeben müssen und bin mehr oder weniger freiheitsbeschränkt. Dieser Status dauert nun schon mehr als 110 Tage an. In dieser Zeit wurden die Ermittlungen fortgesetzt. Wir haben mit mehreren Anwälten versucht, entlastende Beweise den Ermittlungsakten hinzuzufügen. Also wieder die Beweise sind unter anderem die Dokumente der Staatsanwaltschaft Österreich, die das Verfahren gegen den Vater belegen. Das ist natürlich erneut das Urteil von Kiew, das den Wohnort bei der Mutter festlegt. Und haben so versucht, die Ermittler davon zu überzeugen, dass ich niemals den Vorsatz hatte, ein Kind zu entführen. Dennoch wurden Ende März die Ermittlungen abgeschlossen und eine Anklageschrift erstellt. In dieser Anklageschrift finden sich wörtlich dieselben Vorwürfe wie schon in der Verdachtsmitteilung am 7. Jänner. Darin wird behauptet, dass ich mit dem Vorsatz, ein Kind zu entführen, in die Ukraine eingereist wäre, diesen Vorsatz am 6.1. in die Tat umgesetzt hätte und mich mit dem Kind auch vor der Polizei versteckt hätte. Die Anwesenheit der Mutter bei diesem Vorfall am 6.1. sowie die entlastenden Beweise, dass ich eben nicht den Vorsatz hatte, ein Kind zu entführen, sondern im Gegenteil ein entführtes Kind der Mutter zurückzugeben oder mit ihr gemeinsam das Kind zurückzuholen, kommt in der Anklageschrift nicht vor. Wir haben während den Ermittlungen versucht, mit einigen Anträgen weitere Ermittlungsschritte zu erwirken. Die Anträge meiner Anwälte wurden von den Ermittlern aber praktisch ausnahmslos abgelehnt. Nur durch Anträge und Beschwerdeverfahren vor Gericht konnten wir manche dieser Anträge durchbringen, aber selbst dann wurden nicht alle vom Gericht aufgetragenen Ermittlungsschritte durchgeführt. Im März hat die Staatsanwaltschaft zusätzlich auch noch meine Unschuldsvermutung mehrfach verletzt, indem sie an befreundete Hilfsorganisationen und an Journalisten die Information versendet hat, dass bereits genug Beweise für meine Schuld gefunden worden wären. Welche Beweise das sind, erschließt sich mir auch nach einer Akteneinsicht nicht, da man mir einen Vorsatz für eine Kindesentführung nicht nachweisen kann. Dafür gibt es keine Beweise, da ich diesen Vorsatz nie hatte, sondern im Gegenteil ausschließlich auf Bitte der Mutter gehandelt habe und nur versucht habe, dieses Gerichtsurteil, das es gibt, quasi zu exekutieren. Die Anklageschrift wurde inzwischen dem Gericht vorgelegt. Es wurde ein Gerichtsverfahren gegen mich gestartet. In der nächsten Woche findet dort eine vorbereitende Sitzung statt. In dieser Sitzung haben die Parteien, also die Staatsanwaltschaft, als auch ich, die Möglichkeit, Anträge zu stellen, welche Zeugen vor Gericht gehört werden oder zum Beispiel auch den Ermittlungsakt vollständig dem Gericht vorzulegen. Denn zum jetzigen Zeitpunkt liegt dem Gericht nur die Anklageschrift vor, die eben aus meiner Sicht fehlerhaft ist und die viele relevante Tatsachen nicht beinhaltet. Ich möchte vielleicht noch kurz ein paar Worte dazu verlieren, wie es mir grundsätzlich in dieser Situation geht. Es ist einerseits schon ein sehr langer Zeitraum, in dem ich mich jetzt in der Ukraine befinde. In der Ukraine herrscht Krieg, auch wenn es hier im Westen vielleicht etwas ruhiger und besser ist als zum Beispiel in Kiew oder gar in der Nähe der Front. Dennoch war insbesondere im Jänner und Februar die Situation auch hier sehr schwierig. Es gab lange Stromausfälle, es war ein sehr kalter Winter, es gab viel Schnee. Also die Situation an und für sich hier zu leben ist schon nicht einfach und in meiner Situation mit einer Strafdrohung von möglicherweise bis zu 5 Jahren Haft ist es natürlich mental und emotional auch sehr fordernd. Auch finanziell ist es natürlich nicht einfach. Ich habe nicht die Möglichkeit, voll zu arbeiten. Ich habe natürlich erhebliche Mehrkosten durch Anwälte, durch das Hotel, in dem ich mich befinde. Und was natürlich auch die Situation nicht sehr erfreulich macht, ist, dass bis zum heutigen Zeitpunkt das Kind nach wie vor beim Vater ist, sich sehr wahrscheinlich in Kiew aufhält. Und wir hatten gerade letzte Woche wieder Raketenangriffe und Drohnenangriffe auch auf Kiew. Und im Telegram konnte man, also in diesem Messenger, konnte man Videos sehen, dass eine Drohne in den Wohnblock, in ein Nachbargebäude, wo sich die Wohnung des Vaters befindet, in Kiew eingeschlagen hat. Das heißt, das Kind ist nach wie vor von der Mutter entzogen und befindet sich nach wie vor in großer Gefahr.
0: Das war ein Beitrag zum Fall Daniel Kolnick und den Vorwürfen rund um ein umstrittenes Verfahren gegen den österreichischen Flüchtlingshelfer in der Ukraine. Und damit sind wir am Ende von Stimmlagen angelangt. Alle Infos zur Sendereihe sowie zum Nachhören findet ihr unter www.stimmlagen.at. Die nächste Ausgabe kommt von den KollegInnen von Radio Froh aus Linz. Aus dem Studio verabschiedet sich Tamara. Bleibt solidarisch und wir hören uns.
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Bravo, meine Herren, bravo. Das Konzert war wirklich ganz super. Doch es war wohl nicht das richtige Publikum. Aber ich organisiere ja in 14 Tagen einen Jazzabend und da könnt ihr ja dann spielen.

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1: Einen schönen und entspannten Nachmittag. Sie hören VIPs auf Welle. Bye, Freirad. Heute geht es um das Thema Benachteiligungen von Menschen mit Behinderungen und was man dagegen machen kann. Zum Beispiel eine Schlichtung. Und jetzt kommt Musik.

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1: Herzlich willkommen zurück bei Witz auf Welle bei Freirad. Liebe Leute, wisst ihr, wie es mir geht, wenn ich in Innsbruck mit dem Bus unterwegs bin? Ich brauche einen Rollator, dass ich damit ich gehen kann. Und ich brauche den diesen Rollator wirklich immer, damit ich gehen kann. Ich muss mich auf den Rollator dort drauf schütten. Sonst kann es sein, dass ich stürze und ich kann den Rollator da auch nicht mal kurz hochheben um in den Bus zu kommen. Also brauche ich unbedingt die Rampe, damit ich in den Bus einsteigen und aussteigen kann. Mir ist es aber immer wieder passiert, dass die Busfahrer und ihnen dann gesagt haben, dass sie mir als Rollatorgeherin Rin nicht Rampe aufmachen. Machen. Sie haben gesagt, dass es eine Regel gibt von der IVB, dass die Busfahrer nur die Rampe für Rollator halt. Na, für Rollstuhlfahrerinnen. Denn aufgemacht wird. Weil sie sagen, es ist zu gefährlich, sich für die Rollatorgeherinnen über die Rampe zu gehen. Und. Ich war bei der IVB und habe mich beschwert, dass die Busfahrerinnen denn die Rampen für Rollatorgeherinnen nicht machen brauchen. Weil die Rollatorgeherinnen denn so in den Bus reinkommen, wenn sie und sie haben gesagt zu mir als Begründung, ich soll immer jemand von den Fahrgästen fragen, ob er mir im Bus reinhilft. Da dachte ich mir, warum soll ich jemanden Fremden fragen, ob er mir in den Bus reinhilft, dass ich reinkommen, das ist ja verrückt. Manche Busfahrer machen mir die Rampe trotzdem gerne auf andere stehen. Andere sind nicht aufgestanden. Du wie? Recently? Du recently? Ich ohne Rampe in dem Bus? Bus ist die Frage. Kennen mich zum Glück, ich habe mich benachteiligt gefühlt. Ich habe mich benachteiligt fühlt, weil ich dadurch nicht den Bus einfach so nutzen kann, so wie andere Menschen ohne Rollator. Und jetzt kommt Musik, bitte.

Willkommen zurück bei auf Welle, beim Freirad, Rad. Ich habe auch eine Kollegin, die auch einen Rollator. Die braucht auch einen Rollator dort zum Gehen. Die Kollegin, Kind und ich. Tut sich auch ganz schwer beim Bus einsteigen und aussteigen. Die Kollegin, die braucht auch die Rampe beim Bus ein- und aussteigen. Die Kollegin und ich haben uns benachteiligt gefühlt. Wir haben gesagt, wir lassen uns das nicht mehr länger gefallen, sind wir machen eine Schlichtung. Eine Schlichtung kann man machen, wenn man sich benachteiligt fühlt, wenn man wo nicht reinkommt, weil es Stufen gibt und man keine Stufen steigen kann oder wenn man leichte Sprache braucht und die Briefe sind in schwerer Sprache geschrieben, kann man auch eine Schlichtung machen, weil man die schwere Sprache nicht versteht. Wenn es andere Hindernisse gibt. Wie eine Schichtung genau geht, erkläre ich euch nach der Musik. Bitte Musik.

Herzlich willkommen bei Wimps auf Wellen bei Freirad. Eine Sichtung zum Ghetto. Man muss einen Antrag stellen, wenn der Antrag heißt Sichtungsantrag. Den Sichtungsantrag muss man ausfüllen und dann zum Sozialministerium Service hinschicken können. Das Sozialministerium schickt dann eine Einladung an alle, die bei der Sichtung dabei sein sollen. Danach gibt es das Sichtungsgespräch. Bei diesem Sichtungsgespräch gibt es die Sichtungswerberinnen, die den Antrag gestellt haben. Da sind wir, meine Kollegin und ich. Und dann gibt es noch einen Sichtungspartner, das ist die Person oder die Organisation, die man durch die man sich benachteiligt fühlt. Und dann gibt es noch eine neutrale Person vom Sozialministerium Service. Will diese Person führt durch das Sichtungsgespräch. Bei dem Sichtungsgespräch schildern dann die wir als Sichtungswerberinnen, denn das Problem der Sichtungspartner, da erklärt die Sicht als die Situation und aus seiner Sicht gemeinsam suchen die Parteien nach einer Lösung, die für beide passt. Wir haben eine gute Lösung bekommen heute. Wir sind auf eine gute Lösung zu kommen, und die Lösung sage ich euch nach der Musik.

Herzlich willkommen beim zurück bei Winterwelle bei Freirad. Bevor ich jetzt zur Lösung komme, möchte ich nochmal kurz zusammenfassen, fassen, warum es nicht so wichtig ist zu machen und warum man den Mut haben sollte, den Weg zu gehen, eine Sichtung zu machen. Ich habe mich benachteiligt gefühlt beim Busfahren, weil ich so schwer in den Bus gekommen bin mit meinem Rollator. Die Kollegin hat sich auch so schwer getan, zum Bus einsteigen und aussteigen mit dem Rollator. Und nachher habe ich eine Sichtung gemacht und ja, wir haben den Sichtungsantrag gestellt, wir haben das Gespräch geführt, wir sind auf eine Lösung gekommen, wo man was für beide passen. Und jetzt zeige ich euch die Lösung. Der Sichtungspartner, der hat uns einen sehr guten Lösungsvorschlag gemacht. Man soll als Mensch mit einem Rollator dem Busfahrer ein Zeichen geben, dass man mitfahren will und wenn man die Rampe braucht, soll man ein Zeichen geben im Busfahrer. Entweder winken oder Hand hochheben oder so, dass der Busfahrer sieht, dass man einsteigen will und dass man die Rampe braucht. Und dann wissen die Busfahrerinnen Bescheid, dass auch für die Menschen mit die einen Rollator brauchen, die Rampe benutzen können. Und dass die Rampe nicht nur für Rollstuhlfahrerinnen Jetzt tun die Busfahrerinnen, denn mir wer
wenn ich ein Zeichen gebe, für mich dran aufklappen. Und ich kann jetzt gut in den Bus einsteigen und aussteigen. Wenn ihr euch auch einmal benachteiligt fühlt oder wenn ihr auch einmal eine Benachteiligung habt, dann wisst ihr jetzt, wie eine Schichtung geht. Ich habe mir das lange, lange anhören müssen, die Rampe wird nicht runtergedan für mich. Ich soll so einsteigen, und was habe ich gehabt? Nichts habe ich gehabt. Kommt jetzt, mit der Schichtung, haben wir was gemacht, das was für alle Rollatorgeherinnen, dann die Rampe wollen und brauchen, auch machen können. Ich finde, man muss den Mut haben und auch eine Schichtung machen. Wenn man sich benachteiligt fühlt. Wir können sie unterstützen und den Schichtungsweg gemeinsam gehen. Und jetzt kommt Musik.

Herzlich willkommen zurück beim auf Welle bei Freirad. Liebe Hörerinnen und Hörer, jetzt sind wir schon wieder am Ende angelangt. Danke. Von der Radiosendung. Ich hoffe für dass viele Menschen jetzt den Mut haben, eine Sichtung zu machen, und die nächste Radiosendung mit auf ist am 27. Juli 2026. Ich freue mich schon wieder auf die nächste Sendung. Und jetzt kommt noch Musik.

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1: Hallo und herzlich willkommen zu einer neuen Ausgabe von unten im Gespräch. Aus dem Studio begrüßt euch Tamara. Von digitaler Gegenpraxis über den Digital Service Act der EU bis hin zu den Auswirkungen künstlicher Intelligenz auf den Arbeitsmarkt. Aktuelle netzpolitische Konflikte zeigen sich derzeit besonders deutlich an der Frage, wie digitale Technologien unsere Gesellschaft verändern. Stehen LLMs, also Large Language Models, vor allem für Rationalisierung und Jobverlust? Können KI-Systeme auch für emanzipatorische oder soziale Zwecke eingesetzt werden? Und wie wirksam schützt uns der Digital Service Act der Europäischen Union gegen Desinformation und Plattformmacht? Im Zentrum der heutigen Sendung stehen Ausschnitte vom 75. Netzpolitischen Abend, der am Montag, dem 11. Mai, im Flug in Wien stattgefunden hat. Zu hören sind Mario Zechner von PCs für alle mit seinem Vortrag Kurzer Spaß mit LLMs, Susanne Lackner von der Com Austria zum Thema Grog abmahnen mit dem Digital Service Act der EU sowie Stefan Jestl vom Wiener Institut für internationale Wirtschaftsvergleiche mit einer Analyse zu den Auswirkungen künstlicher Intelligenz auf den Wiener Arbeitsmarkt.

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1: Ich freue mich sehr, dass trotz dieses Wetters so viele Leute den Weg ins Flug gefunden haben. Mein Name ist Katja Meyer und ich darf heute hier alle begrüßen. In diesem Sinne, der 75. Netzpad ist eröffnet und ich darf weitergeben an Sophie, die heute den Abend moderiert und auch den ganzen Abend organisiert hat. Vielen Dank, Sophie.
2: Grüße euch. Fangen wir gleich an mit unserem ersten Gast. Unser erster Gast ist der Mario Zechner, alias BadLogic. Du hast ja eine riesige, lange Liste von wirklich coolen, beeindruckenden Projekten.

0: Nachrichten, die man, wenn man in Österreich ist, vielleicht einem schon untergekommen ist, von einer Vergleichsplattform von Supermarktpreisen über eine Analyse, was die Politiker im Parlament arbeiten oder auch nicht. Oder viele Hilfstools für die Plattform Blue Skies, die den Umstieg von Twitter für viele Leute einfach gemacht haben. Aber ich habe dich für all diese spannenden Sachen eingeladen und seitdem das passiert ist, ist eins deiner anderen Projekte, das Pi.dev, ein bisschen in die Öffentlichkeit gekommen. Also wir haben eine echte Koryphäe zum Thema LLMs und dann erzähl uns mal, was so Spannendes.
1: So, jetzt schauen wir mal, ob das Mikrokabel lang genug ist. Ja, hallihallo, ich bin der Mario, ich komme aus Graz. Ich bin deswegen so nass, weil ich gerade vom Praterstern von der Garage umgekatscht bin. Schauen wir mal, was ein bisschen anders aus. Mein Beitrag heute, kurzer Spaß mit LLMs. Weiß jemand nicht, was ein LLM ist? Hat jemand schon mal nicht gehört, was das ist? Okay, wenn ihr auf ChatGPT.com geht oder so, könnt ihr dort irgendeinen Text reinrödeln und ihr kriegt einen Text raus. Und dann tut das Ding so, als wäre super intelligent und kann euch mit allem im Leben helfen. Und ich habe tatsächlich einen Background in maschinellen Lernen in den 2000er Jahren. Und wie dann ChatGPT rausgekommen ist, 2022, also zumindest die öffentliche Variante, die ihr alle seitdem verwendet, habe ich mich ein bisschen damit beschäftigt und auch ein bisschen damit beschäftigt, was das für Impact auf uns als Gesellschaft hat. Und heute möchte ich euch nur ein kleines Potpourri dieser kleinen Projekte zeigen und warum ich glaube, dass das sowohl echt scheiße, aber auch tatsächlich vielleicht irgendwie hilfreich ist, wenn man es ein bisschen gescheiter einsetzt. Was habe ich davor gemacht? Die Presse hat mich als Internetaktivist Mario Zechner bezeichnet, weil ich es mir erlaubt habe, vom Lebensmittelhandel die Preise der Lebensmittel runterzuholen aus ihren Online-Stores und zu vergleichen und herauszufinden, dass die uns ein bisschen sackelpickeln. Jo. Fangen wir mit dem ersten Projekt an, weil du schon vorher gesagt hast, Blue Sky. Ich habe ganz viele Blue Sky-Sachen gemacht, einfach nur mal herauszufinden, was man machen kann und was nicht. Bin prinzipiell kein großer Freund von sozialen Medien im Allgemeinen, aber hä? Mein erstes Large Language Model, also LLM-Projekt, war ein doofes, wie viele andere. Und zwar ging es darum, du hast einen Blue Sky-Handle eingeben können und das hat deinen Account zusammengefasst. Das war zuerst lustig, bis dann Leute gekommen sind, wo das Ding ihnen gesagt hat, dass sie halt furchtbare Menschen sind und so weiter und so fort. Was tatsächlich bis zu einem gewissen Grad innerhalb meiner Kontrolle lag und liegt, aber halt auch nicht ganz. Und das ist der erste Takeaway des Abends. LLMs sind keine Dinge, auf die man sich verlassen kann. Speziell nicht, wenn man sie auf Tausende, Zehntausende Menschen losjagt. Das war total super lustig. Wer von euch war schon mal beim S Kundin oder Kunde? Also, Entschuldigung, passt, okay. Gut. Seit 2024 haben alle AMS-Kundinnen, so wie meine Frau aktuell, den super Spaß, dass wenn sie bei einer Fortbildung oder sowas sind, mit diesem AMS-Berufsinformaten gequält werden. Was ist das? Das ist ein Chatbot, wo du eingibst, hallo, ich bin der XYZ, ich habe keinen Job. Und dann soll er dir vorschlagen, welchen Job du am besten machen sollst. Ihr werdet nie erraten, was die Ergebnisse sind, abhängig davon, was zwischen R4s ist. Aber fangen wir mit etwas viel Lustigeren an. Dieser AMS-Berufsinformat, ein Chatbot, den man in einer halben Stunde am Nachmittag zusammenbauen kann, wurde von einer Firma namens, ich habe es vergessen, gebaut, die ursprünglich tatsächlich Chatbots für die Tourismusindustrie gebaut hat. Das heißt, was die gemacht haben ist, die haben halt, wenn du auf die Webseite von Basel gehst, da kommt dann so ein Chatbot-Fensterchen hoch und dann kannst du Fragen zu Basel stellen. Ja? Und das AMS und andere politische Entscheider haben sich gedacht, das ist die perfekte Firma, die wir für unseren Berufsinformaten verwenden können, weil wenn der über Hotellerie und so weiter in einer Stadt reden kann, dann kann der doch sicher auch über Berufsbilder reden, wenn wir ihm einfach nur die Daten füttern dafür. Und das haben sie dann auch gemacht. Das hat dann dazu geführt, dass der AMS-Code auf der Seite der Stadt Basel tatsächlich aufgetaucht ist, weil das ein sehr guter Entwickler dort, eine ÖVP-nahe Person, war dort kurzfristig im Leadership und wurde dann, wie das herauskommen ist, dass das ein bisschen Schas ist, entfernt von der Seite, auch sehr spannend. Die Webseite wurde natürlich von ChatGPT selbst geschrieben, das kann man relativ einfach herausfinden. Dann gab es genau die zu erwartenden Ergebnisse. Wenn man als Frau fragt, was willst du werden, wenn du groß bist, dann kriegt man halt irgendwie so Bäckerin und Pflegerin und bla bla bla. Und wenn man einen Mann fragt, dann sagt man ja Astronaut und Software-Engineer und alles, was gut zahlt und so. Und dann haben wir ein bisschen rumgespielt, ich und meine Internetaktivisten-Freunde und habe geschaut, ob man dem auch andere Sachen entlocken kann, also zum Beispiel, ob er Witze erzählen kann oder mir Programme schreiben kann oder ein bisschen rassistisch werden kann und so weiter. Und tatsächlich stellt sich heraus, das kann er, wenn man ihn nur lieb fragt. Der Herr Kopf hat das dann nicht so lustig gefunden und uns allen gesagt, wir kennen uns nicht aus und das ist das beste System der Welt, weil es hat auch ein TÜV-Gütesiegel. Und bei dem TÜV-Gütesiegel geht es darum, wo die Daten, die da reingestopft werden von dir als arme AMS-Kundin oder Kunde, wo die hingehen. Und jetzt ratet mal, wohin die Daten, die ihr dort reingebt, die sehr sensitiv sind, weil ihr seid arbeitslos, ihr sagt ihm, was eure Historie ist und so weiter, wo glaubt's geht die hin? Irgendeine Ahnung? Es geht tatsächlich zu OpenAI in die USA, nicht einmal zu Asia, also Microsoft in Europa, sondern einfach waschen. Und das TÜV-Gütesiegel für Datensicherheit kriegt man übrigens, wenn man unten im Chat, das habe ich da jetzt leider nicht, jedenfalls da unten im Chat beim AMS-Bot steht, bitte schicken Sie keine vertraulichen Daten. Und damit kriegt man in Österreich ein TÜV-Gütesiegel, was die Sicherheit betrifft. Ist vielleicht nicht so geil. Es gab dann von den NEOS eine parlamentarische Anfrage, wie viel das Teil gekostet hat. Und es hat 464.000 Euro gekostet bis Ende Jänner oder März, ich weiß es nicht mehr genau. Tatsächlich im April waren es dann schon 600.000 Euro. Die Firma, die den Chatbot gebaut hat, hat nur 60.000 Euro gekriegt und das BAZ hat für das Hosting des ganzen Klüngels den Rest gekriegt. Was zum Scheißdreck macht das BAZ? Weil ich habe mir dann nämlich erlaubt, das Ding nachzubauen in einer Nacht, indem ich einfach den Berufskompass und all die anderen Quellen, dass da AMS-Berufsbot inkludiert, einfach in mein eigenes KI-Geschistik-Schastik geworfen habe. Und es kann eins zu eins dasselbe und es läuft auf einen Kartoffel und es kostet nichts. Nächster Spaß, das Land Kärnten im März 2024 kündigt an, Kärnten-GPT, die Kasnudel-Intelligenz. Tatsächlich mag man drüber lachen, aber was der Precursor zu all dem war, ist, die Kärntner wurden gehackt. Deren ganze Landes-IT-Infrastruktur wurde gehackt und damit haben sie ein bisschen eine Sensitivität entwickelt bezüglich, wo hosten wir unser Zeugs, wo tun wir die Daten hin und so. Haben sich zwei Bunker gebaut, Airgap, also keine Verbindungen zwischen denen, wo sie halt alles spiegeln und alles jetzt selber laufen lassen und keiner kommt mehr zu. Und sie haben sich gedacht, dem ChatGPT von den Amerikanern, den schicken wir mal gar nichts, vor allem nicht die sensitiven Daten unserer Bürgerinnen im schönen Land Kärnten, sondern wir kaufen uns sogenannte Grafikkarten, das sind die Dinger, auf denen die ganzen Nummern multipliziert werden, damit das Ding einen Text ausspucken kann, und stecken die in unsere Bunker. Und das klingt dämlich am Anfang, aber es ist tatsächlich was, was ich Ihnen geraten habe, weil es stellt sich heraus, ich habe dann ein bisschen gelästert darüber, die haben nämlich einen Prototypen vorgestellt und raten Sie mal, wie der ausgeschaut hat. Der war ein Open-Source-Projekt, wo sie einfach das Logo vom Open-Source-Projekt rausgenommen haben und halt Kärnten-GPT eingetan haben. Dafür hat diese schöne Firma den Bubble Explorer von einem Kärnten-Unternehmer, der auch schon vorher die letzten 20 Jahre sehr bekannt war für seine Untriebigkeit in Kärnten in der IT-Landschaft, der hat den Auftrag natürlich gekriegt, weil er hat auf seine Webseite geschrieben, Silicon Valley mit Silicon Alps. Und nichts ist schöner politisch verpackbar als so ein schöner dämlicher Slogan. Ich darf vorstellen, das Office von Bubble Explorer in San Francisco. Es ist eine PO-Box, irgendwo am Arsch von San Francisco. Und damit wirbt es das Unternehmen, weil es ist ein Co-Founder dabei, der bei Google arbeitet, der einfach seinen Namen für wahrscheinlich 10% des Umsatzes hergegeben hat. Und jetzt ist es ein Silicon Valley, Silicon Alps Unternehmen. Die haben das dann umgesetzt und es war natürlich Käse. Ich habe mich ein bisschen aufgeregt im Internet. Und dann ist die kleine Zeitung gekommen und hat gesagt, der hat sich aufgeregt im Internet. Was ist da los, Herr Insko, Chef der Kärntner IT? Und dann haben sie mich eingeladen in den Landtag, wo ich dann auf der einen Seite die ÖVPler gehabt habe und auf der anderen Seite die SPÖ. Und beide wollten unterschiedliches von mir hören. Die ÖVPler wollten hören, dass es alles scheiße ist und die SPÖ wollten hören, dass es das Beste seit geschnitten Brot ist. Ich habe ihnen leider weder das eine noch das andere bieten können. Das ist dann aber so gemündet, dass sie sich zwei Leute angestellt haben, die tatsächlich was verstehen von der Materie und bis vier Monate später ein System implementiert habe auf diesen GPUs in ihren Bunkern, das tatsächlich autark laufen kann und zumindest für die Landesbediensteten halbwegs gute Arbeit verrichten kann. Also eigentlich ein guter Win, was jetzt so die Daten der Kärntnerinnen und Kärntner betrifft, die nicht nach in den USA geschickt werden. Wegen dem AMS-Klingel und wegen einer selten dämlichen Werbekampagne der ÖVP, was irgendwas mit Leitkultur oder irgendeinen Scheißdreck gemacht haben, habe ich mir gedacht, wieso bauen wir denn einen Chatbot, der der pure Österreicher ist, und habe ihn Leitkulturomat genannt. Da kann man zum Beispiel fragen, wie findest du den Klimawandel, und er antwortet ÖVP-konform, also den Klimawandel, das ist für mich ein richtiger Mythos, das wird so viel Aufwärms drum gemacht und in Wahrheit ist das alles nur Panikmache und so weiter und so fort. Ja. Warum habe ich dieses Projekt gemacht? Es hat ein bisschen einen Connex zurück zum AMS, weil beim AMS hat man für 193 Antworten, ja, also eine Antwort, nicht ein ganzes Gespräch, knapp 600.000 Euro investiert zum Schluss. Ich habe für 35.000 Gespräche je so 10 bis 20 Back and Forths, also Antworten, 70 Euro investiert und hatte damit mehr Traffic als das AMS für ein ja bisschen weniger Geld. Hin und wieder finde ich aber, dass man diese Dinger auch einsetzen kann für sinnvolle Geschichten. Ich habe mit dem Medium, das es leider nicht mehr gibt, Tag 1 und dem Dominik davon ein bisschen kollaboriert. Ich gebe Journalistinnen übrigens immer gerne Daten, wenn sie welche brauchen, also bitte mir einfach eine E-Mail schreiben oder so. Und was wir gemacht haben ist, es gibt ganz, ganz viele so Polit-Talkshows in Österreich, speziell von heute, TV, Schieß mich tot, Ö24, TV und all diese andere Klingel. Das Problem ist nur, man kriegt keine Daten, wer zu welcher Sendung eingeladen wurde und gesprochen hatte. Weil diese Daten hinterlegen sie nirgends so strukturiert, dass es eine Maschine irgendwo abholen kann aus dem Internet. Man muss tatsächlich teilweise sogar das Audio von diesen Sendungen irgendwie maschinell verarbeiten, um herauszufinden, wer dabei war. Drum habe ich halt ein paar alte Machine Learning Tricks plus LLMs verwendet, um dem Dominik ganz, ganz viele Daten zu geben, um herauszufinden, wer ist denn eigentlich am häufigsten in diesen Talkshows unterwegs. Und neben den üblichen Verdächtigen stellt sich heraus, dass die Eva Klawischnik die am häufigst eingeladene Gästin bei Polit-Talkshows in Österreich ist. Haben wir auch was gelernt. Und das war auch der Artikel, wo sie mich Internetaktivist genannt haben, weil ich Computer verwende oder so, keine Ahnung. Ich mache dann auch hin und wieder Blasphemie, habe mir einen Blue Sky-Bot gebaut, der, wenn irgendwer deppert fragt, ein Kreisky-Zitat hinwichst. Auch sehr sinnvoll. Dann Early 2025. Kennt irgendwen den H wieder unten? Die Techniker haben sich gerade verraten. Das ist der Peter Steinberger, der hat was gebaut, das jetzt OpenClaw heißt, eine Internet-Success-Story. Basically, ich lasse die LLM meinen Computer kontrollieren, damit sie mir das Geld aus der Börse ziehen kann oder böse E-Mails schicken kann an Leute, die morg eigentlich, solche Sachen. Und diese drei Clowns hier sind der Peter, der Armin und ich. Und wir haben da am Anfang 2025 angeschaut, uns, ob die LLMs jetzt auch programmieren können. Und da stellt sich heraus, bis zu einem gewissen Grad können sie das auch. Ich habe dann ein bisschen herumgebaut, nochmal nutzlose Projekte. Und dann habe ich den kapitalen Fehler gemacht, meiner Linguistinnenfrau beizubringen, wie sie diese Tools selber verwenden kann, weil sie hat zwar technisches Verständnis, kann aber nicht programmieren. Sie arbeitet mit sehr, sehr vielen Daten und macht es alles händisch im Excel. 18.000 Zeilen im Excel, handtransformieren, Charts draus machen und so weiter. Und ich habe gesagt, du Schatzi, ich habe keine Zeit, dir zu helfen. Außerdem bin ich jetzt teuer. Aber ich habe da so einen kleinen Clown im Computer, der kann für dich programmieren. Wenn du ihn so ein bisschen verwendest, als wäre ich, nur halt ohne die Liebe an den anderen Klingel, kannst ihm sagen, bitte nimm das Excel, lieber Computer, schreib mir ein Programm, das aus dem Excel ein anderes Excel macht. Das habe ich ihr 2 Tage beigebracht und seither ist sie super produktiv. Und das Schöne daran ist, sie als Expertin weiß, was die Inputs sind, weiß, was die zu erwartenden Outputs sind und kann das kontrollieren. Sie muss sich aber nicht darum kümmern, wie das Programm funktioniert. Das ist ihr wurscht, solange der Output tatsächlich dem entspricht, was es sein soll. Hier gibt es sehr viel Potenzial zu heben und Synergien und so Blödsinn, was man jetzt so im Business sagt. Aber das ist tatsächlich was, was die wenigsten Leute wissen, dass man das auch für solche Sachen verwenden kann. Und dann habe ich mir die Medien angeschaut und gefragt, verwenden die Large Language Models, um Texte zu schreiben? Warum habe ich mir das gefragt? Weil eine gute Freundin im Internet, und ich glaube, ich bin ein bisschen über der Zeit, ich weiß es nicht. 3 Minuten habe ich noch? Passt, mehr brauche ich nicht. Gut. Eine liebe Freundin hat das ins Internet geklatscht und das ist von Ö24, einem super hochqualitativen Dingsmedium. Und da steht halt drinnen am Ende eines ihrer Texte, möchtest du, dass ich diesen Text in einen journalistischen Artikel, zum Beispiel für Zeitung oder Online-Magazin, oder in einen Infotext für Social Media umwandle? Man muss nicht sehr technisch versiert zu sein, um zu verstehen, was da passiert ist. Die Redakteurin oder der Redakteur hat vergessen, den Klingel vom ChatGPT halt wegzuschneiden, bevor man das online postet. Dann habe ich mir gedacht, also, mit wie wenig Mathematik kann ich herausfinden, ob zum Beispiel Ö24 Large Language Models zum Textschreiben verwendet? Wer schon mal ChatGPT verwendet hat, der weiß, dass die Dinger sogenannte EM-Dashes, also so lange Stricheln, oder EN-Dashes, die man ja im Deutschen verwendet, so kürzere Stricheln als Gedankenstriche verwendet, und dass normale Leute, die richtig im Kopf sind, das eher nicht machen. Und wenn ich ganz viele davon irgendwo finde, dann ist das ein guter Indikator dafür, dass der Text vielleicht nicht von einem Menschen, sondern von einem LLM geschrieben wurde. Ich habe dann einfach historische Daten gescrapt, also ich will sie nicht Zeitungsartikel nennen, ganz viele Texte von OE24 über die letzten 4 Jahre, glaube ich, dasselbe für heute und für alle anderen. Und da stellt sich heraus, wenn man das historisch vergleicht, 21, 22, 23, 24, upsie, was ist denn da passiert? Die Anzahl der EN-Dashes ist auf einmal in die Höhe geschnallt. Und ich kann es mir auch da nochmal genauer anschauen, wenn ich mir anschaue, wie das historisch war, die Verteilung pro 100 Wörter, wie viele davon waren EN-Dashes. Und da sehen wir, ui, da gibt es jetzt Artikel, wo es anscheinend so 10 bis 20 EN-Dashes drinnen auf einmal. Ja? Dann habe ich es mir für alle Kategorien dieser Zeitung angeschaut und man findet heraus, dass das vor allem in Shopping, Tierschutz, Lifestyle und so weiter passiert. In den Meinungskolumnen nicht, weil diese Gockel alle sehr eingebildet sind und sich natürlich nichts von der LLM schreiben lassen. Warum erzähle ich euch das Ganze? Weil wir den ganzen Scheißdreck mit unserem Steuergeld unterfüttern. Ja? Dies sind sogenannte digitale Transformationsfondsförderungen für all diese Zeitungsunternehmen und die sind alle irgendwas mit KI. Das ist, gibt es keine Beschreibung dazu, die wir als Steuerzahlerinnen einsehen dürfen. Die Evaluierung, ob diese Projekte auch erfolgreich waren, dürfen wir auch nicht einsehen. Aber was wir sehen dürfen, ist, dass wir ihnen 300.000 Euro für irgendeine KI-Bilderkennung gezahlt haben. Das ist total super.
0: Dankeschön für den tollen Vortrag und deinen Dienst an der Demokratie. Wo finde ich die Frau Susanne? Das ist die Dame von der Com Austria, die eigentlich der Digital Services Representative mehr oder weniger ist und dafür zuständig, um die Einhaltung zu fordern.
2: Also mein Name ist Susanne Lackner, ich bin von der Com Austria, Kommunikationsbehörde Austria. Wir waren bis 2022 circa reine Medienbehörde. Und sind dann, weil wir unabhängig sind, als Behörde für die Implementierung und die Aufsicht über den Digital Services Act damals benannt worden. Ich möchte auch gleich eingangs sagen, ich werde in einer Viertelstunde, kann ich nicht erschöpfend erzählen, was wir alles machen. Angesichts der Herausforderungen und der Tatsache, dass der Digital Services Act von Marktplätzen bis über Social Media etc. gilt, einfach so weitläufig ist, dass man hier das nicht alles unterbringen kann und geht dann natürlich auch gerne auf Fragen ein. Vielleicht kurz zur Struktur. Eben, wir haben auch als Behörde sozusagen uns auch ein bisschen da neu erfinden müssen und dürfen und wollen und versuchen sehr stark auch im Stakeholder-Engagement, so wie man so neudeutsch sagt, uns auch zu bewegen. Und deswegen sind wir sehr froh, wenn wir so Gelegenheiten haben wie heute Abend. Ganz kurz gesagt zum Digital Services Act. Wir sind also sozusagen die nationale Koordinierungsstelle für den Digital Services Act. Und insofern, ich fange an mit Diensten, die maximal bis hierher gehen, zuständig. Ja, das heißt für Online-Plattformen, bis zu Online-Plattformen und ISPs und Hosting-Dienste, die in Österreich niedergelassen sind, sind wir zuständig. Und auf die, wenn die Verpflichtungen aus dem DSA, die sehr grundlegend sind, ja, das heißt, ich brauche eine Kontaktstelle, ich habe im Falle eines Online-Dienstes und auch bei Hosting-Diensten ein Melde- und Abhilfeverfahren einzurichten. Dafür sind wir zuständig, wobei die größte Online-Plattform ist in Österreich eigentlich willhaben. Und wir haben dann noch ungefähr 40 Online-Plattformen, die in Österreich niedergelassen sind. Daneben sind wir auch für das Instrument der Trusted Flagger zuständig. Das heißt, wir zertifizieren jene Organisationen, die die Voraussetzungen erfüllen, um priorisiert Meldungen bei den Plattformen. Die müssen alle europaweit diese Meldungen, wenn sie eine Zertifizierung durch uns haben, akzeptieren. Dieser Punkt war für uns sehr wichtig, weil ich glaube, Sie auch letztes Mal darüber gesprochen haben, was ist der Sinn des DSA, ist, dass man einerseits die Nutzerinnen und Nutzer befähigt und auch dahingehend aufklärt, dass es die Möglichkeit gibt, illegale Inhalte, auch wichtiger Punkt, wir sprechen von illegalen Inhalten und nicht von Desinformation und Ähnliches, dazu komme ich später. Und die Trusted Flagger sind aber anerkannte Organisationen in der Regel, die auch sozusagen verankert sind. Beispielsweise im Bereich des Jugendschutzes ist es Rat auf Draht bei uns. Das sind Organisationen, die kennt man. Die haben auch die entsprechende Sachkenntnis, um zu beurteilen, eben, ist es ein illegaler und nicht illegaler Inhalt und auch das Vertrauensverhältnis, dass sich Leute auch tatsächlich an diese Organisationen wenden. Wir haben das sehr schnell aufgegriffen und die NGOs in Österreich dazu eingeladen und breit angeschrieben, weil wir gefunden haben, damit der DSA überhaupt ins Rollen kommen kann, ist das eine sehr wichtige Einrichtung. Und wir haben in Österreich jetzt mit 7, glaube ich, sind es inzwischen, haben wir die meisten Trusted Flaggern. Das ist kein Geschwindigkeitswettbewerb, aber es ist wichtig, meinen wir, dass sozusagen die Kategorien illegaler Inhalte, die so existieren, und Jugendschutz ist eben ein sehr wichtiger Punkt, sozusagen abgedeckt werden. Das ist also eine ganz wichtige Aufgabe, die wir haben. Wir haben auch eine außergerichtliche Streitbeilegungsstelle in Österreich. Was ist das? Das sind Einrichtungen, die unabhängig sind, die auch eine Zertifizierung durch den digitalen Koordinator im jeweiligen Land haben müssen. Und wo man, wenn es Streitigkeiten gibt zwischen Nutzenden und der Plattform, sozusagen Lösungsvorschläge erarbeiten können müssen. Weil man kann auch bei uns eine Beschwerde einbringen und wir bekommen auch viele Beschwerden. Nur das Problem ist, dass wir nicht in der Sache entscheiden können und wir können auch der Plattform nicht auftragen, den und den Inhalt zu löschen, um das auch klar zu machen, sondern wir überwachen die Einhaltung von diesen sogenannten Sorgfaltspflichten. Das heißt, da habe ich so ein Meldesystem eingerichtet etc. Das sind so unsere Grundzuständigkeiten, was jetzt die österreichische Ebene betrifft. Was wir auch versuchen, ist ein bisschen hinauszugehen, ein Informationsangebot bereitzustellen. Mühsam ernährt sich das Eichhörnchen, aber wir versuchen da auch durch den Kontakt mit Organisationen, die auch in diesem Ökosystem eine Rolle spielen, eben regelmäßig auch Feedback zu bekommen und sozusagen darauf auch aufzubauen. Und insofern ist es ein bisschen etwas, was sich ein Stück weit von der klassischen Behördenarbeit weiter bewegt. Auf der anderen Seite lebt also auch in seiner sogenannten Governance-Struktur der DSA von einem System der sehr starken internationalen Zusammenarbeit. Das heißt, man arbeitet sehr stark gemeinsam mit der Europäischen Kommission und mit anderen Koordinatoren für digitale Dienste zusammen. Und das heißt insbesondere, und ich glaube, da wird es dann für viele spannend sozusagen, im Digital Services Board, wo sozusagen jedes Land vertreten ist, berät die Kommission auch bei diesen Verfahren. Man muss auch sagen, dass die Beschwerden, die eingebracht werden, ja bei uns in der Regel sehr große Plattformen betreffen. Die sitzen entweder in Irland oder es sind Fälle bei der Kommission anhängig. Dann fließen die in die entsprechende Verfahren ein. Das ist ein ganz wichtiger Punkt, weil wir appellieren auch immer in diesem Zusammenhang, dass wenn es Wahrnehmungen gibt in der Hinsicht, ja, ob das jetzt Leute sind, die professionell damit arbeiten, natürlich NGOs, auch Schulen, weil Jugendschutz, werde ich vielleicht dann noch ein Wort dazu verlieren, dass uns diese Informationen herangetragen werden, weil tatsächlich diese enge Verwobenheit unter den Regulierungsbehörden untereinander, diese Verwobenheit hat den Vorteil, dass tatsächlich diese Beschwerden direkt einfließen können in diese Verfahren. Und das ist das Spannende am DSA, dass diese sehr großen Plattformen, sehr große Plattformen oder sehr große Suchmaschinen sind jene, die mehr als 45 Millionen aktive Nutzende in der EU haben. Warum 45 Millionen? Das sind ungefähr 10% der Bevölkerung. Und diese haben auch diese systemischen Risiken, die mit der Nutzung der Plattformen verbunden sind, haben die zu managen sozusagen. Ja, daher auch, wenn sie eine neue Funktionalität einführen, muss zuerst geprüft werden, welche Auswirkungen hat das. Hier kennt der DSA vier Kategorien. Das sind einerseits eben Generierung sehr stark von illegalen Inhalten. Das zweite ist die Auswirkung auf die Grundrechte, Meinungsfreiheit, unternehmerische Freiheit auch, Kinderrechte. Dann ein sehr wichtiges ist auch die Auswirkung auf die öffentliche Meinungsbildung, den öffentlichen Diskurs, Stichwort Wahlen. Und die vierte Kategorie ist Jugendschutz und Auswirkungen auf die physische und psychische Gesundheit. Und da wird es interessant, im Sinne von gesellschaftspolitisch interessant, ja, dass bekanntlich solche Zustände sind auf den Plattformen, wie wir sie heute kennen, und eben Rufe laut werden, wie es im Zusammenhang mit dem Jugendschutz eben auch jetzt der Fall ist, dass mittlerweile wahrscheinlich eine Mehrheit der Mitgliedstaaten befürworten würde, dass man ein Mindestalter einzieht. Warum ist das auch so? Ich bin Vollzugsbehörde sozusagen, also ich mache die Gesetze nicht. Ja. Das ist eine politische Entscheidung, die zu treffen ist. Aber es hat natürlich damit zu tun, dass es auch einerseits eine sehr lange Periode gegeben hat, bis dieser DSA wirkt. Ja, ich habe hoffentlich das jetzt ein bisschen darlegen können, dass das einfach ist eine lange Kette, wo viele erst lernen müssen, damit umzugehen, man auch verpflichten muss, dass sie sich dran halten. Das ist das eine, ja, also ein sehr großes Gesetzgebungswerk. Und auf der anderen Seite, man kann es offen aussprechen, die Tatsache, dass mit der Europäischen Kommission natürlich ein gewissermaßen, also diese Entscheidungen, die die Kommission zu treffen hat, als alleinig zuständiger Regulator im Falle systemischer Verstöße dieser sehr großen Plattformen, dass politische Entscheidungen sind, insofern als diese Entscheidungen abzusegnen sind oder zu treffen sind vom Kommissionskollegium. Das hat zu diesen Verwerfungen beispielsweise im letzten Jahr geführt, dass wegen diesen Nichtbereitschaft oder der Big Tech sich da zu unterwerfen, das verknüpft wird mit einem Freihandelsabkommen und diese Verknüpfungen. Das hat geführt zu zumindest einem Rückstau, ja. Und deswegen gibt es einen sehr starken Fokus derzeit auf den Jugendschutz, betrifft derzeit die Porno-Plattformen, die auch wieder eine eigene Kategorie ist. Weil eins wäre mir schon wichtig zu sagen ist, es ist so, dass ja auch die großen Porno-Plattformen über keine Altersverifizierung verfügen. Und abgesehen davon, dass ich dort nicht nur, also was man so landläufig unter Pornografie, sondern auch sehr viele schwere Verbrechen von Vergewaltigungen und so weiter dort finden, eben auch keine Alterssicherung vorgesehen ist. Und das darf man nicht vergessen bei dieser Debatte. Das heißt, wir haben die Porno-Plattformen einerseits, die jetzt sozusagen angegangen werden, und dann im Fall von der Meta-Dienste und TikTok. Ja. Und dann lasse ich es mal da.
0: Dankeschön.
3: Danke, Susanne, für den super wichtigen Vortrag. Ich habe zwei Fragen. Das eine ist, du hast es ja schon angesprochen, wir haben jetzt, glaube ich, den DSA in Kraft für VLOBs seit August 2023. Die großen Firmen haben natürlich schon vorher gewusst, was in dem Gesetz drinnen steht. Und ich glaube, man kann schon konstatieren, es ist nicht gerade besser geworden, was diese Unternehmer betrifft. Wir haben auf Seiten der Kommission sehr viele Preliminary Findings, aber sehr wenige Entscheidungen und Strafen. Ich glaube, nur eine. Und du hast es angesprochen, natürlich hat da der Handelskrieg mit den USA einen Einfluss, aber das kann es doch nicht sein, dass wir irgendwie rechtsstaatlich uns aushebeln lassen mit Drohungen aus dem Weißen Haus. Also was kann man da aus Österreich heraus, vielleicht auch aus österreichischer Behörde tun, dass es mehr Strafen gegen diese Unternehmen gibt? Und die zweite Frage, anschließend an das Thema, was wir das letzte Mal hatten, die Kommission hat ja die Rechtsauffassung, dass der DSA ausreicht, um ihnen zu erlauben, die Mittel vorzuschreiben, mit denen zum Beispiel die Pornoplattformen Altersverifikation machen müssen. Ist das auch die Rechtsauffassung der Com Austria, dass der DSA das hergibt?
2: Zur ersten Frage, ob das, was kann man machen, ist, ich kann nur eins garantieren und sagen, dass wir sehr heftige Diskussionen haben im Digital Services Board, dass das Gremium ist, darüber, dass dieses Enforcement stockt. Ich sage es ganz, ganz offen. Das Problem ist nur Folgendes, dass bei uns ja nicht die Frau von der Leyen oder die Frau Virkkunen sitzt, sondern bei uns Leute aus der Kommission, die durchaus gewillt wären, auch diese Verfahren weiterzutreiben. Ja, das ist ein bisschen das Thema. Nichtsdestotrotz gibt es da Diskussionen und wir haben uns auch entschlossen, wir machen tatsächlich von den rechtlichen Möglichkeiten, um Sachverhalte sozusagen dort so dass auch eine Reaktion erfolgen muss, dass wir das verstärkt machen, also weniger über einfache Behördenkooperation, sondern tatsächlich auch unter der Darlegung, dass das für diesen Mitgliedstaat von besonderer Relevanz ist. Ein Thema, was uns zum Beispiel sehr stark beschäftigt hat, und das war das, was ich gemeint habe, der DSA ist einfach so breit, ja. Und so ist das Thema Scams irgendwann einmal durch diese Scams, die in Österreich auch kursiert sind, das Bekannte. So hat's angefangen mit dem Armin Wolf von Nehammer und dann das Ö24-Artikel etc. Ja, und das sehen wir als sehr starken Schwerpunkt, weil einfach durch die Verbesserung der generativen KI einfach die Leute geprellt werden. Und das ist etwas, wo Added Value sein könnte, indem man die Großen dazu bringt, ihre Werbebibliotheken besser zu warten, sage ich jetzt einmal so. Das ist Frage 1. Frage 2, ich habe auch da wieder meine Meinung, aber ich habe keine Autorität über die sagen, rechtliche Zulässigkeit, also sagen, Sperrwirkung des Europarechts versus nationale Maßnahmen. Ja, das ist etwas, was sich die Mitgliedstaaten, sage ich einmal, werden ausmachen müssen. Es gibt das Konzept, dass man sagt, das wird halt dann nicht im Bereich des Digitalen gemacht, sondern ein Modell ist, dass ich sozusagen sage, zivilrechtlich darf sich ein Jugendlicher unter 14 nicht bewegen, genauso wie nicht Alkohol zu sich nehmen, ja, also dass das quasi zivilrechtlich geregelt wird und damit ein illegaler Inhalt wird, ja. Die Kommission wäre dann, das ist eine ziemliche Krücke, zuständig für die Aufsicht, weil wenn die Plattform keine Maßnahmen ergreift, sozusagen wirklich in einem erheblichen Ausmaß illegale Inhalte stattfinden, nämlich dadurch, dass Jugendliche eben diese Inhalte konsumieren. Was hast du noch? Ja, genau, mit den Plattformen. Die Kommission kann schon im Rahmen der Mitigation Measures, also Plattformen müssen die Risiken, die sie haben, mitigieren. Und es wird schon auch aufgezählt, als Mittel zur Riskenminimierung ist das Vorsehen eines Alterssicherungssystems. Das heißt, die Kommission könnte wahrscheinlich schon sagen, oder sagt es auch, ja, dass das geeignete Mittel wäre, ja. Dass sich die Kommission frühzeitig daran gemacht hat, zu versuchen, eine App zu entwickeln, ja, oder eben nicht eine App, sondern die sogenannte Age Verification Solution, ja, die umgesetzt werden kann, dann in eine nationale Anwendung und eine möglichst datensparsame Lösung darstellen soll, ja. Gerade dafür, damit es etwas gibt in Europa, ist an und für sich keine dumme Strategie gewesen. Ja, das ist dazu meine Meinung. Nur Tatsache ist, wir sind alle neugierig, wie die Durchsetzung hier erfolgen wird. Ja.
4: Also ich habe in den letzten 3 Jahren mit ungefähr 5000 Kindern und Jugendlichen in Österreich Workshops gemacht. Und niemand hat jemals von Trusted Flagger gehört. Auch die Lehrer für digitale Grundbildung haben das noch nie gehört. Und ich glaube auch nicht, dass Pornhub das Problem ist, weil da gehen Jugendliche hin, die Pornos sehen wollen. Das Problem ist, dass die Jugendlichen halt auf Insta oder TikTok, die das nicht sehen wollen, dauernd das eingespielt wird. Und dass nicht nur sie das nicht wissen, sondern die Lehrer wissen es nicht, die Eltern wissen es nicht. Also diese Kinder sind in Welten, von denen niemand von uns eine Arbeit hat. Und dieser Transmissionsriemen, wie diese Informationen zu ihnen kommen, damit sie Grundlage für Regulierung sein können, der fehlt total. Es gibt dann inzwischen, ich habe in einer Schule erlebt, in Kornneuburg, wo es sozusagen inzwischen eine Stelle gibt, wo einmal in der Woche Kinder hingehen können und sagen, ich habe in Social Media was gesehen, sonst gibt es nirgends. Und meine Frage ist, gibt es keine Möglichkeit, erstens, dass Sie mit dem Bildungsministerium zusammenarbeiten, weil die Schulen wären ja sozusagen eigentlich diejenigen, die da Daten zur Verfügung hätten? Gibt es keine Ausbildung für diese digitalen GrundbildungslehrerInnen, die keine Ahnung haben, was da los ist? Und ist es nicht möglich, dass die Plattformen verpflichtet werden, in den Plattformen sozusagen die Trusted Flagger anzuzeigen? Dass wenn ich etwas sehe, in der Plattform steht hier Trusted Flagger immer, die Plattform muss sagen, TikTok, wenn dir das nicht taugt, wenn du das unangemessen bist, melde das an den Trusted Flagger, nicht an die interne Regulierung der Plattform.
2: Ja, also Zur ersten Frage gleich. Ja, daran wird derzeit gerade gearbeitet, an einem Lernkoffer für die digitale Grundbildung. Und da ist auch eine Kollegin, die sich dem Jugendschutz widmet, ist auch da dabei. Und es geht darum vor allem, deswegen sind wir auch so wie heute Abend unterwegs, dass wir Kontakte etablieren und auch zum Beispiel im Bereich des Jugendschutzes natürlich auch mit dem österreichischen Safer Internet Zentrum zusammenarbeiten, was wir auch tun, aber auch zum Beispiel jetzt beim Handy-Experiment und versuchen dann auch im Schneeballsystem hier weiterzukommen. Zur Frage, ja, die Plattformen müssten solche Angaben machen, aber das ist, wie Sie sagen, ja, das betrifft ja die sehr großen Plattformen und das ist die Kommission, die das umsetzen muss. Und da sind wir wieder bei Punkt Null. Wir haben jetzt eine Entscheidung zu Meta, die betrifft aber auch nur einen Teil. Ja, das heißt, diese, und das ist in diesen sehr gut formulierten Leitlinien zum Jugendschutz formuliert, dass eben die Kinder tatsächlich eine Hotline, also dass ihr lokaler Kontaktpunkt, ein ganz wichtiger Punkt, ja. Nur, ja, es dauert.
0: Bleiben wir trotzdem hoffnungsvoll. Ja. Danke fürs Kommen. Dann wären wir auch bei unserem letzten Gast. Also ich bin selbst in der IT und arbeite auch sehr viel mit LLMs und Generative AI. Und wenn man das so tut, dann werden die Empfehlungen ziemlich bald davon übernommen, dass man halt alle möglichen wilden Geschichten hört von: Wir werden alle ersetzt, es werden keine Juniors mehr angestellt oder nein, das ist alles eine Lüge, das ist ja nur ein Marketing-Gag der Firmen oder das sind ja nur die großen IT-Firmen, die Leute raushauen und sagen, sie ersetzen die durch KI, aber eigentlich tun sie nur ihre normalen Stellenabbauten vermarkten. Und um eben rauszufinden, was stimmt, habe ich mir gedacht, da hole ich mir jemanden her, der die echten Zahlen kennt, auch wenn die vielleicht weniger dramatisch und coole, spooky Geschichten sind. Und da habe ich den Herrn Stefan Jessel gefunden, der sich das für die Stadt Wien und das Vienna Institute of International Economic Studies angeschaut hat, wie das ist mit dem konkret jetzt im Wiener Arbeitsmarkt und was habt ihr denn gefunden?
5: Vielen herzlichen Dank nochmal für die Einladung, freut mich wirklich sehr, dass ich heute hier sein darf. Mein Name ist Stefan Jessel, ich bin Referent bei der MA23 der Stadt Wien. Das ist sozusagen die statistische Abteilung der Stadt Wien. Was sind die Themengebiete, mit denen ich mich tagtäglich auseinandersetze? Das sind zum einen arbeitsmarktspezifische Fragestellungen, insbesondere in Bezug auf die Stadt Wien natürlich, wirtschaftliche Entwicklung, aber auch beispielsweise ökonomische Ungleichgewichte, Ungleichheiten und insbesondere Migration auch in puncto Arbeitsmarkt und auch insbesondere ein Hauptfokus, inwiefern sich geflüchtete Personen am Arbeitsmarkt quasi zeigen beziehungsweise hier Fuß fassen. Die Stadt Wien hat natürlich ein sehr, sehr großes Interesse daran, zu wissen, ein bisschen einen Einblick zu bekommen, grob einzuschätzen, wie sich der Arbeitsmarkt womöglich in der nächsten Zeit entwickeln wird. Und das hat mich persönlich dazu geführt, war auch der Grund, warum wir uns verstärkt in der letzten Zeit mit dem Thema künstliche Intelligenz und Arbeitsmarkt auseinandergesetzt haben. Ich muss sagen, es ist nicht leicht. Vorher wurde es schon erwähnt, ich kenne ein paar Zahlen, aber es ist nicht leicht, hier wirklich durch diesen Dschungel eine klare Linie zu sehen. Man wird eigentlich gefühlt tagtäglich zugespammt mit neuen Papers, neuen Meldungen. Und es ist leider nicht so, dass die in eine klare Richtung zeigen, sondern sehr, sehr unterschiedlich sind. Auf der einen Seite beispielsweise haben wir Meldungen, Prognosen, die sagen, White-Collar-Bloodbath, in 5 Jahren werden 50% der Einsteigerjobs weggefallen sein, in den nächsten 5 Jahren wird die Arbeitslosigkeit 10-20% steigen. Auf der anderen Seite haben wir dann wieder Argumente mit die Produktivitätseffekte von KI, generell auf die Wirtschaft oder in der Wirtschaft werden bei weitem nicht so gravierend und ausgeprägt sein, wie man es vielleicht auf der anderen Seite hört. Also das ist nicht ganz einfach. Ich habe versucht, ein bisschen einen Weg durch diesen Dschungel zu finden und ein bisschen darzustellen. Wie gesagt, teilweise, wenn Sie mich jetzt fragen würden, glaube ich, dass unsere Zukunft dazu verdammt ist, dass wir alle arbeitslos sind. Ich würde so sagen, es kommt immer darauf an, was für einen Artikel oder was für ein Paper ich gerade gelesen habe. Also das kann sich wirklich von Tag zu Tag sehr schnell ändern. Wenn wir uns die Frage stellen, wie wirkt künstliche Intelligenz auf den Arbeitsmarkt, müssen wir daran denken, dass wir eigentlich dahinter eine allgemeinere Frage stellen, nämlich wie transformiert technologischer Fortschritt den Arbeitsmarkt? Und diese Frage haben wir uns eigentlich seit der industriellen Revolution sehr, sehr oft gestellt. Ich habe beim Recherchieren für den Tag heute, habe ich noch nie gehört was davon, den Knocker Jagger, glaube ich, heißt das. Ich weiß nicht, ob Sie schon davon gehört haben, industrielle Revolution, persönlicher Aufweckdienst. Die Leute sind wirklich von Tür zu Tür gegangen, haben geklopft, dass die Leute aufwachen, dass sie in die Fabrik gehen. Wie ist dieser Job quasi wegrationalisiert worden? Der mechanische Wecker hat sich schön langsam durchgesetzt. Hab noch nie was davon gehört. Ein Beispiel, wie man wirklich wegrationalisiert wird. Ein ganzer Job, ein ganzer Beruf. Das soll jetzt nicht heißen, wir können uns alle zurücklehnen. Die Frage haben wir schon immer gestellt, da wird nichts passieren. Aber das signalisiert, die Frage haben wir schon öfters gestellt, da gibt es vielleicht schon Erfahrungen, ein bisschen ein Wissen, auf dem man aufbauen kann, welche Wirkungsmechanismen dahinter im Background wirken und eine Rolle spielen. Deshalb, wenn wir uns die Frage stellen, wie kann KI den Arbeitsmarkt beeinflussen, ist es wichtig, ganz kurz einmal die ganzen theoretischen Wirkungsmechanismen am Schirm zu haben. Über was, ganz grob, allgemein, welche Wirkungsmechanismen können da wirken? Also was sagt uns die Theorie? Ausgangspunkt hier ist ein sogenannter Task-Based Approach. Das heißt, man schaut sich die Jobs an, schaut sich an, welche Tätigkeiten sind mit diesem Job verbunden und dann schaut man sich an, inwiefern kann die Technologie hier einwirken, hier Tätigkeiten übernehmen oder auch quasi ein bisschen ausbauen, produktivitätsfördernd sein. Die KI, AI, hat ähnliche Effekte auf die Arbeitsnachfrage wie Automatisierung, ist ein Teil. Also KI kann ja eingesetzt werden, um zu automatisieren. Automatisierung war schon viel länger ein Thema, haben wir vorher gesehen bei den Cover Stories, war beispielsweise bei der Computerisierung schon Thema und natürlich beispielsweise bei den Industrierobotern auch schon ein Thema, Automatisierung. Da kann es zum einen geben Substitutionseffekte, ich glaube, das ist selbsterklärend. Hier kann die Technologie eingesetzt werden und die übernimmt quasi die gesamte Tätigkeit. Und hier, wenn man so die öffentliche mediale Landschaft sich anschaut, hier liegt eigentlich der Hauptfokus von der ganzen Diskussion oder von vielen Diskussionen. Aber, wie wir sehen können, da gibt es noch eine Reihe von anderen Wirkungsmechanismen, die müssen wir eigentlich auch mit bedenken, wenn wir den gesamten Effekt uns anschauen wollen. Da gibt es zum einen Produktivitätseffekte. Durch den Einsatz von Technologie sinken die Produktionskosten. Was ist der Anreiz für ein Unternehmen, Technologie einzusetzen, die schrittweise Arbeitskräfte ersetzt? Es ist billiger, effizienter. Das ist der Hauptantrieb, die Hauptmotivation. Wenn dann die Produktion effizienter ist, kann mehr produziert werden. Wenn mehr produziert wird, steigt generell in Bereichen, wo nicht automatisiert wird, die Arbeitsnachfrage. Das können beispielsweise Arbeitsmarktsegmente sein, die eigentlich direkt mit der Automatisierung, mit der Technologie nichts zu tun haben. Aber weil generell mehr produziert wird, steigt auch die Beschäftigung in anderen Bereichen. Das habe ich beispielsweise bei einer Studie, die ist 2024 veröffentlicht worden, da ist um Automatisierung über Industrierobotern gegangen. Da hat man das wirklich sehr schön gesehen. Der Substitutionseffekt im Manufacturing-Bereich, der ist sehr gedämpft worden, deutlich gedämpft worden von sogenannten Produktivitätseffekten. Also das darf man nicht vernachlässigen, das ist jetzt keine reine Theorie, die zeigt sich wirklich empirisch. Dann neue Tätigkeiten, neue Jobs. Mit dem Einsatz von neuen Technologien, AI, werden auch neue Jobs entstehen. Das mag vielleicht vielerorts sehr schwer vorstellbar sein, aber beispielsweise denken wir an Rechtsanwälte, die spezialisiert sind auf KI-Fragen, Dateneigentumsrechte, Datenschutzfragen. Dann beispielsweise Datenbanken, ist heute schon gesprochen worden. Wäre vielleicht ein Job, muss man natürlich aufpassen, aber Datenbanken generieren und die zur Verfügung stellen. Das wären beispielsweise Möglichkeiten, die sich hier geben könnten. Viele haben wir wahrscheinlich gar noch nicht am Schirm, die kommen könnten. In den USA hat es eine Studie gegeben von Darren Acemoglu, falls den jemand kennt. Der hat den Nobel-Gedächtnispreis erhalten, letztes Jahr. Der hat zusammen mit dem Kollegen Restrepo eine Analyse gemacht und die haben gezeigt, zwischen 1980 und 2007 waren 50% des gesamten Beschäftigungswachstums in der USA sind generiert worden in Beschäftigungsfelder, in Berufe, die es vorher noch nicht gegeben hat. Also da ist der ganze Jobtitel neu entstanden mit technologischen Errungenschaften. Also auch hier wirklich ein Wirkungsmechanismus, der dem Substitutionseffekt auch ein bisschen entgegensteht. Dann effektspezifisch für AI, Augmentationseffekt. Ich habe schon vorher kurz erwähnt, KI könnte eingesetzt werden anstelle der Arbeitskraft, aber es könnte auch dazu führen, dass es quasi produktivitätsfördernd eingesetzt wird. Durch die KI werden bestimmte Arbeitsprozesse effizienter durchgeführt und das führt dazu, dass die Arbeitskraft sich stärker und länger auf Kernarbeitszeiten konzentrieren kann. Beispielsweise nehmen wir einen Programmierer, der verwendet KI, ist dadurch produktiver. Es führt zu Produktivitätseffekten. Das könnte dazu führen, okay, es kann eigentlich mehr produziert werden als zuvor, führt eigentlich zu einem Substitutionseffekt, weil dadurch nicht mehr Leute eingestellt werden müssen, um einen höheren Output, weil er effizienter gecodet werden kann, kann mehr angeboten werden und kann ohne zusätzliche Arbeitskraft mehr geleistet werden. Jetzt kann es aber so sein, dass durch die Produktivitätseffekte, weil jetzt mehr produziert wird, der Preis sinkt und dadurch die Nachfrage noch mehr steigt. Und dann muss mehr eingestellt werden. Das heißt, obwohl ein Substitutionseffekt da war, weil die Programmierer effizienter waren, wird schlussendlich im Aggregat werden mehr Programmierer eingestellt. Das wird auch manches Mal bezeichnet als Chevons Paradoxon, falls Sie das schon einmal gehört haben. Diese Wirkungsbereiche hier und hier, das ist eigentlich in dem letzten halben Jahr sehr, sehr verstärkte Diskussion. Also man geht weg vom reinen Substitutionseffekt und diese Effekte werden verstärkt quasi diskutiert. Welche Tätigkeiten sind betroffen? Automatisierung waren es vor allem manuell kognitive Routinetätigkeiten. Bei AI sagt man, dass auch hier Tätigkeiten, also Tasks, betroffen sein könnten, die mit einer gewissen kognitiven Komplexität und hohem Expertenwissen verbunden sind. Das heißt, hier geht man ein bisschen weg von der Middle Class und geht ein bisschen mehr rauf zu den höher Qualifizierten. Deshalb sagt man auch manches Mal, AI hat das Potenzial, dass die Einkommensungleichheit wieder sinkt. So, wie sind jetzt wirklich Analysen, wie wirkt AI auf den Arbeitsmarkt? Da gibt es Forward-Looking, Ex-ante-Analysen und Backward-Looking, Ex-Post-Analysen. Also das heißt, was zeigt sich wirklich schon auf Basis von empirischen Arbeitsmarktdaten beispielsweise? Forward-Looking sind eher Prognosen, was könnte passieren. Bei diesem Punkt, was könnte passieren, auch wieder Ausgangspunkt Task-Based Framework, welche Tätigkeiten eines Jobs können von KI durchgeführt werden. Das schaut man sich dann an, fügt das dann zusammen in Summe, wie viele Tätigkeiten von einem Job können durchgeführt werden und dann hat man einen sogenannten AI-Exposure auf Berufsebene und das gibt uns dann die potenziellen Effekte. Hat sicher jeder schon einmal in den Medien gelesen davon. Sehr viele Limitationen sind damit verbunden. Wie geht man vor, um hier einzuschätzen, inwiefern diese Tätigkeiten von KI übernommen werden können? Es kann zum einen Expertenwissen sein, da fragt man Experten, was glauben Sie, das ist diese Tätigkeit, kann das KI machen? Dann Patente, man schaut sich an, wo wurden schon Innovationen so ausgereift, dass ein Patent angemeldet wurde, dann macht man mit einer Textanalyse, schaut man sich an bei diesen Patenten, was kann KI? Und das führt dann zur Einschätzung, inwiefern KI diese Tätigkeiten ausüben kann. Oder generativer AI, man fragt die KI selbst. Was glauben Sie, können Sie den Arbeitsprozess, den Gewissen, die Task selber durchführen mit einer bestimmten Qualität? Also das sind die drei Möglichkeiten. Das ist eigentlich, wo man jetzt gerade steht. Das ist eigentlich die Benchmark gerade. Und hier diese Studie von Alan Doe, die ist eigentlich gerade die Benchmark, die wird eigentlich als Referenzwert überall verwendet. Das ist eine Dame, glaube ich, von Anthropic, die das gemacht hat. Haben wir sicher schon gehört oft, diese und jene Jobs oder 50% könnten von KI betroffen sein. Betroffen sein, muss man immer aufpassen, welche genauen Measures hier verwendet werden. Nämlich, gewisse Limitationen sind damit verbunden, mit solchen Ex-ante-Einschätzungen. zumeist auf den bestehenden Stand der Technologie beschränkt. Das heißt, wenn man sich anschaut, welcher Indikator ist 22, 23 entstanden, zumeist basiert das immer auf der technologischen Stand von diesem Jahr. Aber es kann sich natürlich in einem halben Jahr, Vierteljahr sehr, sehr viel tun. Nicht alle theoretischen Wirkungskanäle sind berücksichtigt. Ich glaube, das habe ich versucht, im Detail aufzuzeigen, dass es hier sehr verschiedene Wirkungskanäle gibt. Welche Wirkungskanäle werden hier bei diesen Ex-ante-Analysen, bei diesen Exposure-Measures berücksichtigt? Der Substitutionseffekt und der Augmentationseffekt. New Tasks und der Produktivitätseffekt werden hier ausgeblendet. Also immer, wenn man liest, wenn Sie lesen, Exposure-Measure, immer bitte im Hinterkopf behalten, da sind gewisse Wirkungskanäle überhaupt nicht berücksichtigt. Dann erfasst, was technisch möglich ist, mögliche Barrieren, und das ist ganz, ganz wichtig, mögliche Barrieren werden nicht berücksichtigt. Beispielsweise, was ist sozial möglich, wird nicht berücksichtigt. Was ist gesetzlich möglich, wird nicht berücksichtigt. Was ist organisatorisch möglich, wird auch nicht berücksichtigt. Also alles, was mit beispielsweise Investitionskosten zu tun hat, mit Preisen für KI zu tun hat, wird hier quasi komplett ausgeklammert. Dann Wahrscheinlichkeit von AI-Adoption wird nicht erfasst und die Dimensionalität zu wenig berücksichtigt. Das heißt, man schaut sich eigentlich nicht an, wenn es heißt, 50% könnten von den Arbeitsprozessen übernommen werden, schaut man sich nicht an, okay, das waren jetzt eigentlich in Summe nur zwei Prozesse. Einer wird substituiert oder waren es quasi 50 in Summe und 25 bleiben über, die nicht substituiert werden. Die werden eigentlich gleich bewertet, sollten aber unterschiedlich bewertet werden. Wenn es weniger Tätigkeiten an sich gibt und hier ein Teil nur substituiert wird, ist eigentlich wahrscheinlicher, dass in einem nächsten Schritt der ganze Job substituiert wird. Wir haben uns das dann angeschaut für die Stadt Wien. Wir haben so eine Exposure-Measure-Ex-ante-Analyse durchgeführt für Wien. Da haben wir das machen dürfen, da hat uns der IMF Daten zur Verfügung gestellt. Da haben wir hier für Wien und hier die restlichen Bundesländer in Österreich. Wie gesagt, zwei Wirkungskanäle werden berücksichtigt bei den Exposure-Measures. Zum einen Substitutionseffekt und zum anderen Augmentationseffekt. Hier haben wir hohe Produktivitätspotenziale. Diese 6,6% sind positiv, Augmentationseffekte. Man wird effizienter. Und hier diese 6,8% sind, wo es hohe Substitutionspotenziale gibt in Wien. Das heißt, rund 7% könnten substituiert werden, rund 7% könnten eigentlich gut profitieren. Das hört sich jetzt sehr klein an, nur hier diese 20% sind schwächere Substitutionseffekte, also hier könnte es trotzdem wirklich zu Veränderungen noch kommen. Sie fragen sich jetzt natürlich, kann das stimmen? Wenn ich mir die Zahlen für die USA anschaue, ungefähr sind wir auch bei diesen 6%. Beispielsweise Goldman Sachs hat vor 2 Monaten, glaube ich, eine Analyse herausgebracht, da sind wir auch bei den 6%, die eingeschätzt wird, dass KI die Jobs substituieren kann. Also so weit weg sind wir von dieser Einschätzung hier nicht. Dann zum Schluss die Ex-Post-Analysen. Und hier wird sehr spannend, was eingangs bereits schon erwähnt wurde, inwiefern zeigt sich KI schon am Arbeitsmarkt, inwiefern fallen Einsteigerjobs schon weg. Bisherige empirische ökonomische Effekte, wenn man sich den gesamten Arbeitsmarkt anschaut, ganz breitflächig, großflächig, sind die Ergebnisse eigentlich noch sehr limitiert. Das deckt sich eigentlich mit Befragungsauswertungen, mit Unternehmensdaten. Anthropics hat sogar selbst vor 3 Wochen eine Analyse für die USA veröffentlicht, wo sie gezeigt haben, dass KI überhaupt mehr oder weniger noch keine Verwerfungen am Arbeitsmarkt zeigt. Also das deckt sich sehr gut. Wenn man es für Österreich sich anschaut, findet man eigentlich genau das Gleiche. In den meisten Fällen, wenn man sich anschaut, die Softwareentwickler, die Coder, ist die Zahl der Coder und der Softwareentwickler gestiegen. In den USA sind mehr Jobs für dieses Segment ausgeschrieben worden und die Stellen in Österreich sind auch gestiegen in Summe. Aber wenn man ein bisschen hineingräbt, ein bisschen sich das genauer anschaut, findet man was. Evidenz für Effekte in spezifischen Arbeitsmarktsegmenten, digitale Plattformen für projektbasierte Dienste, Texter, Grafiker, Programmierer. Ich habe es vorher kurz erwähnt, Dimensionalität ist ein Faktor. Und hier für solche projektbasierte Dienste, was ist die Tätigkeit? Tätigkeit ist eigentlich eins, ein spezielles Projekt. Und das verwundert nicht, dass man hier schon quasi Ergebnisse sieht, weil je geringer die Task-Anzahl, desto höher ist die Wahrscheinlichkeit, dass man substituiert wird. Dann gibt es schon Hinweise für Effekte bei Einsteigerjobs bei Softwareentwicklern. Sieht man ein bisschen auch schon, also der Herr Brynjolfsson, 2025, der hat das für die USA gezeigt mit super Daten, ist nicht kausal, ist eine Korrelation, aber dennoch, es zeigt sich eigentlich ziemlich klar, dass es hier schon Effekte gibt. Mittlerweile gibt es auch andere Analysen, die das bestätigt haben. In Österreich zeigt sich das ganz ein wenig. Bei den Stellenausschreibungen sieht man es eigentlich noch nicht wirklich gut. Aber wenn man so ein bisschen hört, was die Unternehmen sagen, dann deutet vieles darauf hin, dass man in nächster Zeit versuchen wird, bei den

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1: 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Wie? 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Am Mikrofon für euch, Hanna Rosenhammer.

herzlich willkommen im Kulturton, dem Kultur- und Bildungskanal hier auf Freirad. Anlässlich des Journalismusfests am 8. Mai widmeten sich die Tiroler Landesmuseen den Parallelen zum Journalismus, insbesondere im Umgang mit Fake News und Fakten. Galinda Tamaluga, Leiterin der Kommunikations- und Marketingabteilung der Tiroler Landesmuseen, kam dazu mit Sonja Buchreutner, Leiterin des Tirol-Panoramas, ins Gespräch. In der nächsten halben Stunde erfährt ihr, was es mit Provenienzforschung auf sich hat, wie JournalistInnen und MuseumsmitarbeiterInnen bei der Faktenprüfung vorgehen und warum die Geschichten hinter den Objekten oft die spannendsten sind. Dazwischen werdet ihr selbst auf die Probe gestellt, ob ihr Fakt von Fake unterscheiden könnt. Viel Spaß beim Zuhören!

0: Ja, herzlich willkommen beim Museum im Werden. Unser heutiges Thema ist Fakt und Fake. Und dies gilt nicht nur für den Journalismus, sondern natürlich auch für die Museumsarbeit. Ganz herzlich begrüßen darf ich Sonja Buchreutner. Sie arbeitet in den Tiroler Landesmuseen nicht nur als Kuratorin, sondern eben auch als Provenienzforscherin.
1: Danke, Gerlinde. Ich freue mich, heute der Gesprächspartner zu sein.
0: Sonja, Provenienzforschung ist ein sehr interessantes Aufgabengebiet im Museum. Was muss man sich denn darunter vorstellen?
1: Also wenn ich ganz ehrlich bin, wie ich damals die Agenten übertragen bekommen habe, Provenienzforschung, habe ich mal googeln müssen, Provenienzforschung, und habe mir mal das nachgelesen und habe gedacht, ui, das wird ein schwieriger Bereich. Aber jetzt im Laufe der Jahre habe ich richtig Spaß gefunden. Nämlich in der Provenienzforschung geht es um die quasi Herkunftsgeschichtserforschung eines Objekts, also den Weg oder durch wen ein Museumsobjekt in die Sammlungen gekommen ist. Und das sind ja oft die unterschiedlichsten Wege und Pfade und Geschichten und Menschen. Und so ist die Provenienzforschung auch ein ganz spannender Bereich für mich geworden, der auch ganz viel mit detektivischer Arbeit zu tun hat.
0: Das heißt, im Grunde genommen ist die Provenienzforschung als Arbeitsprozess sehr ähnlich dem des journalistischen Arbeitens, weil was macht eine Journalistin? Sie recherchiert nach Fakten. So auch in einem Museum geht es darum zu sagen, woher kommt ein Objekt? Wie viele Fakten kann man sozusagen zu diesem Objekt eigentlich finden? Und ein Punkt ist natürlich auch, im Journalismus ist sozusagen der Wert ist die Information. Und in einem Museum ist der Wert ja die Originalität des Objektes. Ja. Du arbeitest ja schon auch sehr lange im Museum. Wie würdest du sagen, wie oft sind dir Fälschungen eigentlich in die Finger gekommen?
1: Also in dem sind wirklich so Fälschungen, wo einfach wirklich ein Bild von einem Künstler neu gefertigt worden ist und als Original verkauft worden ist. Davon wisst ihr jetzt nichts. Aber was wir wirklich uns anschauen müssen, ist, sind auch, wenn wir ein Bild erwerben, die Information, das wäre jetzt einem Künstler, das ist jetzt ein Museumsfall, den ich jetzt kurz erzählen kann. Wir haben im Jahre 1815 ein Gemälde von einem Innsbrucker Bürger erhalten mit der Zuweisung, es wäre ein Peter Bruegel, der Ältere. Und hat es also quasi mit Stolz in die Sammlung aufgenommen, hat es auch in den ersten Verzeichnissen so verlistet. Wenn wir dann aber die historischen Jahresberichte, Dokumentationsberichte zu den Sammlungen lesen, finden wir dann immer wieder andere Zuordnungen zu diesem Gemälde. Dann war es einmal aus der Schule Bruegels und dann eigentlich schlussendlich hat man es einem Tiroler Künstler sogar zugeordnet, dem Tiroler Künstler Textor. Und in den 1970er Jahren, also schon einige Zeit später, hat der damalige Direktor des Ferdinandeums beschlossen, er tauscht dieses Bild ein, schon auch mit dieser Geschichte wissend, dass es einmal dem Peter Bruegel zugewiesen worden ist, als Textor und wirbt dadurch eine Tiroler Darstellung einer Stadtansicht. Wir wissen aber jetzt, dass der Kunsthändler, der das Bild dann quasi mit uns getauscht hat, auch das auch im Sinne dem Peter Bruegel zugewiesen verkauft hat und der jetzige Eigentümer ganz stolz in seinem Wohnzimmer einen Peter Bruegel hängen hat. Also wir wissen bis heute nicht, welche Zuschreibung wirklich die richtige ist, weil wir das Bild jetzt mit unserem aktuellen Wissen nicht mehr vor uns haben. Aber es ist witzig, was so ein Bild im Laufe seiner Geschichte Zuordnungen kriegt. Und da kann man ja auch ein bisschen von Fakes reden, weil man ja dann das Bild auch so sehen kann. Das erste war es ein Holländer und dann irgendwann mal sieht man sogar einen Tiroler Künstler drin.
0: Ja, und vor allem der Kunsthändler hat, glaube ich, das beste Geschäft abgeschlossen, nachdem er es dann als Bruegelwerk verkaufen konnte.
1: Das Museum ist tief traurig, dass es ein so ein bedeutendes Werk verloren hat. Und eigentlich auch nicht mehr überprüfen kann, wer ist jetzt wirklich der Künstler, der dahinter steht, mit den aktuellen Forschungsergebnissen und Zuschreibungsmöglichkeiten.
2: Fakt oder Fake? Ist die folgende Aussage ein Fakt oder ein Fake? Reporter ohne Grenzen veröffentlichen jährlich einen Bericht zur weltweiten Pressefreiheit. 2026 landet Österreich darin auf Platz 8 von 180 Ländern, also unter den Top 10. Ist das ein Fakt oder ein Fake? Fake. Tatsächlich liegt Österreich nur auf Platz 19. Und das, obwohl es sich im Vergleich zu den Vorjahren leicht verbessert hat. Reporter ohne Grenzen sehen hier politischen Druck, mangelnde Medienförderung und eingeschränkten Zugang zu Informationen als Hauptprobleme. Mehr Informationen dazu findet ihr unter reporter-ohne-grenzen.de.
0: Bleiben wir noch mal ganz kurz beim Journalismus. Du hast jetzt deine Arbeitsweise kurz skizziert. Also das eine ist die Quellenforschung, das andere ist die Arbeit am Original. Wir haben natürlich auch eine große Restaurierungsabteilung. Sonja, du hast sehr viele Berührungspunkte mit der Restaurierung. Wie geht man hier vor, wenn man wissen möchte, handelt es sich um ein Original? Wie könnte man ein Bild datieren? Wie machen das die Restauratorinnen, mit denen du ja auch viel zu tun hast?
1: Ja, da habe ich auch wieder eine ganz interessante Geschichte, die auch in der nächsten Ausstellung gezeigt werden wird. Wir haben eine sehr schöne Damendarstellung aus den 1920er Jahren, vor einigen Jahren über den Kunsthandel erworben. Und eigentlich dank der Durchsicht des Gemäldes durch die Gemälderestauratoren und durch die Möglichkeiten, die uns auch im Museum zur Verfügung stehen, wie Infrarotaufnahmen, Detailansichten, ganz vertiefte Ansichten, auch dieses Wissen, das unsere Restauratoren haben, konnten wir dann auch kleine Inschriften auf der Rückseite entdecken. Wir konnten auf einmal die Geschichte dieser Frau, die uns da so wunderschön ansieht, in einen Kontext setzen, nämlich ihre Biografie erzählen.
0: Und das Zusammenfügen dieser unterschiedlichen Fakten, die aus unterschiedlichen Bereichen kommen, liefern dann sozusagen wieder neue Informationen auf eine Situation. Ich habe vor einiger Zeit ein Interview mit dem APA-Chef Clemens Bick geführt und die APA hat etwas Besonderes etabliert, nämlich eine Fact-Checking-Abteilung. Und wenn du das, was du jetzt erzählst, wenn ich diese Informationen jetzt mal gegenüberstellen darf, arbeitet die APA sehr ähnlich. Clemens Bick hat mir das damals anhand von einem Bildbeispiel erklärt. Also wir wissen, es gab das Massaker von Butscha in der Ukraine. Heute wissen wir, es ist leider eine traurige Tatsache, dass dort sehr viele Menschen ums Leben gekommen sind, ermordet wurden. Und Russland sagte damals auf dieses Foto, nein, es ist ein Fake. Und es wurde dann von den Agenturen geprüft und man hat wirklich unterschiedlichste Fakten dazu recherchiert. Also man hat zum Beispiel jedes kleine Detail auf dem Foto geprüft. Man hat die Geografie geprüft, man hat den Sonnenstand geprüft. Also auch hier gibt es sozusagen ganz viele Ähnlichkeiten. Die Bildanalyse gehört natürlich zum Journalismus auch dazu. Es geht nicht nur um den Informationswert, um das geschriebene Wort, sondern mittlerweile eben ganz stark um die Deepfakes, die da auch passieren können. Und wie wichtig das eben auch ist, dass man hier ganz klassische Bildanalyse betreibt. Und er hat es mit einem Gerichtsprozess verglichen. Er hat nämlich gesagt, sie suchen nach Indizien. Und die Indizien sprechen dann dafür oder dagegen. Wie siehst du diese Sichtweise, dass wir einen Gerichtsprozess zu verhandeln?
1: Ja, ich sehe das, meine Arbeit eigentlich ganz gleich. Also ich schaue natürlich nicht nur die Aktenlage mir genau an und überprüfe den Wahrheitsgewert immer im Hinblick auf, wann ist dieser Akt, wann wurde dieser Akt geschrieben? Gibt es irgendwelche theologischen, soziologischen oder gerade auch rassistischen Einflüsse in der Zeit? Ich versuche mit Kollegen aus Fachkreisen mich auszutauschen über die Person, die uns vielleicht dieses Objekt geschenkt hat, wenn es gerade in einer Zeit war, die in irgendein Unrechtsregime darstellt oder auch dann im Hinblick auf kolonialistische Erwerbungen. Wir müssen ganz genau viele Fakten zusammenführen, um einfach ein gesamtes Bild so weit wie möglich zu skizzieren. Aber wir dürfen Lücken aufzeigen. Wir können sicher nie in allen Bereichen alles final fertig erzählen. Und wir Museen müssen uns auch wirklich auch eingestehen, den Mut zur Lücke zu haben, zur Transparenz und dies auch, wo es auch immer ist, in einer Ausstellung oder in einer wissenschaftlichen Publikation, dies auch zuzugeben. Und der Mut zur Lücke ist ganz, ganz wichtig.
2: Fakt oder Fake? Die Tirolerin Viktoria Saafs kämpfte im Ersten Weltkrieg an der Front. 1915 rückte sie mit ihrem Vater ein. trug männliche Uniform und diente als Kampfabschnittsordonnanz. Dafür erhielt sie sogar die silberne Tapferkeitsmedaille. Nach einer Amputation ihres rechten Fußes 1917 endete ihr Fronteinsatz. Ist das ein Fakt oder ein Fake? Fakt. Victoria Saas war eine der wenigen Frauen, die offiziell an der Front kämpften. Sie holte sich sogar die Bewilligung von Erzherzog Eugen, wurde aber in den Akt nur als freiwillige Arbeiterin geführt. Ihre Geschichte und die von vielen weiteren Frauen in der Zeit von 1809 bis 1918 wird es noch bis 2. Juni in der Ausstellung Hosenrolle im Tirol Panorama zu sehen geben.
0: Wo wir gerade beim nächsten Thema sind, du bereitest dir gerade mit deinen Kolleginnen und Kollegen eine Ausstellung vor, die im Juni im Tiroler Volkskunstmuseum gezeigt wird. Der Titel lautet Aufgespürt. Schon im Titel hört man durch, da wurde sehr viel recherchiert und du hast jetzt eben gerade dieses Thema der Lücke thematisiert. Erzähl doch mal kurz, was unsere Besucherinnen erwarten wird, wenn sie eben diese Ausstellung betreten. Wie viele Fakten werden sie kriegen? Welche Geschichten werden enthüllt und wie sprecht ihr darüber oder wie spricht das Museum darüber, dass Dinge ungelöst bleiben? Wie wird das in der Ausstellung umgesetzt?
1: Also das Ziel der Ausstellung ist, anhand von 11 Objekten in den beiden Ausstellungsräumen ihre Erwerbungsgeschichte aufzuzeigen. Das kann in der 200-jährigen Museumsgeschichte ein Andenkondor sein. Das kann ein Stangenglas sein, das wir 1942 aus jüdischem Besitz unrechtmäßig erworben haben. Das kann aber auch einfach ein Gemälde sein, das uns in dem Moment einfach anzieht, interessiert, uns irgendwie in den Bann holt und wir gehen auf Recherche, wer hat uns das geschenkt, könnte es einen Bezug haben zur Geschichte des Bildes, zu der Porträtierten. Es gibt ganz viele Geschichten aus allen Sammlungsbereichen, die wir dann einfach quasi von der Rückseite betrachtet, also analytisch betrachten, so wissenschaftlich dokumentieren, wie die Geschichte von davor passiert war oder wie das Objekt in die Sammlung gekommen ist. Wir geben aber auch offen zu, dass manche Punkte, wie jetzt auch zum Beispiel der Erwerb eines linken Mumienfußes durch einen Mann 1890, ein Sanitätsrat aus Deutschland, dass wir einfach da nur diesen Fakt wissen und ein allgemeines Wissen zu dieser ägyptischen oder Ägyptomanie des 19. Jahrhunderts, der zweiten Hälfte des 19. Jahrhunderts wissen und wir so rekonstruieren können, aber wir können leider nicht mehr sagen, warum hat dieser Mann 1890 dem Museum uns diesen Erwerb überlassen, wie ist er überhaupt zu diesem Objekt gekommen, also auch diese Wege, die uns jetzt einfach nicht mehr möglich sind zu erzählen, möchten wir in dieser Ausstellung ganz, ganz breit und ehrlich erklären. Und viele Sachen sind einfach an Museumssammlungen gekommen, die einfach da sind, ohne dass wir je erzählen können, wann und wie und durch wen sie in die Sammlung gekommen sind. Das ist einfach in einer 200-jährigen Geschichte von ganz unterschiedlicher Zuständigkeiten einfach auch Fakt. Und das zeigt auch in dieser Ausstellung, wo wir ganz einzelne, ganz verschiedene Objekte recherchiert haben, es ist einfach so. Und ich habe nicht wie heute ganz eine klare Dokumentation, wenn wir heute ein Objekt in die Sammlung bekommen, wird ganz genau erhoben, von wem, was weiß man von vorher. Also man versucht wirklich so einen richtigen Faktencheck zu machen, der uns für viele andere Objekte aber fehlt.
0: Wenn wir jetzt nochmal kurz bei dem sehr kuriosen Mumienfuß bleiben. Würde dich jetzt eine Besucherin fragen, ob es moralisch vertretbar ist, einen Mumienfuß auszustellen? Wie würdest du darauf antworten? Weil es ist schon sehr kurios.
1: Also wir haben das in der Ausstellung gelöst, dass wir dieses Objekt nicht wie so eine Zimmelie präsentieren in einer offenen Vitrine, sondern wir geben dem Besucher, der Besucherin die Chance, das Objekt zu sehen. Aber es muss nicht gesehen werden. Also sie können einen Schritt setzen, indem sie eine Vitrine öffnen. Und wir weisen aber auch darauf hin, dass es ein Umgang mit menschlichen Überresten, den wir uns auch zukünftig viel mehr auseinandersetzen müssen, wie gehen wir in Zukunft mit Knochenresten, mit Mumienresten, mit jeglichen irgendwelchen menschlichen Artefakten um. Das ist die Arbeit, die wir, glaube ich, in den nächsten Jahren ganz stark in den Museen haben. Wie lösen wir das im Kontext auch mit den anderen Museen auf eine seriöse, menschliche und doch auch wertige Weise?
0: Bleiben wir noch mal ganz kurz bei dem Thema Echtheit oder Fake. Clemens Bick als Abwehrchef hat zu mir gesagt, er glaubt, um Fakes auf den Grund zu kommen, braucht es ganz vielschichtige Skills und eine ganz entscheidende Fähigkeit ist Erfahrungswissen, das Wissen über das Handwerk, also das wirklich zu können, was man tut. Ja, in dem Fall ist es im Journalismus das Schreiben und das Wissen um Qualitätsstandards, um eben die verdrehte Faktenlage zu erkennen. Er sagt aber auch, es braucht auch die KI. Nur muss die KI mit qualitativen Informationen gefüttert werden, damit sie nicht ein Superspreader für Fake News wird. Also man muss sozusagen die KI erziehen, damit sie einem wirklich eine Hilfestellung ist. Wie siehst du das für die Museumsarbeit? Man weiß, dass falsche Quellen werden Ewigkeiten wieder zitiert. Immer wieder findet man die gleich zitierte, elendige, falsche Quelle. Und man ärgert sich manchmal, wenn man sich mit einer Materie genauer beschäftigt hat, dass sie wieder auftaucht. Wie siehst du das für die Museumsarbeit und wie siehst du das im Hinblick auf das, was hier für den Journalismus gilt? Welche Parallele gibt es zur Museumsarbeit?
1: Also wenn ich mir die Provenienzforschung anschaue, die wird natürlich durch ganz viele Kollegen, die wissenschaftliche Beiträge in den diversesten Magazinen oder Medien publizieren, wird natürlich dieses Medium Internet, dieses Informationsmedium ja natürlich gut befüllt. Aber ich glaube, bis wir wirklich die KI als Rechercheort oder als Hilfe sehen können, wird es auch einige Zeit dauern. Ich würde mich jetzt nicht drauf verlassen. Ich bin immer nur der Mensch, der einfach wirklich die Originalquelle nimmt, der versucht, zur Originalquelle andere Quellen heranzuziehen, der sich mit Fachkollegen austauscht. Also das Miteinander ist ganz wichtig, weil es gibt überall Menschen, die zu bestimmten Bereichen, die jetzt auch mich betreffen, forschen. Also dieser Austausch mit Fachkollegen, mit zukünftig, wenn wir alle sauber arbeiten und ganz viel wissenschaftliches, gut fundiertes Material in das Netz stellen, könnte die KI wirklich auch späteren Provenienzforschern helfen. Aber es wird natürlich immer Punkte geben, wo es nicht funktionieren wird, weil das so kleine Geschichten sind, die einfach noch nicht erforscht worden sind. Da muss man sich selber hinsetzen. Aber vielleicht mal scherzhalber, man könnte es ja mal probieren, an einer Geschichte das zu recherchieren, was dann rauskommt über die KI.
0: Das hat zum Beispiel Clemens Bick in seinem Buch Democracy Dies in Darkness gemacht. Er hat die KI beauftragt, einen Aufsatz zu schreiben, so wie er schreiben würde. Und er hat gesagt, es ist gar nicht schlecht geworden. Aber ein Kritikpunkt ist, die KI ist nicht selbstkritisch und übernimmt natürlich sehr vieles, das man eigentlich als Mensch natürlich selbst also kritisch behandeln würde. Und ich glaube, darin liegt ja auch der Knackpunkt, dass man Quellen kritisch behandeln muss. Du hast einen wichtigen Punkt noch erwähnt, ist der Austausch mit den anderen Kolleginnen. Im Journalismus nennt man das Check und Double Check. Und der Double Check ist natürlich sozusagen das Vier-Augen-Prinzip. Man schreibt etwas und schickt das nie ungelesen raus. Das heißt, es gibt immer mehrere Instanzen, die gerade in einer Agenturmeldung ist es extrem wichtig, dass die Fakten richtig sind, weil es natürlich an eine sehr breite, sozusagen an viele Adressaten geht. Und da ist eben dieser Check und Double-Check ganz, ganz wichtig. Auch ein Punkt oder etwas, das für die Museumsarbeit ähnlich gilt, ist Genauigkeit vor Geschwindigkeit.
1: Absolut. Also da fühle ich mich wie eine Journalistin. Aber ich glaube, das sollten wir uns alle wie Journalisten sehen.
0: Es gibt mehr Parallelen zwischen der Museumsarbeit, ja, als man eigentlich glauben würde, ja, vom Journalismus aus betrachtet.
2: Ein weiteres Fakt oder Fake. Österreich war das letzte Land Europas, das nicht staatliches Radio erlaubte. Freirad in Innsbruck startete deshalb zuerst als Piratenradio. Erst Jahre später wurde es offiziell anerkannt. Ist das ein Fakt oder ein Fake? Fakt. Österreich war tatsächlich Schlusslicht in Europa. Erst 1993 wurden nichtstaatliche Radios legalisiert. Es dauerte aber dann noch bis 2002, bis Freirad offiziell auf Sendung ging. Ein wichtiger Schritt in Richtung Pressefreiheit und unabhängigen Journalismus.

0: Was ich dich noch fragen wollte, Clemens Bick hat mir einen Satz mitgegeben in unserem Gespräch und der lautete folgendermaßen: Wir brauchen mehr Selbstkritik und mehr Selbsterkenntnis im Journalismus. Das hat er sozusagen gesagt in dem Interview. Wie siehst du das für die Museumsarbeit?
1: Also ich sehe das so und so, ich fange bei jedem Thema bei Null an. Also ich kann Informationen oft nicht übertragen auf eine andere Geschichte, weil jede Geschichte, jedes Objekt eröffnet eine neue Geschichte und ich fange jedes Mal neu an und versuche wirklich da dieses Fachwissen und das recherchierte Wissen zu checken und zusammenzufügen.
0: Ich glaube, auch ein Punkt ist, dass sich die Museumswelt ja ganz stark im Wandel befindet. Und vielleicht hat unser Direktor Lust, auch dazu etwas zu sagen, zu der Aussage von Clemens Bick, der eben sagt, wir brauchen mehr Selbstkritik und Selbsterkenntnis im Journalismus. Man darf sich selbst nicht genügen. Wie sieht's da mit der Museumslandschaft aus? Kann man diesen kritischen Punkt auch da anwenden?
2: Ich glaube, wir sind auf einer extremen Gratwanderung unterwegs, weil wir auf der einen Seite natürlich diesen hohen Anspruch haben, dass wir kritisch sein wollen, dass wir in die Tiefe die Dinge erforschen wollen. Wenn wir die Realität anschauen, dann sehen wir, dass wir eigentlich gar nicht die Zeit dazu haben, wenn wir ehrlich sind. Die Forschung war eine der Grundaufgaben der Museen. Aber wenn wir ehrlich sind und das in Prozent beziffern, dann ist das irgendwo zwischen 0 und 2% in der Tätigkeit im Alltag. Und dann kommt noch was dazu, dass wir natürlich im Unterschied zu früher jetzt extrem am Publikum orientiert sind. Und das Publikum ist ja noch breiter zu sehen. Das heißt, wir müssen ja niederschwelliger agieren, wir müssen unterhaltender agieren. Und wir haben große Konkurrenz durch Dritte und Vierte, die das sehr gut machen. Und ich erinnere mich an einen alten Heimatforscher, der immer in Anwesenheit, ich war im Büro und ich habe ihn dann im Nebenraum gehört. Und ein irre Gelächter, wenn er den Wanderführer, den er so Nachhilfeunterricht in Heimatforschung gegeben hat. Es gab ein irre Gelächter und es war immer mehr. Und er hat mir mal erzählt, ja, ich merke einfach bei meinen Geschichten, wenn ich da jedes Mal noch was dazu tue, das kommt extrem gut an. Also das ist das Problem, einerseits authentisch, ehrlich die Dinge rüberzubringen, auf der anderen Seite ein Publikum zu haben, das auf gewisse Dinge reagiert und man ist geneigt, dann eben nicht mehr ehrlich zu sein, sondern auch Geschichten zu erfinden. Also da merken wir eben mal die Situation, dass wir mit dieser ehrlichen Informationen, wir müssen auch einmal ehrlich sagen, wir wissen es nicht, wir müssen in der Hälfte stehen bleiben. Wir wären jetzt so ehrlich, wie die Sonja vorher gesagt hat, dass wir den Bräugel in Frage stellen, aber vielleicht sollten wir ihn als Bräugel verkaufen. Also wir merken, in welchem Zwiespalt wir uns da bewegen. Ich glaube, ich selber habe gute Erfahrungen gemacht, indem ich dir genau diese Geschichten erzähle. Also um eigentlich auch unser eigenes Problem zu erzählen. Es geht bei mir kaum eine Führung los, wo ich nicht am Anfang 3 Geschichten erzähle. Einmal mehr als richtig ist, einmal weniger als richtig ist und einmal was anderes. Und um dann auch zu erklären, jetzt müssen die Besucherinnen und Besucher sich selber überlegen, inwieweit sie mir überhaupt glauben wollen. Und das ist tatsächlich ein Riesenthema. Also das ist das, was die Medien das Problem haben, alle Fälschungen, die passiert sind. Wir haben das Problem beim Publikum, die Geschichten selber weitererzählen. Wir haben das aber auch bei den seriösesten Historikerinnen und Historikerinnen gab es früher vielleicht nicht so viel. Aber das ist tatsächlich so, dass wenn Quellen heute überprüft werden, wir einfach draufkommen, steht da aber gar nicht drinnen, was sie behaupten. Klassiker sind, glaube ich, die Hexenprozesse, wo wir ja nur zum Teil etwas wissen und das wahnsinnig gern fertig geschrieben wurde, weil man das für den Markt einfach so wollte. Und das ist etwas, was in den letzten Jahren natürlich aufgekommen ist.
3: Zeit für ein letztes Fakt oder Fake. Es geht um die Hexenprozesse. Im Jahr 1679 wurde im Iran ein 14-jähriger Betteljunge namens Leonhard Denk wegen Zauberei zum Tod verurteilt. Er soll einen Pakt mit dem Teufel geschlossen haben, um Unwetter heraufzubeschwören. Das Gericht verurteilte ihn zur Enthauptung und anschließenden Verbrennung. Sein Geständnis wurde unter Folter erzwungen und später jedoch widerrufen, als ein Priester bezeugte, dass Denk unschuldig war. Ist das ein Fakt oder ein Fake? Fake. Die Geschichte von Leonhard Denk ist tatsächlich dokumentiert, aber ohne Happy End. Er wurde 1679 in Meran hingerichtet und sein Geständnis wurde tatsächlich unter Folter erzwungen. Aber es gibt keine Belege, dass er sein Geständnis widerrufen hat oder dass ein Priester seine Unschuld bezeugte. Das Urteil wurde vollstreckt. Sein tragisches Schicksal war eines von vielen in der Zeit der Hexenverfolgung, in der Aberglaube und Angst jeden rationalen Gedanken überstellten.
0: Ja, man sagt ja oft, das Museum ist sozusagen das Gedächtnis. Hier bin ich wieder bei der Klammer zum Journalismus. Die APA ist auch das Gedächtnis der Nation, so sieht sie sich zumindest, soweit ich das gehört habe. Das heißt, Journalismus und Museumsarbeit haben mehr Verbindungen, als man glauben würde. Das war das heutige Thema unseres Gesprächs. Ich darf mich ganz herzlich bedanken bei Sonja Buchreutner und auch bei unserem Direktor Andreas Rudige. Das heißt, wir bleiben dem Journalismus vielfältig verbunden und wollen eine genauso unabhängige Stimme sein, wie es ein Qualitätsjournalismus auch sein möchte.
3: Und somit sind wir am Ende der heutigen Sendung angekommen. Wir haben Ausschnitte aus dem Gespräch zwischen Gerlinde Tamaluga, Leiterin der Kommunikations- und Marketingabteilung der Tiroler Landesmuseen, und Sonja Buchreutner, Leiterin des Tirol-Panoramas und der Provenienzforschung, gehört. Wer neugierig ist und selbst erleben möchte, wie in der Provenienzforschung gearbeitet wird, die Ausstellung Aufgespürt widmet sich ab dem 12. Juni im Tiroler Volkskunstmuseum dem Thema der Rekonstruktion von Objekten und Werken.

Egal ob im Journalismus oder im Museum, der richtige Umgang mit Fakten und das Aufdecken von Fake News sind unverzichtbar für einen demokratischen Diskurs über gesellschaftspolitische Themen. Damit verabschiede ich mich, Hanna Rosenhammer, und sage Danke fürs Zuhören und viel Spaß mit dem weiteren Programm hier auf Freirad.

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0: bist, dann ist das darauf zurückzuführen, dass du gerade in Köln bist, oder? Hallo, Clara.
1: Hallo, ja, es ist wirklich ungewohnt. Ich muss sagen, ich mag das Studio-Setting lieber, als jetzt hier einfach vorm Laptop zu sitzen und dich zu sehen. Aber so ist es heute eben. Ich bin heute aus Köln dazu geschaltet und ja, heute ist unser Thema Gender und Sport. Ich würde sagen, es ist ein Thema, was sehr vor allem dich sehr umtreibt, Maria, weil ich
0: Ja,
1: persönlich
0: total.
1: überhaupt nicht sportinteressiert bin. Du hattest ein besonderes Interesse, dieses Thema bei uns in die Sendung zu bringen. Was findest du daran so spannend?
0: Eigentlich alles. Ich liebe Sport und ich liebe Gender-Studies. Und da dachte ich, was eignet sich besser, als beides miteinander zu verbinden? Und ja, ich finde es tatsächlich total spannend, eigentlich, weil es noch ein relativ unthematisiertes Thema ist oder nicht in aller Munde, sage ich jetzt mal, dass man den Gender-Aspekt eben auch im Sport sich anschaut, wobei an sich ist es da ja das Offensichtlichste. Also während man irgendwie in
1: Ja.
0: anderen gesellschaftlichen Bereichen noch viel eher versucht, Kategorien aufzubrechen und von All Gender am besten zu sprechen, ist es im Sport ja sehr strikt immer nach Männern und Frauen getrennt und das wird so gar nicht kritisch hinterfragt oder man geht in irgendeine Sportstätte und als erstes geht man mal in diese Umkleidekabinen, die meist irgendwie zweigeteilt sind.
1: Stimmt, ja, es ist auf jeden Fall ein Bereich, der diese Geschlechter Teilung sehr stark reproduziert, würde ich sagen.
0: Ja, und auch nicht nur die Geschlechterteilung, sondern also jetzt auch mit der intersektionalen Perspektive oder Erweiterung spielen im Sport ja nicht nur Kategorien wie Geschlecht eine zentrale Rolle, sondern auch Herkunft. Also wenn wir irgendwie an Mannschaften denken
1: Stimmt.
0: oder auch Behinderungen, also dass dann irgendwie Paralympics in Abgrenzung zu halt den in Anführungsstrichen normalen Olympischen Spielen stattfinden. Ja, genau. Also das finde ich eben auch sehr spannend, wenn man mit so einer soziologischen Perspektive auf Sport irgendwie herangeht, auch erkennt, wie wir als Gesellschaft eigentlich funktionieren, also in welche Kategorien wir einteilen. Und zwar, keine Ahnung, die klassische Triade sozusagen, Race, Class, Gender, Disability.
1: Ja, und Herkunft würde ich auch sagen, ist ein großes Thema.
0: Dass Sportler und Sportlerinnen aber in getrennten Kategorien antreten, ist aber keineswegs selbstverständlich und historisch eigentlich auch eher neu. Früher haben Frauen zum Beispiel mit Männern Fußball gespielt und Menschen mit Behinderung traten auch mit nicht behinderten Menschen an. Und erst im Laufe des 20. Jahrhunderts wurden viele dieser Gruppen systematisch ausgeschlossen und in eigene Kategorien eingeordnet.
1: Ja,
0: Und
1: spannend.
0: ja, lange Zeit war es Frauen, also jetzt nicht nur so aus einer romantischen Perspektive gesehen, dass Frauen und Männer zusammen angetreten sind, sondern dann wurden Frauen systematisch auch vom Sportmachen abgehalten, weil das eben
1: 1931 hat zum Beispiel ein Gynäkologe davor gewarnt, dass zu viel Sport bei Frauen dazu führen kann, dass sie zu männlich aussehen. Also als würden sie
0: ja.
1: quasi ein künstlich gezüchtetes Mannsweib, Zitat, als würde
0: Ja.
1: das entstehen.
0: Ja, und diese Metapher oder keine Ahnung, Beleidigung, Mannsweib ist ja auch etwas, was man heute noch teilweise hört. Also, dass man irgendwie Frauen, die sportlich aussehen, unterstellt, wie ein Mann auszusehen und dass das dann was Negatives ist, weil eben auch einfach diese muskulöse Statur häufig mit Männlichkeit assoziiert ist und bei Männern aber halt als gut empfunden wird und bei Frauen. Ich meine, wir sind mittlerweile gerade eher ein bisschen weg von dieser Schönheitsnorm, mega dünn zu sein, sondern geht mehr auch ein bisschen in Richtung, dass man sportlich ist. Aber ich habe schon das Gefühl, dass es auch eher wieder so ein Backlash gibt in
1: Ich habe
0: Richtung
1: auch das
0: Skinnies.
1: Gefühl, ja, ich glaube, ich habe auch das Gefühl, dass es gerade wieder so super dünn zu sein, wie so in den 2000ern gerade so zurückkommt, dass es wieder ein idealisiertes Körperbild ist. Und
0: Ja.
1: idealisierte Körperbilder eben hängen ja auch total stark dann mit Sport zusammen, weil eine muskulöse Frau ist dann je nach idealisiertem Körperbild auf einmal schön oder halt nicht schön. Und Frauen müssen sich dann immer nach diesem Ideal, das gerade vorherrscht, richten, weil sie sonst abgewertet werden.
0: Aber auch abgesehen von dieser Ästhetik oder der Anpassung an Körpernormen waren Frauen auch lange vom Sport ausgeschlossen, weil einfach die Vorstellung vorgeherrscht hat, dass intensiver Sport irgendwie der weiblichen Gesundheit oder der Fruchtbarkeit schaden kann. Also Langläufer

0: Oder Athletinnen, da wurde befürchtet, dass denen die Gebärmutter rausfallen könnte. Also richtig
1: Ah.
0: absurde Fakten eigentlich, die ich irgendwie in meiner kleinen Recherche gefunden habe und die mich haben richtig erschrocken werden lassen. Und wenn man den Vergleich dann hernimmt und sagt, naja, früher hatte man die Befürchtung, dass Frauen unfruchtbar werden durch zu viel Sport machen und sieht, dass heutzutage Frauen eigentlich in fast allen Sportarten auch zugelassen sind und ja auch auf hohem Niveau gegeneinander antreten, ist es ja eigentlich eine Errungenschaft. Aber trotzdem ist es total wichtig, auch mit der Gender-Perspektive heute über Sport oder auch vor allem heute drüber zu reden, weil eben vieles noch nicht so gleichberechtigt ist, auch wenn es jetzt so gleichberechtigte Kategorien nebeneinander gibt. Also Frauen im Sport, die sind weitaus häufiger mit zum Beispiel sexuellen Übergriffen, ungleiche Bezahlung, darauf kommen wir noch zu sprechen, Kleidungsvorschriften, Vorwürfen, dass die Athletinnen gar keine Frauen seien, sexistischen Kommentaren und so weiter konfrontiert als bei Männern. Und beim Männern wird im Sport halt eigentlich einfach auf die Leistung geachtet.
1: Ja, so wie es halt beim Sport auch sein sollte. Nur dass Frauen wie immer in den meisten Lebensbereichen erstmal damit konfrontiert sind, dass sie halt Frauen sind und sich entsprechende Kommentare anhören müssen. Gerade im Sport geht es dann auf einmal nicht mehr um die Leistung, sondern um zig andere Themen, die an dem eigentlichen Kernthema vorbeigehen.
0: Ja, und eine weitere Unterscheidung, finde ich, von Frauen und Männern im Sport ist ja nicht nur die unterschiedliche Bewertung oder dass eben Frauen dem Druck gleichzeitig Leistung statt und trotzdem weiblich zu wirken und trotzdem irgendwie attraktiv zu sein oder sowas unterliegen. Spannend finde ich aber auch, dass es ja meistens ist halt von Sportarten die Rede und dann halt von der Kategorie Frau, also Frauenfußball zum Beispiel. Niemand oder keine Ahnung, in unseren Kreisen vielleicht gewöhnt man sich das an, auch Männerfußball zu sagen, aber
1: Ja.
0: meistens assoziiert man mit Fußball ja erstmal Männerfußball und man braucht dann halt die Präzisierung Frauenfußball, um darauf aufmerksam zu machen, dass Frauen auch Fußball spielen.
1: Ja, hier zeigt sich halt wie so oft, dass das Männliche als Norm gilt und das Weibliche als Abweichung. Das ist ja wirklich ein Paradebeispiel dafür, gerade wie du sagst, dieses Fußball und dann Frauenfußball. Fußball ist eigentlich so, das ist ja in Deutschland vor allem so die größte Sportart, die mitverfolgt wird von so der Mitte der Gesellschaft, würde ich mal sagen. Und daher ist es so ein Beispiel, wo man es wahrscheinlich am besten ablesen kann,
0: Ja, und
1: dass
0: wo es am eindrücklichsten ist und wo halt auch das meiste Geld drinne steckt, ne? Also auf der Männerseite jetzt gesprochen. Ich würde voll gerne jetzt noch einmal sagen, weil es mir jetzt wieder aufgefallen ist, wie doll wir jetzt auch noch mal umso mehr in dieser Sportsendung in diese Geschlechterbinarität automatisch reinrücken, weil es halt diese zwei Geschlechterkategorien im Sport einfach gibt. Wir sprechen nachher auch noch mal ausgehender über Binarität im Sport, aber wenn wir jetzt sehr häufig das eben auch reproduziert haben mit unserem Verweis immer auf entweder Mann oder Frau, welcher Kategorie gehört man zu? Ja, ich finde auf jeden Fall, es sollte nach diesem kleinen Einführungsblock deutlich geworden sein, dass Sport eigentlich nie nur Sport ist, sondern eben immer auch ein Spiegel von gesellschaftlichen Machtverhältnissen. Und ja, ich hatte das Vergnügen, mit der Sportsoziologin und Geschlechterforscherin Corinna Schmechel zu sprechen, eben auch unter anderem genau über das, warum Sport ein Gender-Thema ist, aber auch um ihre Forschung. Und ich würde vorschlagen, dass wir vielleicht erstmal ein Lied spielen und dann direkt das mit dem ExpertInnen-Interview starten.
1: du hast ja auch
0: Dann.
1: Musik vorbereitet. Magst du den ersten Song anmoderieren?
0: Ja, ich habe jetzt keine krasse Ankündigung für den Song, aber ich mag den Song und es ist mein Sportsong und auch ein bisschen feministisch für mich. Und da trägt auch den Titel Run the World. Das ist ja auch sportlich und kommt von Beyoncé. Und dann hören wir jetzt mal rein. Viel Spaß damit.

0: Ja, hallo Corinna Schmeckel. Vielen Dank, dass das mit dem Interview klappt. Sehr schön, dass wir uns
1: Sehr
0: jetzt
1: gerne.
0: hier per Videoplattform treffen. Wollen Sie sich vielleicht als erstes einmal kurz vorstellen?
1: Ja, gern. Ich bin Corinna Schmechel. Ich bin aktuell akademische Rätin für Geschlechterforschung an der Georg-August-Universität in Göttingen, wo ich im Wintersemester 23/24 die Professur für Sport- und Gesundheitssoziologie vertreten habe. Ich habe promoviert. 2022 ist das Buch erschienen zu queerer Fitnesskultur. Und komme eben aus dem Bereich der soziologischen Geschlechterforschung mit einem Fokus auf den Bereich Sport und Gesundheit.
0: Ja, schön. Vielen Dank. Also passt ja genau zu unserer Sendung. Da sprechen wir ja über Sport und Geschlecht oder Gender und Sport. Und Gesundheit ist natürlich auch ein großes Thema. Denn viele Leute denken bei Sport ja zuerst mal an Gesundheit. Aber was hat Sport denn mit Geschlecht zu tun?
1: Also Sport hat sehr viel mit Geschlecht zu tun. Zunächst mal kann man feststellen, dass von den verschiedenen gesellschaftlichen Teilbereichen, die es gibt, Sport immer noch ein Bereich ist, wo Geschlecht wesentlich mehr im Fokus steht als in vielen anderen Bereichen. Aber im Sport ist es, obwohl wir eben in einer Gesellschaft leben, in der es eigentlich sozusagen juristisch eine Gleichberechtigung gibt und es in vielen Bereichen sozusagen undenkbar wäre, dass man den Zugang zu irgendetwas auf Basis von Geschlecht reglementiert, ist es im Sport sehr, sehr üblich, dass Sportarten und Teams und ähnliches nach Geschlecht unterteilt sind. Und vielleicht kommen wir da ja noch drauf, das ist ja international politisch auch immer noch stets kontrovers diskutiert, nach welchen Kriterien so vor allen Dingen die Zuordnung zur Kategorie der Frauen zulässig ist. Das ist sozusagen aufgrund der Tatsache, dass es im Sport, zumindest im leistungswettkampforientierten Sport, ja ganz grundsätzlich darum geht, Körper bzw. ihre athletische Leistung miteinander zu vergleichen, kommt da sozusagen der Gedanke zwingend dazu, dass man diese Körper auch vergleichbar haben muss. Also es wird dann von Fairness geredet, davon, dass eben, dass es faire Wettkampfkategorien geben muss und neben sportartenspezifischen Kategorien wie zum Teil Gewicht oder auch grundsätzlich Alter ist so eine Kategorie, die auch ganz selbstverständlich getrennt wird, also dass Kinder nicht gegen Erwachsene antreten. Und eben auch so eine Kategorie ist Geschlecht und das ist eben in vielen anderen gesellschaftlichen Bereichen nicht so. Aber im Sport ist es ganz zentral, was daran liegt, dass sozusagen zumindest die Annahme sehr verbreitet ist, dass Geschlecht eine Kategorie ist, die ganz genuin über die sportliche Leistungsfähigkeit und die Vergleichbarkeit miteinander entscheidet, eben ähnlich wie Alter zum Beispiel oder je nach Sportart Gewicht oder ähnliches. Aber auch neben der Organisation von Wettkämpfen, wo Geschlecht eben sozusagen so eine Metakategorie ist, die bei so gut wie allen Sportarten ganz zentral ist, wissen wir auch sozusagen mit einer soziologischen Perspektive, dass Sport auch einfach ein Feld ist, wo auf einer sozialen Ebene auch immer sehr viele Geschlechternormen hergestellt werden, also auch sozusagen in gemischten Sportsettings oder in Sportsettings, wo es eben nicht um Wettkampf und gegeneinander antreten und Körpervergleichen so direkt geht, ist Sport sozusagen so historisch gewachsen ein Bereich, wo sehr viel ja, Stereotype auch immer noch wieder reproduziert werden. Also viele Sportarten sind auch bis heute noch geschlechtlich sehr stark konnotiert. Frauen waren auch sehr, sehr lange ganz grundsätzlich von der Teilnahme am Sport ausgeschlossen und eben auch in Sportarten, wo alle Geschlechter zugelassen sind oder sagen wir Männer und Frauen auf jeden Fall zugelassen sind, finden wir auch immer noch eine ganz starke Vergeschlechtlichung von eben einzelnen Sportarten und eine unterschiedliche Bewertung auch von diesen Sportarten.
0: Ja, sehr spannend. Sie haben jetzt eh schon sehr viel dazu gesagt. Vielleicht trotzdem noch die Anschlussfrage, falls Sie da noch was ergänzend sagen können. Was sagt denn unser Umgang dann mit Sport über uns als Gesellschaft aus?
1: Das ist eine gute Frage. Also die Tatsache, dass wir sozusagen da ganz stark auch immer noch an dieser zweigeschlechtlichen Trennung im Sport festhalten, sagt vielleicht etwas darüber aus, dass Sport mitunter vielleicht als eine der letzten Bastionen so erscheint, wo man das noch legitim so halten kann. Also wohingegen es eben in vielen anderen Bereichen nicht mehr legitim wäre, jetzt zu sagen, ja, Frauen und Männer, das muss ja irgendwie getrennt werden. Es ist beim Sport ebenso, dass das auch durchaus sozusagen mit dem unter der Fahne sozusagen Frauen auch zu schützen und zu bestärken und sozusagen etwas für Frauen zu tun, dass da so eine rigide Einteilung in zwei Geschlechter immer noch verteidigt werden kann. Das sagt vielleicht etwas darüber, dass wir als Gesellschaft uns Na, in der Ambivalenz davon befinden, dass wir einerseits beobachten, dass es auch immer mehr noch eine Anerkennung von der geschlechtlichen Diversität gibt und starre Geschlechterrollen sich auf der einen Seite sehr stark auflösen, auf der anderen Seite aber wir auch Evidenz finden, dass es eben auch immer wieder sozusagen ein Festhalten daran gibt. Also das können wir darunter vielleicht ablesen und vielleicht sozusagen unabhängig von der Geschlechterfrage auch, dass natürlich die Begeisterung für Sport und auch gerade so für Wettkampf- und Vergleichssport natürlich auch immer etwas darüber aussagt, was für Werte gibt es in dieser Gesellschaft, also dass wir grundsätzlich als Gesellschaft auch festhalten an einer bestimmten Idee von Vergleichbarkeit und einer bestimmten Idee von Fairness, die durch Regularien herstellbar ist und von, ja, dass es sozusagen, wenn man zum Beispiel diese zweigeschlechtlichen Kategorien einhält, dass dann Fairness gegeben wäre, auch das kann man ja eigentlich sozusagen sehr stark in Frage stellen und zum Beispiel eben feststellen, dass es ja ganz viele Faktoren gibt, die auch einen Wettkampf, der zwar nach zwei Geschlechtern so geteilt ist, sehr, sehr unfair machen, dass er in der Regel nicht sowas eingezogen wird wie, wer hat welchen Zugang zu Trainingsmöglichkeiten, wer hat eben auch welchen finanziellen Background, wer hat welchen kulturellen Background und Zugang zum Sport oder ganz abgesehen davon, dass eben auch andere sozusagen so diverse körperliche Ausstattungen nicht in Betracht gezogen werden. Zum Beispiel Körpergröße ist nicht verboten, mit 2 Meter Körpergröße Basketball zu spielen. Es ist aber verboten, zu sagen, als Transfrau in einem Frauenteam Basketball zu spielen. Das sagt eben auch was aus über die Werte der Gesellschaft.
0: Ja, genau. Also ich wollte es eh auch ansprechen. Und zwar die Diskussion um trans- und intergeschlechtliche Athletinnen, die ja gerade oder auch seit Jahrzehnten eigentlich sehr präsent sind. Könnten Sie sich einen Sport jenseits von einer binären Geschlechterkategorie vorstellen?
1: Das schon, weil ja auch sozusagen die Naturwissenschaften schon lange wissen, dass es sozusagen nicht einfach die binären Geschlechterkategorien gibt. Also das ist vielleicht auch ganz grundsätzlich wichtig, wenn es dann immer darauf bezogen wird, dass ja nun mal das im Gro vielleicht so wäre oder dass das ja so die Natur wäre oder sowas. Es ist schon sehr lange bekannt, auch in der Biologie, auch in der Humanbiologie, dass das so einfach nicht ist. Und das kann man ja mitunter auch daran ablesen, dass sich die Regularien, nach denen die Geschlechtskategorien im Sport festgelegt werden, ja durchaus historisch gewandelt haben und immer mal wieder verändern. Also ist es jetzt der Chromosomensatz oder ist es, früher waren es auch tatsächlich mal Genitalinspektionen oder ist es eben das Testosteronlevel, was jetzt lange Zeit als so das vorherrschende Kriterium gegolten hat. Allein daran sieht man ja schon, dass es so einfach nicht sein kann mit der Zweigeschlechtigkeit und dass wir eben wissen schon lange, dass es innerhalb der Gruppen, die gemeinhin als Männer und Frauen klassifiziert werden, dass viel mehr Unterschiede gibt als zwischen, wenn man sozusagen nur diese beiden Gruppen miteinander vergleichen. Das ist eine sehr künstlich eingezogene Grenze ist. Da gibt es viele namhafte, auch BiologInnen, ein Faustus Sterling wird da sehr oft zitiert, die das schon lange gesagt und festgestellt haben. Und demnach ist es natürlich auch denkbar, dass man Sport auch nach anderen Kriterien sortieren könnte, als eben so ein auch künstlich aufgesetzte Vorstellung von Zweigeschlechtlichkeit. Also genau, es geht ja nicht darum, jetzt zu sagen, ja, es sollen einfach alle gegen alle sozusagen antreten, weil natürlich gibt es gewisse Unterschiede, die einen sportlichen Wettkampf überhaupt erst sinnvoll machen. Eben macht es ja auch Sinn, dass jetzt nicht irgendwie 10-jährige Kinder gegen 20-jährige Erwachsene antreten oder ähnliches. Aber es funktioniert eben nicht mit diesem Konzept von Zweigeschlechtlichkeit, was momentan vorherrschend ist. Ein anderer Aspekt ist natürlich, und da gab es historisch durchaus auch schon Bewegungen der alternativen Sportkultur oder auch der feministischen Sportkultur, ist natürlich ein anderer Ansatz, den man auch sozusagen fragen oder von einer Blickwinkel, von dem man aus drauf schauen kann, ist natürlich ganz generell zu fragen, kann man Sport vorrangig immer nur denken in einer Form von Wettstreit und Wettkampf, wo Körper und ihre Leistungsfähigkeit verglichen werden oder gibt es nicht auch jetzt ja schon auch andere Sportkulturen und könnten wir uns sozusagen auch eine Gesellschaft vorstellen, wo sportlicher Wettkampf einfach nicht so sehr eine Rolle spielt, sondern wo Sport viel mehr gelebt wird als etwas, was Menschen halt miteinander machen und wo sozusagen so die Ergebnisse wesentlich zweitrangiger sind. Das wäre dann aber eine Gesellschaft, die, glaube ich, auch grundsätzlich anders funktionieren müsste, weil natürlich gerade wenn wir jetzt in den Bereich des professionellen Sports geht, da hängt ja ganz, ganz viel auch Finanzen, Gelder und ähnliches drin, große Organisationen. Also das wäre schon sozusagen ein ganz, ganz grundsätzliches Umstoßen des Sports, wie wir den so kennen und verstehen. Aber grundsätzlich ist das natürlich auch denkbar.
0: Also vielleicht im großen gesellschaftlichen oder im Leistungssport ist es noch nicht vorhanden, aber trotzdem haben Sie ja, wenn ich es richtig recherchiert habe, auch für Ihre Doktorarbeit queere Fitnessgruppen untersucht oder eine ethnografische Forschung in queeren Fitnessräumen gemacht. Das ist auch sehr anschlussfähig an unsere letzte Sendung. Da hat Clara von ihrer Masterarbeit gesprochen und die macht auch oder hat auch eine ethnografische Forschung in queeren Settings in der Skatehalle gemacht. Deswegen würde ich jetzt gerne auch Sie nochmal fragen, wie unterscheiden sich denn queere Fitnessräume von, ich sage jetzt mal, klassischen Fitnessstudios oder Fitnessräumen? Und also fühlt sich das irgendwie anders an? Können Sie dazu was sagen?
1: Genau, also auf jeden Fall, genau. Ich habe für die Doktorarbeit mir queere Fitnessgruppen angeschaut und tatsächlich so mit der Frage eben, was unterscheidet die von anderen Fitnessräumen und vor allen Dingen wie gerade, es war kein Zufall, dass ich mich jetzt auf Fitnesssport fokussiert habe, weil gerade Fitnesssport ja auch nochmal innerhalb der großen Landschaft von Sportarten so ein ganz besonderes Phänomen ist, weil da ja der Körper nochmal eine zentralere Rolle hat in oder eine andere Rolle auch hat als in anderen Sportarten, weil es jetzt nicht darum geht, dass man den Körper zu irgendetwas trainiert, damit er dann schnell rennen und weit werfen kann oder irgendein Spielsportsystem gut beherrscht, um dann darin vielleicht irgendwann alleine oder im Team Wettkämpfe zu bestreiten, sondern der Fitnesssport ja erstmal, also so wie ich den auch gefasst habe, eben dieser Sport ist, der sozusagen nur um der Fitness des Körpers willen betrieben wird, also wo man einen Sport macht, damit man muskulöser wird, schlanker wird, bessere Ausdauer bekommt, aber als Selbstzweck. Und natürlich kann man sagen, sozusagen der erste Unterschied, der relativ schnell ins Auge fällt, ist natürlich, dass so gewisse Grundsätze, nach denen viele Sportstätten zweigeschlechtlich organisiert sind, da nicht vorhanden sind. Nämlich die erste Grundlage ist schon die Umkleidekabine. Ganz viele Sportarten, unabhängig davon, um welchen Sport es an sich geht, aber vielen Sportstätten, bevor man überhaupt sozusagen in die Sportstätte selbst kommt, liegt davor die Umkleidekabine. Die ist in der Regel zweigeschlechtlich organisiert. In den meisten Sportstätten in den queeren Gruppen war das natürlich dann immer nicht der Fall, sondern wurden mit verschiedenen Systemen umgestaltet in All-Gender-Umkleiden oder Einzel- und Gruppen-Umkleiden, um eben sozusagen nicht zu dieser Einteilung in Mann oder Frau zu nötigen, ähnliches mit den Duschen. Ein weiterer Ansatz aber, der eben darüber hinausgeht, jetzt diese Zweigeschlechtlichkeit nicht reproduzieren zu wollen, ist schon auch einfach ein kritischerer Umgang mit dem, was gemeinhin in der Fitnesskultur eben an Werten vermittelt wird. Also auch ein sehr kritischer Umgang zum Beispiel mit dem verbreiteten Fettshaming und eben sein ganz, ganz starker Fokus auf Sport auch als eben eine Gemeinschaftserfahrung und als etwas, was Menschen ganz individuell für sich machen und das man sozusagen so ich herausgefunden habe, auch bei den Beobachtungen der Trainings und den Interviews auch teilweise mit den TrainerInnen, dass da zum Beispiel auch so didaktisch sozusagen mehr daran gearbeitet wird, wie kann man so direkte Vergleichssituationen zum Beispiel vermeiden, um Leute nicht in so eine beschämende Situation zu bringen, dass jetzt irgendwie, weiß ich, gesagt wird, jetzt machen wir alle 10 Liegestütze und dann kann man genau sehen, wer zuerst fertig ist und wer nicht, sondern dass da dann zum Beispiel andere Formen gefunden werden, als zu sagen, wir machen jetzt 30 Sekunden lang Liegestütze und dann stehen alle gleichzeitig auf und es ist nicht so offensichtlich, wer jetzt da sozusagen 2 geschafft hat und wer 20. Und dass es überhaupt sozusagen so ein Bewusstsein dafür auch gibt, dass Sport auch für ganz viele Menschen, gerade für queere Menschen, sozusagen auch eine mitunter sehr negative Konnotation und Erfahrung hat aus Schulsportzeiten und Ähnlichem, dass da so sensibler damit umgegangen wird, das ist ein ganz großer Unterschied. Nichtsdestotrotz habe ich auch, damit setze ich mich in meiner Studie auch kritisch auseinander, gemerkt, dass auch aus diesen Gruppen es nicht gelingt. Das wäre auch also sagen, das gar keine Kritik an denen, weil das kann, glaube ich, niemand in der Gesellschaft, in der wir leben, eben, dass auch diesen Gruppen das jetzt nicht gelingt, sozusagen so ganz wie so auszusteigen, sondern und sich ganz loszulösen von diesen Normen, sondern natürlich auch in diesem Kontext Menschen, so sehr sie sich davon freimachen wollen, doch auch merken, dass sie sich halt irgendwie schöner, attraktiver, toller finden, wenn sie Körperfett verlieren zum Beispiel. Oder gerade im Kontext von so Transitionsprozessen, die transmännlichen Studienteilnehmer natürlich dann sagen, sie wollen auch muskulöser werden, weil dann das männliche Passing besser funktioniert. Und es ist einerseits auf einer individuellen Ebene ja auch sozusagen, hat es was Ermächtigendes, Befreiendes. Man findet Anerkennung in der geschlechtlichen Identität, wie man auch gerne gesehen werden möchte. Und gleichzeitig natürlich um den Preis oder weil man halt sozusagen diese stereotypen Vorstellungen von je muskulöser, desto männlicher halt annimmt und dann auch erfüllt und sozusagen so diese Ambivalenz, dass man da nicht rauskommt, trotz eigenem Anspruch, das haben meine Studienteilnehmenden auch größtenteils auch sehr reflektiert mitbekommen und in dem Sinne ist da natürlich, ich glaube, ich habe das im Schlusswort irgendwie sowas geschrieben, es ist halt irgendwie kein außerhalb sozusagen der normativen Fitnesswelt und kein Jenseits dessen, aber es sind sozusagen so gewisse Inseln im Meer der normativen Fitnesswelt, wo zumindest versucht wird, eben sozusagen auch an Alternativen zu arbeiten und ja.
0: Ja, sehr spannend. Also ich glaube, kommt sehr gut raus, diese Ambivalenz beziehungsweise vielleicht auch eher Gleichzeitigkeit, die Sport eben als Ort von Leistungsdruck und Normierung, aber gleichzeitig auch eben als empowernde Praxis und als Vergemeinschaftung und so weiter beschreibt. Angesichts der Zeit vielleicht mir bitte um eine kurze Antwort. Was wünschen Sie sich denn langfristig für die Sportkultur? Gibt es da irgendwas, was Sie sagen würden? Wenn sich das ändern würde, dann wären wir vielleicht, würden wir auch gesellschaftlich ein bisschen anders dastehen.
1: Eine große Frage. Aber vielleicht grundsätzlich schon, dass ich irgendwie das gut fände, wenn man vielleicht eben so diese Ideen und Konzepte, die mal im Kontext so der alternativen Sportkultur und der feministischen Sportkultur entwickelt wurden, nämlich sozusagen, wie auch Sport mehr als was, was miteinander ist und wie kann man eigentlich auch sowas wie Leistung und Ehrgeiz anders verstehen als jetzt in so einem objektivierten, quantifizierten Leistungsvergleich, dass ich das schon gut finde, da einfach mehr noch auf die Suche zu gehen und eben so zu schauen, dass wir Sport mehr auch kultivieren als etwas, was bestärkend ist für Menschen auf sehr viele unterschiedliche individuelle Arten und Weisen und was ja, anders auch zu denken ist als nur in Form von Wettbewerb und Vergleich und auch vielleicht so kommerzieller Vermerkbarkeit. Ich würde eben gleichzeitig sagen, solange wir in der Gesellschaft leben, in der wir jetzt leben, wird es auch immer sozusagen den professionellen Sport geben, den es jetzt irgendwie gibt. Aber genau, die Frage war ja nach dem Wunsch und deshalb würde ich sagen, genau, im Rahmen vielleicht von einer grundsätzlichen gesellschaftlichen Transformation könnte ich mir gut vorstellen, dass sich dann eben auch der Sport verändern würde.
0: Ja, das ist ein sehr schöner Wunsch, den teile ich auch. Vielen Dank für das spannende Interview und Ihre Zeit. Jetzt habe ich noch eine allerletzte Frage, die wir allen unseren InterviewpartnerInnen stellen. Und zwar, gibt es ein besonderes Lied, das wir gerne im Anschluss an dieses Interview spielen können?
1: Genau, ich schlage vor zu spielen von Haskara. Das ist eine junge Hip-Hop-Künstlerin, die interessanterweise habe ich auch heute erst ergoogelt, aus Göttingen kommt, wo ich ja gerade arbeite, aber jetzt auch in Berlin lebt, wo ich auch lebe. Und ihren Song Immer nach dem Training, wo sie sich nämlich auch genau mit der Ambivalenz, über die wir jetzt gerade gesprochen haben, auseinandergesetzt, nämlich inwiefern eben das Erfahren des eigenen Körpers, wie der schlanker, stärker, sportlicher wird, wie sie das sozusagen als empowernd erlebt, mit dem Wissen, dass das eben gleichzeitig auch durchaus kritisiert wird als eine Form von, ja, sich eben orientieren an gesellschaftlichen Normen. Und genau darum geht es so in diesem Song, um die empowernden Wirkungen von Sport mit dem Bewusstsein, auch um die gesellschaftliche Einbindung dessen in Körpernormen. Und deshalb schlage ich diesen Song vor.
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1: Willkommen zurück bei Inside Gender Studies bei unserer 13. Folge. Heute geht es bei uns um Gender und Sport. Und das Interview gerade mit Corinna Schmecher fand ich super spannend, weil sie hat ja schon über queere Fitnessräume geforscht. Und ja, gerade im Leistungssport wird an diese Kategorie noch ganz stark festgehalten. Da wird immer sicher gegangen, dass halt tatsächlich nur Männer in der Männerkategorie teilnehmen und nur Frauen in der Frauenkategorie. Und die Frage ist ja, wie kann man das zuteilen? Tatsächlich war es früher so, dass so Leichtathletinnen sich einfach vor Ärzten quasi nackt ausziehen mussten, damit die Ärzte einfach ihre Anatomie als weiblich identifizieren konnten. Heute ist es nicht mehr so. Heute gilt das Geschlecht im Pass.
2: Ja, und ich glaube auch, dass es eben immer mehr auch diese hormonellen Untersuchungen gibt. Also so wie früher vielleicht die Genitalien als das Entscheidungsmerkmal zwischen Mann und Frau herangezogen würde, wird heute eben der Hormonspiegel gemessen und dabei spielt das Hormon Testosteron eben eine entscheidende Rolle.
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1: Ja, heute ist unser Begriff der Sendung mal was anderes, und zwar das Hormon Testosteron. Davon haben ja die allermeisten schon mal gehört. Das ist das Hormon, was eben auch oft als der entscheidende Unterschied oder als der entscheidende Grund für so körperliche Überlegenheit von Männern angesehen wird.
2: Ja, es ist spannend, weil kaum ein Hormon ist eben so aufgeladen mit Vorstellungen von Männlichkeit, obwohl es ja auch nicht nur Männer haben, das Hormon, Stärke oder Aggression auch.
1: Ja, und sogar die Wortherkunft leitet sich von Testis, das bedeutet Hoden, ab. Also es ist ein Kofferwort aus Testis und Steroid, und eben Testis bedeutet Hoden, das heißt auch das mit Männlichkeit verknüpft. Und ja, Steroid, das ist einfach so eine chemische Stoffklasse.
2: Genau, im Alltagsgebrauch bekannt als das männliche Sexualhormon, obwohl es nicht nur bei Männern vorkommt, sondern sowohl bei Mensch und Tier und bei allen Geschlechtern. Aber es unterscheidet sich eben in Konzentration und Wirkungsweise und ist vor allem relevant für das Wachstum von und Aufbau von Muskelmasse und Fettspeicher. Und deswegen ist es auch im Sport total relevant und wird herangezogen, um eben die Binarität, also die Zuordnung zu den jeweiligen Kategorien Frau und Mann zuzuteilen. Genau, wie es dazu kam vielleicht noch, dass Testosteron als so das Entscheidungskriterium mittlerweile gilt, ist, dass, ich glaube, das war der Fall von Caster Semenya. Das war so eine ganz erfolgreiche oder ist eine ganz erfolgreiche Athletin. Also die hat mittlerweile ihre Karriere niedergelegt. Aber das war, glaube ich, 2009, also mehrfache Olympiasiegerin und Weltmeisterin im 800-Meter-Lauf. Und die hat eben internationale Aufmerksamkeit nicht nur aufgrund ihrer krassen Erfolge bekommen, sondern eben auch aufgrund ihres starken Muskelbaus und ihrer tiefen Stimme, weshalb dann ihr Geschlecht in Frage gestellt wurde und ob sie halt überhaupt in der Kategorie Frau antreten kann. Das wurde in Zweifel gezogen und hat dann dagegen geklagt, dass sie ausgeschlossen wurde aufgrund ihres Geschlechts, und hat dann auch Recht bekommen. Und das wurde dann nochmal untersucht. Ja, und seit 2019 gilt jetzt zumindest in der Leichtathletik, dass wer einen Testosteronspiegel von über 2,5 Nanomol pro Liter hat, nicht in der Kategorie Frau antreten kann. Also zum Vergleich, Männer haben einen Testosteronspiegel von 12 bis 40 Nanomol im Durchschnitt und Frauen von 0,4 bis 2,0. Aber dass es eben Schwankungen über Tag, Gewicht und was weiß im Menstruationszyklus, das alles eben eine Rolle spielt, ist da irgendwie eher irrelevant, sondern es wurde halt einfach irgendwie irgendwo eine Grenze gezogen, und das soll jetzt irgendwie die Zuteilung zu den Kategorien ordnen. Und wer da eben drüber liegt und trotzdem in der Kategorie Frau antreten will, die muss den Testosteronspiegel dann künstlich senken. Und es wird halt einfach so vorgeschlagen, aber hat krasse Nebenwirkungen, und das wollte eben die Athletin Caster Semenya damals nicht machen.
1: Ach,
2: Und
1: krass. Ja, Es gab doch auch letztes Jahr bei, oder vor 2 Jahren war das schon wieder bei Olympia, auch den Fall, dass die Boxerin Imaine Khelif, die hat also einen Kampf nach wenigen Schlägen schon gewonnen und ihre Gegnerin hatte dann irgendwie auch ihr quasi den Handschlag verweigert, weil sie darüber so sauer war, dass der Kampf so schnell um war. Und dieser Imaine Khelif wurde dann auch unterstellt, eine Transfrau zu sein und dadurch eben einen körperlichen Vorteil gehabt zu haben. Ich weiß jetzt nicht, wie es bei ihrem Fall ausgegangen ist, also ob sie wieder antreten durfte, nachdem sie den Test gemacht hatte, aber ich erinnere mich nur an ein Statement von ihr bei so einer Presseversammlung, wo sie klarstellte, dass sie eben als Frau geboren wurde, schon immer als Frau gelebt hat, schon immer als Frau an Wettkämpfen teilgenommen hat, und eben eine Frau ist. Und das erinnert mich gerade, weil du von der Läuferin gesprochen hast, auch an den Fall.
2: Ja, ich finde an diesen beiden Fällen, und das sind ja nicht nur die einzigen Fälle, sondern es gibt ja zig Fälle wie diese, sieht man eben, dass diese Kategorien Männer und Frauen eben gar nicht so eindeutig zuzuordnen sind und dass nicht alle Menschen da reinpassen. Und trotzdem wird halt seit Ewigkeiten an diesen Kategorien und dieser Zuteilung festgehalten.
1: Ja,
2: Ja.
1: beziehungsweise sind die Kategorien einfach nicht so starr. Also es gibt nicht das eine männlich und das eine weiblich, sondern es ist halt ein Spektrum, auf dem verschiedene starke Hormonspiegel auch miteinander interagieren und ganz vielfältige Formen von Geschlecht möglich werden. Aber in dieser Sportkategorie wird einfach noch in männlich-weiblich gedacht. Und es wird sich wahrscheinlich auch so schnell nicht ändern.
2: Ja, ich glaube, ich würde es sogar anders formulieren. Es ist ja nicht nur so, dass in diesen Sportkategorien in männlich und weiblich gedacht wird, sondern dadurch, dass wir als Gesellschaft in den Kategorien Mann und Frau denken, suchen wir eben auch Begründungen dafür, weshalb das im Sport die Notwendigkeit hat. Und das finde ich jetzt da eben an diesen Fällen auch total interessant zu sehen, dass aus sportwissenschaftlicher Sicht keineswegs belegt werden kann, dass ein erhöhter Testosteronspiegel unter Intersexualität auch automatisch zu höherer Leistung oder schnellerer Leistung, was auch immer, bringt, und trotzdem werden jetzt alle Frauen eben diesen Testosterontest unterzogen, weil man irgendwie davon ausgehen möchte, dass das einen entscheidenden Vorteil bringen könnte. Ja, ich denke, wir wiederholen uns mit der Aussage, dass Sport eben nicht immer nur Sport und Leistung ist, sondern dass es eben auch einfach ein Ausdruck gesellschaftlicher Machtverhältnisse ist und irgendwo auch politisch. Also ich kann mich auch erinnern hier bei dem Fall mit der Boxerin, was du gesprochen hattest, da hatten sich doch zig PolitikerInnen auch dazu geäußert, und jeder hatte auf einmal eine Meinung dazu, und
1: Ja, allen
2: ja.
1: voran natürlich der amerikanische Präsident, der ja auch eine sehr starke Meinung zu
2: Adam.
1: Transmenschen hat. Ja, das ist dann sofort, das kann dann immer instrumentalisiert werden, natürlich für die politischen Lager.
2: Ja.
1: Jetzt würde ich sagen, hören wir mal das nächste Lied, der, wie es der Zufall so will, benannt ist nach dieser Boxerin, nämlich hören wir jetzt Imaine Khelif von Rap La Rue und Ruhr. Das ist ein Rap-Song, der den Titel quasi der Boxerin trägt.

0: Willkommen zurück bei Inside Gender Studies. Wir sprechen heute über Gender und Sport. Und gerade ging es um die Binarität im Sport und dass Trans- und InterathletInnen gar keine Sichtbarkeit eigentlich haben, weil sie eben entweder über Testosteronangleichungen in eine der beiden Kategorien Mann oder Frau reingepresst werden müssen. Trotzdem möchten wir uns jetzt nochmal auch innerhalb der Kategorien bewegen und auch da über den Unterschied in der Sichtbarkeit sprechen. Und zwar, keine Ahnung, also ich glaube, das braucht man überhaupt nicht sagen, aber wir haben es, also oder du, Clara, hast es ja recherchiert, die unterschiedlichen Verdienste von Profisportlerinnen gegenüber Profisportlern, was einfach erschreckend ist.
1: Ja, die Gender Pay Gap ist ja in fast jedem Beruf ein Ding, oder ich würde jetzt einfach mal behaupten, in jedem Beruf vorhanden, aber vor allem im Profisport ist sie wirklich extrem groß. Also ich habe mich jetzt einfach mal mit dem Sport der deutschen Mittelstandsgesellschaft befasst, nämlich Fußball. Da ist halt der Gehaltsunterschied auch extrem groß. Also es gab so ein interdisziplinäres Forschungsprojekt, was weltweit also Fußballvereine beider Geschlechter und deren Gehälter untersucht hat. Und ein vorläufiges Fazit war, dass die männlichen Fußballspieler 50 bis 200 Mal mehr als die Fußballspielerinnen derselben Liga verdienten.
0: 50 bis 200 Mal mehr.
1: Eher voll, also vielleicht, um es mit konkreten Zahlen auch zu belegen, die wenigen Frauen, die sich quasi an der absoluten Spitze befinden und die dann auch wirklich gut vom Profifußball leben können, die verdienen maximal 400.000 Euro im Jahr. Und der Autor der Studie schätzt aber, dass das nicht mehr als 50 Profifußballerinnen weltweit betrifft. Weltweit, nicht mehr als 50. Und bei den Männern sind es halt im Vergleich wirklich absolute Wahnsinnssummen. Also da geht es ja um mehrere Millionen. Wenn wir uns Ronaldo zum Beispiel anschauen, der hat 2020 und 2021 wohl 59 Millionen pro Jahr gemacht. Da kommen dann noch dazu Werbeeinnahmen mit den ganzen Werbedeals. Oder Messi bei FC Barcelona hat anscheinend ungefähr 78 Millionen Euro Gehalt gehabt. Und dann, also der Unterschied ist halt krass,
0: So
1: oder?
0: pervers, ne?
1: Ja,
0: Ja.
1: eben. Und die Frauen, die dann ihren Profisport ausführen müssen, nebenbei einfach noch arbeiten. In Österreich und Deutschland können die Frauen in der ersten Bundesliga nicht vom Fußball leben. In Österreich verdienen die meisten Fußballerinnen so 500 bis 600 Euro brutto im Monat. Und die männlichen Kollegen im Schnitt halt über 10.000.
0: Ja. Und ich finde, also da schauen wir uns ja die Spitze vom Eisberg an, aber wozu das führt, ist ja, also weil kein Geld halt vorhanden ist, also im Spitzensport ist ja auch kein Geld im Breitensport vorhanden. Also wenn ich daran denke, irgendwie bei uns im Dorf, was konnte man da irgendwie als Frau machen? Eigentlich gar nichts, bis meine Schwester einen Frauenfußballverein gekündigt hat. Grüße gehen raus, mega cool.
1: Wow.
0: Aber ja, richtig cool. Das
1: Ja,
0: ist ja
1: und
0: aber eher die Seltenheit, dass es dann auch noch zusätzlich zu den normalen Vereinen auch noch einen Frauenverein gibt.
1: ja, voll. Und das ist ja auch nicht die einzige Gap, über die wir noch sprechen wollen. Du hast dich auch mit der Gender Data Gap noch befasst.
0: Ja, Gender Data Gap und auch Medizin, also wie in immer und überall in Bereichen. Wir müssen uns leider von Sendung zu Sendung absolut wiederholen, aber so funktioniert halt leider die Gesellschaft und die Genderperspektive darauf stellt immer wieder fest, dass Frauen in der Forschung lange vernachlässigt wurden und auch nach wie vor werden. Und das gilt dann natürlich auch, wenn es um das Thema Sport geht. Ja, lange Zeit wurden zum Beispiel beim Krafttraining zwar schon unterschiedliche Gewichte empfohlen, weil unterschiedliche Stärken eben angenommen wurden zwischen den Kategorien Mann und Frau. Und auch bei der Sporternährung wurden teilweise Unterschiede gemacht, aber auch da wurden nur die Mengenangaben angepasst und nicht irgendwie berücksichtigt, dass Frauen sowohl physiologisch als auch hormonell vom männlichen Körper fundamental sich unterscheiden. Und ich finde es auch einfach krass, also erst seit wenigen Jahren gibt es oder werden Frauen in Sport Studien berücksichtigt, mit der Begründung halt davor, sie nicht zu berücksichtigen, dass es halt zu komplex ist, weil Körper, die menstruieren, eben so diese Leistungsschwankungen haben und deswegen kann man eben keine Aussagen treffen, die halt für den Sport, wo es ja um Leistung geht, relevant sind.
1: Ja, und eigentlich
0: Ja,
1: auch noch viel
0: also.
1: spannender, was man alles über den Körper dabei herausfinden kann, was sich über die Menstruation alles regeln lässt. Also das fängt ja jetzt gerade so an, oder von dem, was ich da zumindest so mitbekommen habe, dass eben auch so zyklusbasiertes Training und so Trainingspläne nach Zyklus entstehen. Und das, ich finde es super spannend eigentlich, dass man danach ausrichten kann, wie hartes Training man in welcher Zykluswoche machen kann. Und je nachdem, wo man sich im Zyklus befindet, wie viel Gas man geben kann oder wie vorsichtig man auch sein muss, weil das Verletzungspotenzial irgendwie größer sei und so.
0: Ja, total. Und vor allem finde ich halt auch in dieser Debatte, ob man jetzt zyklusbasiert trainiert oder nicht. Also das muss man ja auch mal für sich überlegen, also ob das überhaupt stimmig ist oder sowas. Aber dass halt dieses ganze Thema Menstruation einfach enttabuisiert wird und dass man einfach darüber sprechen kann und sagt, das ist ein Thema. Und vor allem halt auch Profisportlerinnen, die ihre Tage dann während Wettkämpfen haben, das ist einfach ein immenser Nachteil. Ich selbst habe jetzt auch bei irgendeinem Trailrun mitgemacht. Und das ist einfach ätzend, wenn du dann Periodenprodukte auf deiner Strecke ändern musst oder mit Krämpfen zu kämpfen hast, dann sind es einfach ungleiche Wettkampfbedingungen. Und auch unter dem Aspekt finde ich das wichtig, nicht nur das Training daran anzupassen, sondern irgendwie auch ja, in der Gesellschaft irgendwie mehr darüber sprechen zu können. Ja. Und trotzdem ist es, glaube ich, also ich kletter ja auch und da habe ich auch noch nicht. Oder also habe da für mich einfach auch die Erfahrung gemacht, dass ich in je nachdem in welcher Zyklusphase ich bin, ich mehr oder weniger ängstlich bin, sage ich jetzt mal. Oder also dass ich mich mehr oder weniger traue und dass ich auch unterschiedlich verletzungsanfällig bin. Und das ist auch, was menstruierende Personen häufig berichten, von jetzt Berichten, die ich gelesen habe, dass irgendwie große Sportverletzungen überproportional oft in der zweiten Zyklusphase stattfinden. Und eben, wenn man darauf Rücksicht nimmt und Ernährung und Training an den Zyklus anpasst, also die Datenlage ist noch nicht groß genug, um wirklich sagen zu können, dass der Trainingseffekt gesteigert wird, aber vor allem reicht die momentane Datenlage, um zu sagen, dass die Verletzungsanfälligkeit geringer ist und dadurch steigert sich die Leistung ja auch und vor allem also auch die Gesundheit und Lebensfreude und was weiß ich.
1: Ja, das ist echt voll spannend. Also da werden wir wahrscheinlich noch einiges mehr in den nächsten Jahren und Jahrzehnten dazu hören und lernen. Also alle
0: Ja.
1: menstruierenden Menschen da draußen, die gerade zuhören, vielleicht achtet ihr mal drauf, wie das bei euch so ist beim Sport machen und zyklusbasierte Trainingsabläufen.
0: Ja, voll. Da habe ich auch noch einen weiteren Aufruf und zwar von Corinna Schmechel. Sie hatte mir im Interview nämlich gesagt, dass sie eine Studie jetzt macht und InterviewpartnerInnen zum Thema zyklusbasiertes Training sucht. Und wir würden das Interviewgesuch einfach mal in die Shownotes verlinken. Und wer sich da angesprochen fühlt und bei der Studie eventuell teilnehmen will, findet da weitere Informationen. Und ich selbst kann nur einen großen Appell aufrufen, weil ich, ja, wie gesagt, Frauen wurden lange in Sportstudien nicht berücksichtigt und deswegen finde ich es cool, wenn sich Leute finden, die jetzt Lust haben, daran teilzunehmen. Und ja, wenn ich noch eine letzte Notiz zu Menstruation und Training anmerken darf, finde ich es nochmal wichtig zu betonen, dass man Menstruation und einen Zyklus zu haben nicht als Schwäche und Laster ansieht und auch als solches diskutiert, sondern das irgendwie auch als Ressource wahrnimmt. Ich meine, wir alle entstammen letzten Endes aus einem Menstruationszyklus und könnten uns glücklich schätzen. Und deswegen ist es auch super wichtig, darüber mehr Forschung und Erkenntnisse zu erlangen und mit dem Körper trainieren und nicht gegen ihn. Naja, und früher hat man das noch als Trainingserfolg angesehen, wenn die Menstruation ausgeblieben ist oder wollte auch von jungen Athletinnen ein bisschen Untergewicht haben, dass sie halt möglichst lange ohne Menstruation sind und dass das aber krasse physische Probleme wie Knochenschwund, Osteoporose, Unfruchtbarkeit und so weiter zur Folge hat, wurde da eben gar nicht berücksichtigt und deswegen auch nochmal der Appell, irgendwie den Zyklus auch im Training zu beachten und berücksichtigen und vor allem auch wertzuschätzen und vielleicht an der Studie von Corinna Schmechel teilnehmen, um die Datenlage zu stärken.
1: Ja, ich glaube, so weit, so gut. Ich habe heute wirklich viel dazugelernt, weil ich mich, wie man vielleicht gemerkt hat, bisher noch nicht so stark mit Gender und Sport auseinandergesetzt habe. Aber ich finde es wirklich spannend, Maria, was du da alles heute mir erzählen konntest. Vielen Dank für deine ganze Recherche heute. Und ich würde
0: Ja,
1: sagen,
0: danke für deine Online-Schalte aus Köln und dass du dir die Zeit auch in deinem Auslandssemester, kann man ja sagen, genommen hast für unsere
1: Auslandsmonat.
0: Radiosendung. Ich freue mich auf jeden Fall, dass wir dann nächsten Monat wieder gemeinsam im Studio sitzen.
1: Ich mich auch. Dann schließen wir die heutige Sendung mit dem letzten Lied. Jetzt kommt von Taylor Swift The Man.

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1: Hallo und willkommen bei Auf die Ohren mit. Heute mit mir, Eva. Ich bin die Programmkoordinatorin bei Freirad und unterstütze die ehrenamtlichen Radiomachenden bei unserem Community-Radio, bei ihrer Arbeit, bei der Sendungsgestaltung und bei allen Anliegen, die sie haben könnten. Üblicherweise bin ich im Hintergrund aktiv und nicht im Programm zu hören und freue mich deshalb besonders, dass ich euch heute einen Musikmix präsentieren kann. Musik hat für mich besonders oft auch einen psychologischen Effekt und dient mir in sehr vielen Situationen als Stütze. Eigentlich habe ich für jede Situation eine eigene Playlist. Beispielsweise bin ich absolut kein Morgenmensch und brauche da eine spezielle musikalische Begleitung, um mich aus dem Bett zu treiben. Auch habe ich eine eigene Playlist für spezielle Frustmomente, wo mir beispielsweise wütende Musik hilft, auch durch solche Zeiten durchzukommen. Heute präsentiere ich euch aber einen Mix, der einen physischen Effekt auf mich hat.

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